0: Kraftstoffhändler in Bulgarien ist. Die EU-Staats- und Regierungschefs beraten gerade in Brüssel. An Tag 1 war der ukrainische Präsident Selenskyj zu Gast.
1: Die Verhandlungen über ein endgültiges Abkommen zwischen den USA und dem Iran könnten schon am Wochenende beginnen. Das hat US-Vizepräsident Vance gesagt. Er wird die Verhandlungsdelegation anführen, die in die Schweiz reisen soll. Wann sie dorthin reist, ließ Vance offen. Unterdessen verlangt der Iran von Handelsschiffen Anträge, um die Straße von Hormuz zu passieren. Auf eine Gebühr will das Land aber laut staatlichen Medien für 60 Tage verzichten. Die sozialistische Regierung in Kuba hat einen Plan zur Öffnung der staatlich gelenkten Wirtschaft vorgelegt. Er umfasst 176 Punkte und soll Regulierungen abbauen und marktwirtschaftliche Mechanismen einführen. Vorgesehen sind zum Beispiel mehr Spielraum für Privatunternehmen und zusätzliche ausländische Investitionen. Die USA machen seit Monaten deutlich mehr Druck auf Kuba, um eine Wirtschaftsöffnung zu erzwingen. Bei der Fußball-WM in Nordamerika hat die Schweiz einen Schritt in Richtung K.O.-Phase gemacht. Die Schweizer gewannen 4:1 gegen Bosnien-Herzegowina. Zuvor hatten sich Tschechien und Südafrika 1:1 getrennt. Und kurz vor dem zweiten Vorrundenspiel des deutschen Teams gab es eine Pressekonferenz des DFB. Mit dabei Torwart Manuel Neuer. Philipp Weißkirch berichtet.
2: Er glaube an den Titel mit der deutschen Mannschaft, sonst wäre er nicht hier. Das sagt Manuel Neuer im DFB-Quartier in Winston-Salem. Es sei für ihn ein absolutes Geschenk, nochmal dabei zu sein, so Neuer vor dem zweiten Vorrundenspiel gegen die Elfenbeinküste. In diesem wird der 40-Jährige einen neuen Rekord aufstellen, 21 Spiele bei einer WM, so viele hat kein anderer Keeper. Für Neuer soll die WM in Nordamerika definitiv das letzte große Turnier im DFB-Trikot sein, bei der nächsten EM wolle er nicht mehr zwischen den Pfosten stehen.
1: Das Wetter für Deutschland. In der Nacht im Süden und Osten teilt sternenklar, im Nordwesten einzelne kräftige Gewitter. Die Tiefstwerte 22 bis 13 Grad. Tagsüber im Norden wolkig mit lokalen Schauern und Gewittern, sonst sonnig, später in den westlichen und südwestlichen Mittelgebirgen sowie am Alpenrand teils starke Gewitter. Dazu maximal 24 bis 38 Grad. Die Zeit 2:03 Uhr.
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4: Normaler Verkehr auf den bayerischen Straßen. Wir wünschen weiterhin gute Fahrt.
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1: Jetzt der Anruf bei einer Zahnarztpraxis in Passau.
2: Zahnarztpraxis Eichinger Lorenz und Kollegen, Sie sprechen mit Nicole, hallo.
3: Grüß Sie, Winkler hier. Folgendes, ich bräuchte einen dringenden Termin. Mein Nachbar ist nämlich bayerischer Künstler und der hat mir für ein Instagram-Video so lauter bayerischen Schmuck in den Mund geklebt und der meinte, es geht wieder raus, es geht aber nicht mehr raus.
2: Wir darf mal gleich noch einen Termin schauen, wie geht's denn zeitlich ein bisschen?
3: Das wäre gut, irgendwann vormittags oder so. Wir sind draufgekommen, weil wir diesen, kennen Sie diesen, dieser amerikanische Rapper, der auch Trump-Fan ist, der hat doch auch immer so die Zähne, so. Wissen Sie, wen ich meine?
2: Ja.
3: Wie heißt der nochmal?
2: Den Namen kann ich ja nicht sagen, aber ich glaube, ich weiß
3: nicht. Irgendwas West, Kanye West, genau.
2: Ich kann nur gerade
3: noch
2: nicht am Computer.
3: Ja, okay. Muss man das irgendwie beschreiben? Also der hat da so bunte Steine hingeklebt quasi, so in den bayerischen Farben auch. Kennen Sie die bayerischen Farben?
2: Ja, blau-weiß.
3: Blau-weiß, genau. Ja. Und dann hat der auch so Miniaturmaskrüge über die Backenzähne, weißt du so?
2: Schaut bestimmt gut aus.
3: Also schön schaut schon aus. Das ist von diesen, von diesen speziellen Krügen vom Augsburger Volksfest. Wie heißt das nochmal?
2: Flärer.
3: Genau, der Flärer, okay. Genau. Also, und das Video ist gut geworden. Also wir haben auch über 1000 Likes. Aber jetzt kriege ich den Mund halt eben kaum noch zu.
2: Ja.
3: Vielleicht hätte das auch nicht mit Sekundenkleber kleben sollen.
2: Ja, das ist nicht gut.
3: Was kann denn der Herr Doktor dann da machen?
2: Wir müssen uns vor Ort anschauen.
3: Müssen wir anschauen, ja.
2: Also, ja.
3: Wird das wehtun?
2: Das kann ich ja nicht, leider auch nicht.
3: Ich kann Schmerz nämlich nicht so gut aushalten wie dieser, da gibt es ja den Sylvester Stallone, wen hat der nochmal gespielt?
2: Rambo.
3: Ja, genau, der Rambo, genau. Ja. Nicole?
2: Ja?
3: Vielleicht müssen Sie gar nicht für mich extra einen Termin aufmachen. Hier ist nämlich eigentlich Sebastian Winkler von Bayern 3 und die Steffi Fischer ist auch mit dran.
4: Hallo Nicole.
2: Hallo.
4: Das kam dir jetzt schon ein bisschen spanisch vor, gell, gegen Ende.
2: Ja.
4: Ja.
2: Sehr komisch.
3: Du warst gerade bei uns im Undercover-Kaffee-Quiz. Drei richtige Antworten sind 3 Monate Gratis-Kaffee von der Kaffeerösterei Martemühle für euch.
2: Kreimund.
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2: Hey, hier ist Nico Santos und ihr habt meine neue Single Optimist.

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1: Die A7 Füssen Richtung Ulm ist zwischen Memmingen Süd und Kreuz Memmingen wegen Bauarbeiten bis 3 Uhr gesperrt.
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1: Samba, Homewrecker.

0: Richtig. Marie Kobilka ist die Stimme der Münchner Elektropop-Band Cosby. Parallel ist Marie seit vorigem Jahr auch solo unterwegs, unter dem Künstlernamen She.
1: Ich hatte einfach letztes Jahr einen krassen Output, habe super viel geschrieben und hatte einfach bei vielen Songs das Gefühl, es fühlt sich irgendwie nicht nach Cosby an, es fühlt sich irgendwie anders an. Das braucht irgendwie seinen eigenen Platz, seine eigene Plattform, seine eigene Erzählung. Also es war einfach das Gefühl der Songs, das mir den Eindruck gegeben hat, ich brauche hier nochmal was anderes. Ich muss hier nochmal was anderes loswerden.
0: Und so klang die erste Solo-Single von She, Unlovable.

0: nutzen wir die Gelegenheit und stellen die Solokünstlerin Shi ein bisschen näher vor. Mit 5 Jahren hat sie Klavierspielen gelernt. Eher schlecht als recht, wie sie selbst zugibt. Aber sie hat auch ihre schöne Stimme trainiert.
1: Ich habe Gesangsunterricht gehabt, aber nicht oft. Aber es hat wirklich krass geholfen. Ich habe mich in meiner jugendlichen Dummheit immer dagegen geweigert, weil ich immer gesagt habe, ich möchte nicht, dass meine Stimme sich verändert. Aber wenn man nach 2 Takes schon heiser ist, dann ist Gesangsunterricht schon eine gute Sache. Insofern kann ich das nur empfehlen. Und alles Weitere habe ich einfach nach dem Motto Learning by Doing gemacht.
0: In dem Song Unlovable beschrieb Shi mit energiegeladenem Elektropop ihre Neigung zu emotionalen Wechselbädern und die Sorge darüber, dass andere Menschen sie deshalb vielleicht nicht mögen. Auf ihrer neuen Single Echo geht's um das Thema Erwachsenwerden und warum das nicht immer so einfach ist.
1: Ich finde, Erwachsenwerden ist eine Frechheit, weil als Kind dachte man die ganze Zeit, wow, Erwachsensein ist so cool, endlich darf ich selbst Entscheidungen treffen, endlich weiß ich, wo es lang geht, endlich bin ich selbstbewusst und nichts davon stimmt. Ich weiß überhaupt nicht, wo es lang geht. Ich bin mal selbstbewusst und mal nicht. Ich dachte früher, irgendwann kommt so ein Moment, wo man alles versteht. Echo ist die Erkenntnis, kommt nicht. Aber klingt ganz gut.
0: Und trotzdem, oder vielleicht gerade ja deshalb, ist Echo ein richtig positiver Song. Egal ob mit Cosby oder als Solokünstlerin Shi. Wir finden Marie Kobilka toll. Shi, ein Tipp von Dagmar Golle.
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1: Um 3 Uhr mit Christine Beitsch. Die Verhandlungen über ein endgültiges Abkommen zwischen den USA und dem Iran könnten an diesem Wochenende beginnen. Das hat US-Vizepräsident Vance gesagt. Er wird die Verhandlungsdelegation anführen, die in die Schweiz reisen soll. Wann ließ Vance offen? Aus Washington Nina Barth.
2: 60 Tage sind zunächst als Verhandlungszeitraum vorgesehen. Und Vance stellte klar, die Frist habe heute, am Donnerstag, offiziell begonnen. In den USA ist das Rahmenabkommen die Grundlage für die anstehenden Verhandlungen, parteiübergreifend auf viel Kritik gestoßen. Vance verteidigte es als Win-Win-Situation für beide Seiten und richtete deutliche Worte an Kritiker aus Israel. Vance sagte, sie sollten sich daran erinnern, dass die USA der einzig mächtige Verbündete sei, den Israel noch habe.
1: Die EU verlängert ihre Wirtschaftssanktionen gegen Russland und zwar erstmals nicht um 6, sondern um 12 Monate. Das hat eine Sprecherin von EU-Ratschef Costa mitgeteilt. Der Ministerrat muss der Entscheidung noch zustimmen. Das gilt als Formalie. Die EU plant außerdem neue Sanktionen gegen Russland. Dagegen hat Bulgarien bereits ein Veto angekündigt. Das Land befürchtet negative Auswirkungen auf die eigene Wirtschaft. Die EU-Staats- und Regierungschefs beraten gerade in Brüssel. Das Bundeskriminalamt hat im vergangenen Jahr deutlich mehr Anschläge auf deutsche Verkehrswege registriert als noch 2024. Das berichtet die Rechercheplattform Korrektiv. In 12 Fällen vermuten die Ermittler demnach Agenten eines anderen Staats hinter den Straftaten. 2025 seien bundesweit gut 90 Sabotageakte gegen Verkehrseinrichtungen gemeldet worden. Im Vorjahr waren es knapp 60. Bei der Fußball-WM in Nordamerika hat Co-Gastgeber Kanada den ersten Sieg bei einer WM überhaupt geholt. Die Kanadier gewannen 6:0 gegen Katar. Überschattet wurde der Sieg allerdings von einem schweren Foul, berichtet Jan Wochner.
3: Kurz nach der Halbzeit faulte Katars Madibo den kanadischen Mittelfeldspieler Kone folgenschwer. Direkt nach dem Foul war allen Spielern auf dem Feld der Schock ins Gesicht geschrieben. Kone musste mit einer Trage vom Feld gebracht werden, konnte selbst nicht mehr laufen. Madibo sah als zweiter Katarer in diesem Spiel die rote Karte.
1: Außerdem spielten Schweiz, Bosnien-Herzegowina 4:1 und Tschechien, Südafrika 1:1. Das Wetter für Deutschland. In der Nacht im Süden und Osten teilt sternenklar, im Nordwesten einzelne kräftige Gewitter. Die Tiefstwerte 22 bis 13 Grad. Tagsüber im Norden wolkig mit lokalen Schauern und Gewittern, sonst sonnig, später in den westlichen und südwestlichen Mittelgebirgen sowie am Alpenrand teils starke Gewitter. Dazu bis 38 Grad. Die Zeit 3:03 Uhr.
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4: Normaler Verkehr auf den bayerischen Straßen. Wir wünschen weiterhin gute Fahrt.
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2: Eigentlich wollte der Münchner Sex Sportler werden, trotz seiner musikalischen Familie.
3: Ja, mein Vater ist ein sehr musikalischer Mensch, also spielt von Klavier, Klarinette, Saxophon, relativ viele Instrumente. Mein Bruder hat dann mit Klavier irgendwie angefangen und ich weiß auch nicht, wie so bei mir so richtig der Funken damals nicht übergesprungen ist. Ich war eher so das Kind, was lieber zum Fußballtraining gegangen ist, zum Tennistraining, zum Skifahren.
2: Doch mit 18 erwischt es ihn.

0: 6 schaut sich Konzertvideos seiner Lieblingsbands an und weiß, eines Tages wird auch er auf der Bühne vor Publikum spielen. Er bekommt eine Gitarre geschenkt und bringt sich das Spielen selbst bei, ganz ohne Noten. Doch bis zum ersten Gig vergehen noch ein paar Jahre mit einem Wirtschaftsstudium und einem Job bei einer Consulting-Firma. Die Musik bleibt sein Lieblingshobby, bis Zack an einem Wettbewerb teilnimmt und ins Finale kommt.
1: Ich hatte da natürlich absolut gar keine Erwartungen. Also es war wirklich, wirklich zum Scherz. Und als ich dann gesehen hatte, dass nach, weiß ich nicht, ein paar Wochen so 20.000 Streams, was heutzutage natürlich jetzt vielleicht dem einen oder anderen vielleicht wenig erscheint, aber damit hätte ich überhaupt nicht gerechnet. Und als dann die ersten Auftritte losgingen, war wirklich so das Gefühl, okay, hinter diesen Zahlen stehen wirklich echte Menschen. Und das war wahnsinnig schön.
0: Zack kündigt seinen Job und stürzt sich ins Abenteuer Musik mit stimmungsvollem Gitarrenpop und seiner angenehm dunklen Stimme. So

0: Jetzt steht seine neue EP an, mit einem Sound, der etwas roher und kantiger klingt und mit Tiefgang, wie in seiner ersten Single Shadows.
1: In Shadows geht es um das Gefühl, am liebsten vor all seinen Ängsten und Unsicherheiten irgendwie wegzurennen. Auch wenn man am Ende bemerkt, dass das alles nicht ganz so einfach ist. Und ja, das ist eine kleine Hommage an dieses Gefühl.
0: Zack, ein spannender Singer-Songwriter, vorgestellt von Dagmar Golle.
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1: A 99 Westumfahrung München Richtung Nürnberg. Der Tunnel Allach ist nach Auslösung der Höhenkontrolle gesperrt.
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1: Taylor Swift.

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2: Seid ihr perfektionistisch? Oder vielleicht erwartet ihr ein bisschen viel von euch selbst? Dann knirscht ihr ziemlich sicher auch mit den Zähnen. Diesen Zusammenhang belegen mehrere Studien. Auf jeden Fall, jeder fünfte von uns knirscht mit den Zähnen. Unser Kiefergelenk verarbeitet damit Stress. Dr. Ole Nowak ist Zahnarzt und sagt, Zähneknirschen ist fast schon eine Volkskrankheit. Aber was passiert da eigentlich genau?
3: Als erstes reibt sich der Zahnschmelz, die äußerste Zahnarztsubstanz, ab. Sobald das weichere Dentin darunter freigelegt wird, beobachten wir meistens auch eine gesteigerte Empfindlichkeit der Zähne. Im schlimmsten Fall können natürlich auch Zahnrisse, Abbrüche oder größere Defekte entstehen.
2: Damit wir das vermeiden, wäre es am besten, den Stress zu reduzieren. Aber wahrscheinlich wisst ihr selber, wie gut das im Alltag funktioniert. Deswegen gibt es dann als erste Hilfe oft eine sogenannte Aufbissschiene vom Zahnarzt.
3: An allererster Stelle schützen wir durch das nächtliche Tragen der Schiene die Zähne vor dem Abrieb. Wenn die Schiene zusätzlich gut eingestellt ist, sorgen wir auch für die Verteilung des Druckes und Entlastung im Kiefergelenk.
2: So, hatte ich auch schon mal. Ich habe sie zerbissen. Ernsthaft. Als zweite Hilfe gibt es dann Physio. Da wird dann die Kiefermuskulatur von innen, also wirklich innen im Mund und von außen massiert. Es tut sau weh. Es tut aber auch sau gut, denn Zähneknirschen führt bei ganz vielen auch oft zu starken Kopfschmerzen. Deswegen, sagt Physiotherapeutin Stefanie Kapp, hilft das hier eigentlich am besten.
4: Also wenn jemand wirklich den Stress hat als Ursache, das setzen wir jetzt mal voraus, bringt es definitiv als eine Maßnahme von vielen etwas, das abends durch eine Entspannungstechnik 5 Minuten anzuwenden. Nur die wenigsten halten das auch aus über einen langen Zeitraum. Also man darf es nicht unterschätzen, was eine Routine da bringt.
2: Ja, okay, also wirklich dranbleiben. Außerdem sagt sie noch eine Stunde vorm ins Bett gehen. Kein Bildschirm mehr, damit unser Nervensystem runterfahren kann. Upsi. Ja, aber ich finde, es klingt schon auch ein bisschen süß, sich gegenseitig Gute Nacht zu sagen, während die Knirschschiene drin ist irgendwie. Schlaf gut, Schatz. Träum süß.
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1: Um 4 Uhr mit Christine Beith. Innerhalb der EU gibt es Uneinigkeit, wie mit Russland umgegangen werden sollte. So hat Bulgarien beim Gipfeltreffen in Brüssel angekündigt, das neue 21. Sanktionspaket zu blockieren. Das Land befürchtet negative Auswirkungen auf die eigene Wirtschaft. Aus Brüssel, Sabrina Fritz.
2: Gleichzeitig zeigen sich einige Regierungschefs verärgert, dass Ratspräsident Antonio Costa Kontakte nach Russland geknüpft hat, um die Möglichkeit von Verhandlungen auszuloten. Dies war offenbar nicht mit den Staats- und Regierungschefs abgesprochen. Nachdem der ungarische Regierungschef Viktor Orban nicht mehr mit am Tisch sitzt, hatte zum Beispiel die Ukraine auf mehr Einigkeit im Widerstand gegen Russland gehofft. Einigen konnten sich die 27 Mitgliedstaaten darauf, die bestehenden Sanktionen gegen Russland um ein Jahr zu verlängern.
1: In der Schweiz sollen die Verhandlungen über ein endgültiges Abkommen zwischen den USA und dem Iran stattfinden. Doch wann ist weiter unklar. Die Rede war zunächst davon, dass US-Vizepräsident Vance schon heute ankommen könnte. Er führt die Verhandlungsdelegation an. Nun heißt es aus dem Weißen Haus, die Reise werde wegen schwieriger logistischer Bedingungen verschoben. Die Delegation sei aber bereit, bei der nächstmöglichen Gelegenheit aufzubrechen. Die USA lassen prüfen, ob Deutschland für bestimmte Pharmaprodukte dauerhaft zu wenig bezahlt. Dabei geht es um Innovationen aus den USA. Der Handelsbeauftragte erklärte, es sei eine Untersuchung eingeleitet worden. Dadurch solle geklärt werden, ob die für Deutschland geltenden Medikamentepreise unangemessen seien. Der Sozialverband VdK warnt vor den Folgen hoher Temperaturen für obdachlose Menschen. Präsidentin Bentele sagte dem Redaktionsnetzwerk Deutschland, es brauche öffentliche Trinkbrunnen. Heike Lüttich berichtet.
3: Extreme Hitze könne genauso tödlich sein wie extreme Kälte, so Bentele. Das sei vielen Verantwortlichen aber nicht bewusst. Menschen ohne festen Wohnsitz bräuchten Zugang zu sicheren gekühlten Unterkünften und zu sauberem gekühlten Wasser. Dabei könnten städtische Trinkbrunnen helfen. Bentele fordert, diese in den kommenden Monaten vermehrt aufzustellen. Der Deutsche Wetterdienst warnt für heute vor Temperaturen bis 38 Grad in ganz Deutschland. Ab morgen wird es im Norden langsam etwas kühler, während im Süden weiter die Hitzewarnung gilt.
1: Und noch die Ergebnisse der Fußball-WM in Nordamerika. Kanada-Katar 6:0, Schweiz-Bosnien-Herzegowina 4:1 und Tschechien-Südafrika 1:1. Das Wetter für Deutschland. Die Tiefstwerte liegen am Morgen zwischen 22 und 13 Grad. Tagsüber im Norden wolkig mit lokalen Schauern und Gewittern, allmählich ostwärts ziehend. Sonst sonnig, später in den westlichen und südwestlichen Mittelgebirgen sowie am Alpenrand teils starke Gewitter. Dazu maximal 24 bis 38 Grad. Die Zeit 4:03 Uhr.
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4: An 99 Westumfahrung München Richtung Nürnberg. Der Tunnel Allach ist nach Auslösung der Höhenkontrolle gesperrt.
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0: Du riechst das Parfüm von deiner ersten großen Liebe und boom, Flashback.
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2: Wir brauchen gar nicht weit wegfahren, um eine richtig schöne Zeit zu haben. Wandern in den Alpen, Burgen besichtigen und Sommerrodelbahndüsen im Altmühltal oder den Tag an der Mainlände in Eibelstadt in Unterfranken verbringen. Hier gibt's einen Naturspielplatz, es gibt eine Picknickwiese. Ihr könnt mit dem Sub paddeln oder auch einfach ins Wasser hüpfen. Und der Fidelius, der ist schon da gewesen und der findet's super.
3: Ist auch nicht zu kalt, auch nicht zu warm. Eigentlich ziemlich perfekt zum Baden. Und ich finde das Wetter eigentlich ziemlich gut, weil heute ist auch der erste Tag, wo ich richtig Muscheln suchen kann und man kann sehr viel Eis essen.
2: Ja, das ist wichtig, viel Eis essen bei diesen Temperaturen. Und auch der Papa, der findet das richtig herrlich und sieht überhaupt keine Notwendigkeit, in den Ferien groß wegzufliegen.
4: Wir sind hier mit Rädern unterwegs, mit Hänger und Zelt und da kann man super spontan sein, ist völlig unabhängig, da brauche ich kein Flugzeug dazu.
2: Ja, Urlaub daheim geht hier bei uns doch wirklich wunderbar.
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1: Robin Schulz und Babs. Better Times.

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1: Normaler Verkehr auf den bayerischen Straßen. Wir wünschen weiterhin gute Fahrt.
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2: Frage an den Münchner Paul Kowoll. Wie würdest du deine Musik mit drei Worten beschreiben?
3: Ich würde sagen, auf jeden Fall immer ein bisschen sehnsüchtig, einfühlsam, aber auch energiegeladen.

0: Mit diesem Song setzte der Mann mit der rauen Stimme 2020 sein erstes fettes Ausrufezeichen. Doch eigentlich wusste Paul Kowold schon als junger Teenie, dass die Musik mal sein großes Ding wird.
1: Ich habe auf jeden Fall so mit 12, 13 gemerkt, dass ich sehr große Lust habe und richtig Bock drauf habe, Songs zu schreiben. Und habe mich einfach hingehockt mit der Akustikgitarre von meiner Mama. Die stand da in der Ecke, war ganz verstaubt. Da habe ich dann 6 Saiten draufgezogen und habe dann irgendwie angefangen, Songs zu schreiben. Und habe dann auch relativ schnell gemerkt, dass mir das Spaß macht. Und vor allem auch, wie toll das ist, wenn man seine Lieder vor Leuten vortragen kann, wenn man Konzerte spielt und so weiter.
0: Nach dem Abitur beginnt Paul ein Philosophiestudium. Aber seine Leidenschaft für die Musik ist stärker. Und sein Talent spricht sich schnell rum. Paul Kowold spielt als Support für Adel Tawil, für die Sportfreunde Stiller und für Culture Candela. Zusammen mit den Berlinern nimmt er den Song Sommer auf.
2: Ich weiß auch noch in 100 Jahren, werden wir uns erinnern an diesen einen Sommer, Sommer, Sommer, denn er hält für immer, immer, immer.
0: Neben seiner eigenen Musik arbeitet Paul Kowold auch als Produktionsleiter bei Konzerten anderer Bands. Für ihn der coolste Nebenjob überhaupt. Und wenn er mal eine kreative Pause braucht, fährt er zu seinen Eltern nach Albaching bei Wasserburg am Inn.
1: Und was ich da tatsächlich am meisten feiere, ist den Garten meiner Eltern, weil da hat man einen Spitzenblick auf die Alpen, da sieht man den Wendelstein und da bin ich richtig gern und guck einfach aufs Feld raus oder in den Wald und lass da die Seele baumeln und ich alle 2 Wochen mindestens muss ich meine Eltern besuchen, einfach um da ein bisschen Kraft zu tanken.
0: Und danach neue Songs aufzunehmen. Jetzt feiert er mit seinen Fans seine neue Single, Erster Tag.
1: In Erster Tag geht's eigentlich um Wertschätzung und zwar um das Gefühl, was man manchmal hat oder wo man sich vielleicht manchmal daran erinnern muss, wenn man schon länger ein großes Geschenk bei sich trägt, aber manchmal die Wertschätzung dafür irgendwie verliert. Dieses Gefühl, ja, wenn man sich denkt, hey, es ist echt immer noch genauso wie am ersten Tag.
0: 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Ein Musiktipp von Dagmar Golle.
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1: 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Erster Tag.
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2: Freitag, und das sind die Top-Themen.
3: Neu beim Online-Shopping, Widerruf mit einem Klick und Bauern fordern Tankrabatt bis November.
2: Es ist 5 Uhr und hier ist Holger August.
3: Guten Morgen. Shopping im Internet ist so einfach wie Schnitzel essen. Ein Klick schon hat man die neuen Sneaker bestellt oder den Fernseher. Wenn man aber diesen Kaufvertrag widerrufen will, dann wird's oft kompliziert. Ab heute nicht mehr. Sebastian Moritz aus unserer Verbraucherredaktion. Die Händler müssen nun einen Widerrufsbutton auf ihrer Seite haben.
4: Der muss auch gut sichtbar sein, darf nicht in irgendwelchen Untermenüs oder hinter einem Kundenlogin versteckt sein. Und da klicke ich dann drauf, gebe meine Daten ein. Und der Vertrag ist widerrufen. Das geht ja bei Online-Käufen innerhalb von 14 Tagen. Gibt so ein paar Ausnahmen, das ist schon heute so, zum Beispiel frische Lebensmittel oder Konzerttickets. Wenn ich die online bestellt habe, dann kann ich den Vertrag nicht widerrufen.
3: Die EU verlängert die Wirtschaftssanktionen gegen Russland zum ersten Mal um 12 Monate. Das hat der Gipfel in Brüssel entschieden. In den vergangenen Jahren waren die Sanktionen immer nur um ein halbes Jahr verlängert worden, weil der damalige ungarische Regierungschef Orbán sonst nicht zugestimmt hätte. Auch neue Sanktionen sind geplant, aber da war sich der Gipfel noch nicht einig. Ende des Monats läuft der Tankrabatt aus. Der Bauernverband aber fordert, dass die Steuersenkung um 17 Cent pro Liter bis Ende November verlängert wird. Präsident Ruckwied verweist auf die Erntesaison. Auch das Transportgewerbe brauche den Rabatt. Wer deftig frühstückt und sich gleich über Zwiebelmettwurst von Aldi hermacht, der sollte genau hinhören, denn da gibt es eine Rückrufaktion. Christine Kerler.
5: Die betroffenen Produkte wurden in Bayern, Rheinland-Pfalz, Hessen und Teilen von Nordrhein-Westfalen angeboten. In ihnen sei bei Laboranalysen eine mikrobiologische Verunreinigung mit bestimmten Erregern festgestellt worden, teilte der Wursthersteller Wilmsfleisch mit. Es handelt sich demnach um Schinken-Zwiebel-Mettwurst 200 Gramm in den drei Sorten Vespa-Mettwurst, Klassisch und Paprika mit den Verbrauchsdaten 18.06., 21.06., 22.06., 23.06. und 24.06.2026.
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3: In der Vorrunde hat der zweite Spieltag angefangen. Die Tabellen sortieren sich also. Gastgeber Mexiko hat gerade eben 1:0 gegen Südkorea gewonnen und steht als Gruppensieger fest und auch schon in der K.O.-Runde als allererstes Team. Die beiden stehen in der oberen Hälfte der Vierergruppe vor Tschechien und Südafrika, die sich am Abend 1:1 getrennt haben und beide noch kein Spiel gewonnen haben. Kanada hat sich in der Gruppe B 6:0 gegen Katar durchgesetzt und kann wie die Schweiz nach einem 4:1 gegen Bosnien-Herzegowina schon mal langsam für die K.O.-Runde planen.
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6: Herzlich willkommen im Tag Nummer 2 dieser Hitzewelle. Heute wird es noch ein bisschen wärmer als gestern. Die Topwerte heute 31 bis 37 Grad. Wir kriegen wahnsinnig viel Sonnenschein, aber auch so ein paar Quellwolken. Vor allem am Nachmittag, vor allem im westlichen Franken, von Schwaben bis über die oberbayerischen Alpen. Da kann es dann nicht nur einzelne Schauer geben, sondern teilweise auch wirklich mal ein kräftiges Hitzegewitter.
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2: 3:05, nichts besonders los auf den Straßen. Gute und vor allem sichere Fahrt euch.
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1: Und hier sind die Frühaufdreher, Steffi Fischer und Sebastian Winkler.
2: Schönen guten Morgen.
6: Hallo, guten Morgen.
2: Wahnsinn, oder? Das ist die beste Kombi. Freitag und so ein Wetterchen vor der Tür.
6: Yes.
2: Das genießen wir heute zusammen. Jetzt mit Becky G, Shower.
6: Und Coldplay mit We Pray in Bayern 3. Wir haben es gleich 4 Minuten nach 5. Morgen.

0: Becky G. Singing in the shower. Die macht das, was ihr vielleicht macht. Singing in the shower. 5:10 an diesem Freitag. Guten Morgen.
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4: Da kannte mich schon wieder aufregen. Überall stehen diese E-Scooter rum. Wirklich, überall. Du gehst aus dem Haus raus, willst normal den Gehweg benutzen, zack, Slalom. Das ist wie Tetris in Real Life. Und alle fahren damit. Von den Kids bis zum Businessman mit Lederschuhe. Also habe ich mir gedacht, weißt du was? Das probiere ich jetzt einmal aus. Deswegen App runtergeladen. Ohne geht's ja nicht. Früher ist man einfach losgelaufen. Heute brauchst du erst einmal WLAN, GPS, 3 Updates und deine Kreditkarten. Steige drauf und in dem Moment, wo es losfährt, merke ich, das ist kein Fortbewegungsmittel. Nein, das ist eine öffentliche Selbstentblößung. Ich hab mich geschammt. Da stehst du dann leicht nach vorne gebeugt, ein Bein vorne, eins hinten, wie ein Flamingo mit Burnout. Alle schauers, eine Oma an der Bushaltestelle schüttelt den Kopf, ein Kind zeigt auf mich, du, ich fühle mich wie ein Idiot auf Rädern. Nach 800 Meter will ich nur noch eins, runter, und zwar schnell, bevor mich noch mehr Leute sehen. Also habe ich angehalten, stell's ab, mitten auf dem Gehweg, Hauptsache weg. Und erst beim Weggehen denke ich mir, Moment, der steht ja jetzt genau da, wo morgen wieder einer im Slalom drüberfällt. Scheiße, jetzt bin ich auch einer von denen.
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0: Airplanes um 17 Minuten nach 5 in Bayern.
1: Morgen.
0: Morgen. Und bisher haben wir es doch ganz gut getroffen mit den Anstoßzeiten so bei der WM, oder?
1: Bisher.
0: 19 Uhr, genau. Morgen um 10, den finde ich auch noch okay. Also stell dir vor, um 3 Uhr nachts.
1: Aber nur weil Wochenende ist. Deswegen voll. Ist es okay.
0: Nächsten Donnerstag wird es blöder. Ja? Immer blöd, wenn da so viele Stunden dazwischen sind. Übrigens auch für die Spieler. Denkt man mal gar nicht dran. Die haben ja auch Familie daheim und müssen das dann immer so dazwischen quetschen.
1: Ja, das sagt auch der Manu, gell? Manuel Neuer. Der muss immer zwischendrin dann facetimen.
2: Ich habe den Kleinen jetzt gerade quasi ins Bett gebracht vor der PK. Der war noch kurz in der Badewanne gewesen und vorher im Kinderturnen. Also es läuft alles.
1: Badewanne, Kinderturnen. Aber wie du sagst, da denkt man überhaupt gar nicht dran, dass der das auch irgendwie organisiert, weil für seinen Sohn ist ja der Papa. Also warum soll der jetzt irgendwie Fußball spielen? Der muss doch jetzt mich ins Bett bringen.
0: Meld dich doch, ja, ich bade doch gerade.
1: Ja, genau. Ich stelle mir schon hart vor, wenn die dann auch Spieler, die Spieler dann Besuch bekommen und man halt selber da immer nicht so Zeit hat, ist doch schwierig, das alles zu organisieren.
0: Ja. Also, morgen 22 Uhr und vorher noch schnell Kind ins Bett bringen.

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2: EU-Gipfel, Russland-Sanktionen verlängert und Fußball-WM Mexiko zieht als erstes in die K.O.-Runde ein.
1: Halb sechs haben wir es. Hier ist Holger August.
2: Guten Morgen. Die EU verlängert die Sanktionen gegen Russland um 12 Monate. Das hat der Gipfel beschlossen. Das passiert so zum ersten Mal, denn bisher wurden die Sanktionen immer nur um ein halbes Jahr verlängert. Über zusätzliche Sanktionen aber herrschte Uneinigkeit.
3: Bulgarien hat angekündigt, das 21. Sanktionspaket zu blockieren. Gleichzeitig zeigen sich einige Regierungschefs verärgert, dass Ratspräsident Antonio Costa Kontakte nach Russland geknüpft hat, um die Möglichkeit von Verhandlungen auszuloten. Dies war offenbar nicht mit den Staats- und Regierungschefs abgesprochen. Sabrina Fritz aus Brüssel.
2: Online-Käufe sind kinderleicht. Oft reicht ein Klick und ab heute muss auch der Widerruf dieses Kaufvertrags genauso einfach sein. Auf den Online-Seiten muss es einen extra Button dafür geben. Der muss auch schnell zu finden sein und darf sich nicht irgendwo verstecken. Die Landwirte stehen vor der Erntesaison. Bauernpräsident Ruckwied fordert deshalb, den Tankrabatt bis Herbst zu verlängern. Auch für das Transportgewerbe. Ein großer Mähdrescher verbrauche mittlerweile 500 Euro mehr am Tag, weil Kraftstoff ohne Tankrabatt 50 Cent pro Liter teurer sei als vor einem Jahr, sagte Ruckwied. Union und SPD haben sich aber schon darauf geeinigt, den Rabatt wie geplant Ende Juni auslaufen zu lassen. Nach Schwaben am 1. Mai sorgte ein Anschlag auf die Moschee der türkisch-islamischen Gemeinde in Memmingen für Aufsehen. Unbekannte steckten einen Schweinekopf in das Symbol des Halbmondes und beschmierten die Wände mit Tierblut. Nach langer Suche hat die Polizei nun 2 Verdächtige ermittelt.
4: Die Münchner Generalstaatsanwaltschaft hat nach eigenen Angaben bei dem Beschuldigten Durchsuchungen veranlasst. Die Ermittler seien dabei auf umfangreiches Beweismaterial gestoßen, darunter Kleidungsstücke und elektronische Datenträger. Die Generalstaatsanwaltschaft ermittelt nun unter anderem wegen des Verdachts der Volksverhetzung, Störung der Religionsausübung und Sachbeschädigung. Die beiden Verdächtigen sind deutsche Staatsbürger. Christine Kerler, Bayern 3.
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0: Die FIFA-Fußball-WM 2026.
2: Mit Gastgeber Mexiko ist als erstes Team in die K.O.-Runde eingezogen. Vorzeitig, die Mexikaner haben auch ihr zweites Spiel gewonnen. Heute früh nämlich 1:0 gegen Südkorea, die auf Platz 2 der Tabelle steht. Auf 3 und 4 stehen Tschechien und Südafrika, die sich am Abend 1:1 getrennt haben. Außerdem hat die Schweiz 4:1 gegen Bosnien-Herzegowina gewonnen und Kanada, der zweite der drei Gastgeber, 6:0 gegen Katar. Den Sieg widmete das Team Ismaël Koné, der nach einem Foul schwer verletzt vom Platz getragen werden musste, wohl mit einem Beinbruch.
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1: Sonne, Sonne und nochmals Sonne. Das kriegen wir heute ab. Wobei, es stimmt nicht ganz. Es ist nicht nur Sonne bei 31 bis 37 Grad. Wenn man einfach 37 Grad abkriegt, dann kommen auch mal ein paar Wolken ums Eck. Die haben Bock auf ordentlich Hitzegewitter. Und die kann es heute vor allem am Nachmittag und am Abend durchaus auch mal geben.
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5: Um 5.33 Uhr nichts Besonderes los auf den Straßen. Gute und sichere Fahrt euch.
0: Fischer und Sebastian Winkler sind die Frühaufdreher.
5: Am Freitag. Schönen guten Morgen.
1: Hello,
5: guten
1: Morgen.
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0: Das ist so schön, wie diese schreien am Ende. Man hört ja auch Dance with Somebody. So, und jetzt noch ein letztes Mal zusammen aufstehen um
1: 5 Uhr früh. Der 5 Uhr Club.
0: Also nicht ein letztes Mal für immer.
2: Gott sei Dank.
0: Aber ein letztes Mal aufstehen für diese Arbeitswoche. Und früh aufstehen hat ja echt super viele Vorteile bei dem Wetter gerade, weil wir Frühschichtler sind als erstes im Freibad. Und jetzt ist es noch total angenehm, so die ersten Stunden des Tages von der Temperatur her. Und die Nicole aus Forchheim, die hat ja sogar nochmal einen Bonus für unseren Frühclub.
3: Ich bin Busfahrerin und ich bin heute seit 2 Uhr auf den Beinen. Und es ist so wunderschön zu sehen, wenn die Sonne aufgeht und der Tag beginnt.
2: Das ist so. Bin auch hergefahren und dann siehst du hinten schon das Morgenrot und so weiter. Es war auf dem Roller noch ein bisschen zu frisch sogar.
0: Weil du jetzt ohne Jacke gefahren bist. Die letzten Tage hast du deine zu dicke Jacke angehabt mit und jetzt hast
2: es ist immer die Mitte.
0: Wie man es macht, gell?
2: Aktuell übrigens immer so kurz nach 5 Uhr für alle, die sich den Sonnenaufgang in den nächsten Tagen mal selber anschauen wollen. Und warum seid ihr schon wach oder noch wach? Schickt uns eine Nachricht auf unser Studio-Handy. Die Nummer gibt's auf bayern3.de.

0: und dein Wildberry Lillet.
1: Ich will, ich will, ich will. Nina Chuba. Wildberry Lillet. Gleich Naughty Boy mit Lalala, 5.48 Uhr. Und wenn ihr euren Geldbeutel schon mal verloren habt und der ist nie wieder aufgetaucht, don't worry. Manchmal passiert es 25 Jahre später noch. Ist nämlich jetzt ein Mann genauso passiert. Geldbeutel verloren, muss man jetzt mittlerweile sagen, schon um die Jahrtausendwende.
2: Und das ist ein bisschen her.
1: Ja, 25 Jahre eben und ein bisschen mehr. Und jetzt wurde wiedergefunden, sein Geldbeutel, bei einem Campingplatz in Passau. Hat einer da beim Rasenmähen entdeckt.
2: Wieso wurde der bis jetzt nicht gefunden?
1: Genau, da wird doch öfter Rasen gemäht wahrscheinlich, ja.
2: Aber das Coole, der Rasenmäher, der Typ, der hat den Geldbeutel zur Polizei gebracht und die haben dann auch den Besitzer gefunden. Und alles ist noch drin in dem Geldbeutel. Ein abgelaufener Führerschein, na toll, jetzt muss man zum Amt, gell? Eine abgelaufene Telefonkarte und 10 D-Mark.
1: Hey, die kannst du noch tauschen, ja? Sind immer noch 5 Euro, 10 D-Mark. Der Mann ist reich.
2: Voll!

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7: Weiter geht's im Bayern Hit Radio Nummer 1 gleich mit Felix Jahn und Pride. 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
9: Online-Verträge ab heute nur mit Widerrufsbutton und die Bauern wollen länger Tankrabatt.
8: Jetzt ist es 6 Uhr und hier ist für euch Holger August.
9: Guten Morgen. Online kann man mit einem Klick alles kaufen und auch Verträge fürs Handy zum Beispiel abschließen. Meist gilt dann aber, man kann binnen 2 Wochen widerrufen. Oft ist das dann aber nicht mehr ganz so einfach. Bisher. Ab heute muss es dafür praktisch einen Widerrufsbutton geben. Yvonne Husemann von der Verbraucherzentrale NRW.
10: Genauso einfach, wie ich kaufen kann, mit einem Klick jetzt kaufen, habe ich einen Vertrag geschlossen, soll ich dann eben binnen 14 Tagen auch mein Widerrufsrecht ausüben können. Genauso mit einem Klick auf jetzt widerrufen. Und da muss man natürlich noch ein paar Pflichtangaben machen. Und das soll einfach so die Idee des Gesetzgebers genauso leicht sein, wie etwas zu kaufen.
9: Ende des Monats läuft der Tankrabatt aus, also die Steuersenkung von 17 Cent pro Liter. Den Bauern passt das gar nicht. Ihr Präsident Ruckwied verweist auf die Erntesaison, bei der die Bauern mit am meisten Diesel verbrauchen. Er fordert, den Rabatt bis Ende November zu verlängern, und zwar für alle, denn auch das Transportgewerbe leide unter den Dieselpreisen. Die EU verlängert ihre Wirtschaftssanktionen gegen Russland zum ersten Mal gleich um 12 Monate statt nur um 6. Die Einigung war möglich, weil Ungarn nicht mehr dagegen stimmte, denn Viktor Orban ist ja nicht mehr Präsident. Themen heute sind der künftige EU-Haushalt und der Umgang mit China. Da geht es um die Frage, wie Europa auf die staatliche Förderung dort und die hohen Exporte von dort reagieren soll. Nach Oberfranken, wie können Natur, Landschaft und Kultur in Bayern bewahrt und für die Zukunft weiterentwickelt werden? Das wird ab heute in Bamberg besprochen auf dem Bayerischen Heimattag.
11: Zum Programm des Heimattages gehören Vorträge an der Universität Bamberg. Außerdem werden Führungen durch die Bamberger Altstadt, die sanierte Kirche St. Michael und die Klosteranlage in Ebrach angeboten. In diesem Jahr ist die Arbeitsgemeinschaft wieder in Oberfranken zu Gast, diesmal mit dem Schwerpunktthema Heimat braucht Medienvielfalt. Das gesamte Programm des Heimattages ist öffentlich und kostenfrei. Aus Bamberg, Sandra Josipovic.
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1: Die FIFA-Fußball-WM 2026.
9: Mexiko gewinnt 1:0 gegen Südkorea und damit stehen die Mexikaner als erstes Team schon in der K.O.-Runde mit 2 Siegen. Tschechien und Südafrika spielen in der gleichen Gruppe und haben sich 1:1 getrennt. Kanada hat 6:0 gegen Katar gewonnen und kann sich mit 4 Punkten gute Hoffnungen aufs Weiterkommen machen, wie auch die punktgleichen Schweizer, die 4:1 gegen Bosnien-Herzegowina gewonnen haben. Unsere Mannschaft trainiert heute nochmal und fliegt dann nach Toronto zum zweiten Gruppenspiel morgen gegen die Elfenbeinküste.
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7: Kleidchenwetter XXL heute und zwar überall im schönsten Bundesland der Welt, weil es wird einfach überall verdammt heiß. Also es ist wirklich verdammt heiß. 31 bis 37 Grad, das sind die Top-Werte für heute. Ja. Das ist verdammt heiß, oder? Und wenn es zu heiß ist, dann gibt es irgendwann im Laufe des Tages
8: Regen und Gewitter.
7: Ja, ja, und da kann es heute wirklich mal ordentlich krachen.
8: Ach, das war schon.
7: Mehr habe ich nicht.
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8: Das reicht. Ich auch nichts. Nichts besonders los. Gute Fahrt euch.
3: Steffi Fischer und Sebastian Winkler sind die Frühaufdreher.
8: Schönen guten Morgen.
7: Hey, Morgen.
8: Heute wahrscheinlich mit ganz vielen müden Äuglein um die Uhrzeit. Bei Steffi ja auch. Du warst in die Nacht, bis in die Nacht, in der Olympiahalle.
7: Ja, ey, da war jetzt 3 Tage hintereinander ein Mega-Konzert, 6K United. Da stand eine Band unten im Innenraum und in den Rängen waren da dann insgesamt 18.000 Schülerinnen und Schüler aus ganz Bayern. Da waren eure Kids oder ihr selber vielleicht auch mit dabei, von Herzogenaurach über Schrobenhausen. Wir haben da echt geile Songs gesungen und gerappt. So, die Lehrer konnten die Klassen anmelden.
8: Und vorher üben, ne, zusammen.
7: Richtig cool. Die haben Monate da geübt und da waren viele von uns echt spät im Band.
8: Cool. Ah, egal, das Adrenalin von gestern, das kickt auch heute Morgen noch wahrscheinlich. Kommt gut rein in den Tag jetzt mit Coolio, Gangsters Paradise und davor Sarah Larsson mit Lush Life. Guten Morgen.
7: Hey, guten Morgen.

0: 11 Minuten nach 6. Das ist Bayern 3. Und jetzt ist es noch genau eine Stunde. Dann schließen unsere Wahllokale. Aber so lange habt ihr noch Zeit abzustimmen. Ja. Wir suchen ja mit euch die Woche einen neuen Spitznamen für unsere deutsche Nationalmannschaft. Früher die Mannschaft. Und den Spitznamen, den gibt's ja schon seit 4 Jahren nicht mehr, die Mannschaft.
1: Wir haben eure ganzen Vorschläge gesammelt und raus kamen diese Top 3. Die Bundeselfen, da ist zum Beispiel der Robert-Fan.
2: Das ist einfach genial, das ist einfach der perfekte Mix aus Humor und Fußball. Das klingt einerseits total magisch und leichtfüßig, wie unsere Jungs auf dem Platz gerade spielen, auch gegen Curaçao. Mhm. Hat aber gleichzeitig auch diesen charmanten, augenzwinkernden Touch, der einfach den Humor der WM und auch der ganzen Fans widerspiegelt. Bleibt sofort im Kopf und macht einfach Spaß.
1: Oh, cool, oder?
0: Magisch und leichtfüßig.
1: Schön, was der Robert da so reininterpretiert, ja. Dann Elisa aus Bad Tölz ist für die wilden Adler, hat uns geschrieben. Das passt einfach wirklich on point, weißt, wilde Hühner, wilde Kerle, jetzt die wilden Adler. Und dann haben wir noch die Ballmanns im Köcher. Das ist ja meine Favorit. Da hat Tommy aus Schönau am Königssee dafür gewotet.
3: Das ist nicht nur im Deutschen als auch im Englischen so ein richtig schöner, griffiger Name. Es ist auch ein Name, der unserer Mannschaft so ein bisschen diese Macherdynamik mitbringt.
0: Wow, die Argumente sind ja Hammer.
1: Aber das Argument finde ich geil. Ballmann, Allmann, das steht für mich eher so für die Dödel. Aber das ist die Macher.
0: Super.
1: Okay, ja.
0: Ihr habt es in der Hand. Votet noch für euren Favoriten. Könnt ihr überall bei uns auf Social Media machen. Also Facebook, Instagram, einfach per WhatsApp reinmelden. Und kurz nach 7 gibt's dann den Sieger hier in Bayern 3.

0: Mal so die kurze Frage.
1: Ja.
0: Wer sind eigentlich die Geilsten? Hey, ihr! Also ihr! Warum? Weil ihr so geile Vereinsarbeit leistet. Und das muss belohnt werden.
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0: Wir haben 70.000 Euro hier insgesamt für bayerische Sportvereine. Und tolle Stars, weil wir einfach mal Danke sagen wollen. Und gestern hat Kamrat die Handballerinnen und Handballer beim TSV Sauerlach besucht. Da gab es dann Best of Both Worlds. Sport und Musik.
1: Dann hat Kamrat natürlich für die Kinder ein paar Songs gespielt, aber auch einen Ball in die Hand genommen und direkt abgeliefert, sagt Dani Pössnicker vom TSV Sauerlach.
3: Er macht's spitze. Er hat alles abgeräumt beim Zielwurf, er hat recht schnell oder hart geworfen auch mit fast 70 km/h. Ja, schlägt sich gut. Jetzt schauen wir mal, ob er es auf der Platte umsetzen kann.
1: Ja, hat er dann im blauen Trikot auch gemacht. Extra mit einem Namen drauf, hat er geschenkt bekommen.
4: Oh, das ist aber schön.
1: Und gut gemacht. Und da gab es natürlich Autogramme und Fotos und alle waren happy.
5: Ja, also wir kennen ihn wahrscheinlich alle so aus dem Radio.
6: Von den Liedern
5: aber ist schon echt besonders.
7: Also ich finde es sehr cool hier.
5: Mich habe ich auch sehr gefreut tatsächlich.
7: Gut, es ist sehr heiß, aber...
5: Live gehört haben wir ihn alle noch nie.
1: Haben sie dann aber dann schon, ja. 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Dann einfach anmelden. 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
10: Wir schauen auf die Top-Themen an diesem Freitag.
11: Tanken mit Rabatt, Bauern wollen Verlängerung und kaufen im Internet. Der Widerruf wird leichter.
10: Kurz nach 6:30 und hier ist Holger August für euch.
11: Guten Morgen. Ende des Monats läuft der Tankrabatt aus. Den Bauern passt das nicht. Ihr Verband fordert, den Rabatt zu verlängern, und zwar mindestens bis Ende November. Silvia Ort aus dem Bayern 3 News Team.
12: Die Bauern haben jetzt Monate mit dem höchsten Energieverbrauch vor sich, sagt Verbandspräsident Ruckwied. Im Juli geht die Ernte los und zieht sich bis Mitte November hin. Erst mit Getreide und Raps, später Kartoffeln, Silomais, Rüben und Gemüse. Mit dem Rabatt verzichtet der Staat auf 17 Cent Steuereinnahmen pro Liter. Ein großer Mähdrescher braucht laut dem Bauernpräsidenten 1000 Liter Diesel pro Tag. Da ein Liter mittlerweile 50 Cent teurer sei als vor einem Jahr, seien das 500 Euro mehr pro Tag.
11: Ab heute wird's leichter, einen Kauf übers Internet oder einen da abgeschlossenen Vertrag zu kündigen. Online-Shops sind nun verpflichtet, einen Widerrufsbutton gut sichtbar auf ihrer Webseite zu platzieren. Justizministerin Hubi spricht von einem echten Gewinn. Der Handel kritisiert Mehraufwand. Und außerdem muss man wissen, das gilt nur für deutsche Shops oder Shops, die praktisch gezielt auf deutsche Kunden ausgerichtet sind. Am zweiten Tag des EU-Gipfels beraten die Staats- und Regierungschefs heute über den nächsten Haushalt ab 2028. Deutschland gehört zu den Nettozahlerländern. Wir zahlen also mehr ein, als wir rausbekommen, und ist auf Sparsamkeit bedacht. Andere fordern ein größeres Budget. Dann geht's um die Sicherung der Straße von Hormus. Deutschland und Frankreich bieten da Hilfe an. Es steht der längste Tag des Jahres an, am Wochenende, und traditionell brennen da vielerorts die Johannisfeuer. Nun sind aber Böden, Wiesen und Büsche knochentrocken. Das stellt die Feuerwehren vor besondere Herausforderungen. Etwa in Waldberg im Landkreis Rhön-Grabfeld. Feuerwehrler Franz Senkpiel.
13: Wir gehen 2 Stunden vor Beginn da schon hin, bauen alles auf, Schlauchstrecke, die Pumpe wird eingesetzt und dann wird auf jeden Fall gewässert. Im Umkreis von, sagen wir mal, 50 Meter oder sowas, komplett alles nass gemacht, dass da auch jo nichts passiert.
11: Die Johannisfeuer brennen meist ab 21 Uhr, heute eben in Waldberg in Unterfranken oder auch in Eging am See in Niederbayern, morgen dann zum Beispiel am Wallberg in Rotter-Regern oder auf der Kampenwand in den Chiemgauer Alpen. Mehr Nachrichten aus allen bayerischen Regionen gibt es immer auf bayern3.de.
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11: Mit Gastgeber Mexiko hat auch das zweite Gruppenspiel gewonnen, heute früh gegen Südkorea mit 1:0. Damit stehen die Mexikaner schon in der K.O.-Runde. Kanada ist auf dem besten Weg, es gleich zu tun. In der Nacht gab es ein 6:0 gegen Katar. Auch die Schweizer feiern in der gleichen Gruppe den ersten Sieg, ein 4:1 gegen Bosnien-Herzegowina. Schon am frühen Abend hatten sich Tschechien und Südafrika 1:1 getrennt.
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14: Viele lüften nochmal schnell durch und dann Rollos runter und raus aus dem Haus. Ist vielleicht gar nicht so die beste Idee. Also wenn man die Rollos runter macht, damit es nicht so heiß wird in der Wohnung, dann soll man die immer so einen Spalt breit offen lassen. Sonst kriegt man einen Treibhauseffekt, weil sich die warme Luft dann dazwischen staut. Nicht ganz so machen. So, wir starten meistens mit strahlenblauem Himmel heute rein in den Freitag. Strahlenblauem Himmel. Wir kriegen heute wahnsinnig viel Sonnenschein und es wird krass heiß. Heute 31 bis 37 Grad. Am Nachmittag kann es ein paar Wärmegewitter geben. Und genauso sieht auch das Wochenende aus.
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10: Um 6.34 Uhr normaler Verkehr auf den Straßen im Bayern 3 Land. Gute und sichere Fahrt euch.
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15: 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Und hier sind die Frühaufdreher Steffi Fischer und Sebastian Winkler.
10: Guten Morgen.
14: Hallo.
10: Boah, wenn es so heiß wird, ist euer Dromedar schon gesattelt. Mit dem ihr in die Arbeit reitet. Der Lederbeutel mit Wasser gefüllt.
14: Ohne Witz, so fühlt es sich an.
10: Und habt ihr ein Tuch um den Kopf gebunden als Sonnenschutz. Kommt gut durch diesen heißen Tag.
14: Ja.
10: Jetzt mit Pink und Trustfall. In Bayern 3.
14: Guten Morgen.

0: Gestartet Freitag mit Bayern 3. Jean-Paul, give it up to me, yeah. 6:42 Uhr.
1: Und das würde ich jetzt gerne in dem Takt weitermachen.
0: Mach doch.
1: Oh, jetzt ist vorbei. Oh nein, ich weiß nicht. Und jetzt hier für euch.
0: Jetzt ist Zeit für unser Lieblingsgrandler,
1: Harry G.
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4: Da kannte ich mich schon wieder aufregen. Überall stehen diese E-Scooter rum. Wirklich, überall. Du gehst aus dem Haus raus, willst normal den Gehweg benutzen, zack, Slalom. Das ist wie Tetris in Real Life. Und alle fahren damit. Von den Kids bis zum Businessman mit Lederschuhe. Also habe ich mir gedacht, weißt was? Das probiere ich jetzt einmal aus. Deswegen App runtergeladen. Ohne geht's ja nicht. Früher ist man einfach losgelaufen. Heute brauchst du erst einmal WLAN, GPS, 3 Updates und deine Kreditkarten. Steige drauf und in dem Moment, wo es losfährt, merke ich, das ist kein Fortbewegungsmittel. Nein, das ist eine öffentliche Selbstentblößung. Ich hab mich geschammt. Da stehst du dann leicht nach vorne gebeugt, ein Bein vorne, eins hinten, wie ein Flamingo mit Burnout. Alle schauers, eine Oma an der Bushaltestelle schüttelt den Kopf, ein Kind zeigt auf mich, du, ich fühle mich wie ein Idiot auf Rädern. Nach 800 Meter will ich nur noch eins, runter, und zwar schnell, bevor mich noch mehr Leute sehen. Also habe ich angehalten, stell's ab, mitten auf dem Gehweg, Hauptsache weg. Und erst beim Weggehen denke ich mir, Moment, der steht ja jetzt genau da, wo morgen wieder einer im Slalom drüberfällt. Scheiße, jetzt bin ich auch einer von denen.
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0: 10 vor 7, hier ist Bayern 3. Ui, und gleich führen wir den neuen Spitznamen für unsere Nationalmannschaft. Ihr habt's abgestimmt? Bundeselfen, Wilde Adler oder Ballmanns? Das Ergebnis haben wir gleich bei euch um kurz nach 7.
1: Ja, und das erste Mal verwenden können wir ihn morgen Abend, 22 Uhr. Da setzen wir uns gemeinsam mit Chips und Bier vor die Kiste und gucken, wie viele Kisten Deutschland kickt quasi.
0: Ja, nur Sebastian, der setzt sich einen Kopfhörer auf und nagelt die Fenster zu.
1: Du übertreibst total.
0: Ja, klar.
1: Als ob ich der Einzige wäre. Wir kennen es doch alle. Ne? Wir schauen, der Ball bewegt sich Richtung Tor. Die Spannung steigt. Wir halten die Luft an. Die Chips bleiben im Hals stecken. Macht ihn rein und dann... Hörst du aus dem Nebenzimmer? Ja, er hat ihn reingemacht. Weil der Nachbar hat es zuerst gesehen.
0: Das ist so ein nerviges Thema, oder? Bei jeder einzelnen der WM.
1: Das versaut dir alles.
0: Weil wir alle unterschiedliche Empfangswege haben. Ja. Schnellstes übrigens ist aktuell echt klassisches TV. Kabel oder Satellit. Dann kommt die Antenne. Online-Streaming ist am langsamsten. Und noch schneller und am allerschnellsten bei jedem Spiel ist immer noch Radio. Ja. Mikro auf. Fertig.

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6: Hey, guten Morgen, schön, dass ihr dabei seid. Gleich gibt's Kamerad und Hug Yourself für euch. Außerdem Lady Gaga, Sia, Dua Lipa und viele mehr. Wir haben für euch alle jetzt von heute.
7: Und natürlich auch alles, was aktuell so los ist in Bayern und der Welt.
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9: Online-Shopping, das ist ab heute anders. Und WM, Caramba, Mexiko schon in der K.O.-Runde.
7: 7 Uhr haben wir es und hier ist für euch Holger August.
9: Guten Morgen. Shopping im Internet ist so einfach wie Schnitzel essen. Ein Klick schon hat man die neuen Sneaker bestellt oder den Fernseher. Wenn man aber diesen Kaufvertrag widerrufen will, dann wird's oft kompliziert. Ab heute nicht mehr. Sebastian Moritz aus unserer Verbraucherredaktion. Die Händler müssen nun einen Widerrufsbutton auf ihrer Seite haben.
10: Der muss auch gut sichtbar sein, darf nicht in irgendwelchen Untermenüs oder hinter einem Kundenlogin versteckt sein. Und da klicke ich dann drauf, gebe meine Daten ein. Und der Vertrag ist widerrufen. Das geht ja bei Online-Käufen innerhalb von 14 Tagen. Gibt so ein paar Ausnahmen, das ist schon heute so, zum Beispiel frische Lebensmittel oder Konzerttickets. Wenn ich die online bestellt habe, dann kann ich den Vertrag nicht widerrufen.
9: Ende des Monats läuft der Tankrabatt aus. Der Bauernverband aber fordert, dass die Steuersenkung um 17 Cent pro Liter bis Ende November verlängert wird. Präsident Ruckwied verweist auf die Erntesaison. Auch das Transportgewerbe brauche den Rabatt. Auf dem EU-Gipfel in Brüssel wird heute unter anderem über den künftigen EU-Haushalt ab 2028 beraten. Deutschland und andere Länder verlangen zu sparen. Außerdem geht es um China und dessen Einfluss auf den Weltmarkt. Gestern sorgte EU-Ratspräsident Costa für Ärger, auch bei Kanzler Merz, als es um den Ukraine-Krieg ging. Costa hatte unabgesprochen Kontakt mit Russland aufgenommen, um, wie es hieß, diplomatische Kanäle zu öffnen. Wer deftig frühstückt und sich gleich über Zwiebelmettwurst von Aldi hermacht, der sollte genau hinhören, denn da gibt es eine Rückrufaktion. Christine Kerler.
11: Die betroffenen Produkte wurden in Bayern, Rheinland-Pfalz, Hessen und Teilen von Nordrhein-Westfalen angeboten. In ihnen sei bei Laboranalysen eine mikrobiologische Verunreinigung mit bestimmten Erregern festgestellt worden, teilte der Wursthersteller Wilmsfleisch mit. Es handelt sich demnach um Schinken-Zwiebel-Mettwurst 200 Gramm in den drei Sorten Vespa-Mettwurst, Klassisch und Paprika mit den Verbrauchsdaten 18.06., 21.06., 22.06., 23.06. und 24.06.2026.
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9: Der zweite Vorrundenspieltag hat begonnen und Mexiko steht als erstes Team schon in der K.O.-Runde. Gegen Südkorea haben die Mexikaner 1:0 gewonnen und damit nun 6 Punkte, 3 mehr als die Koreaner. Jeweils einen haben Tschechien und Südafrika, beide haben sich am Abend 1:1 getrennt. Kanada und die Schweiz können fürs Weiterkommen zumindest schon mal planen, beide haben je 4 Punkte. Die Schweizer nach einem 4:1 gegen Bosnien-Herzegowina und die Kanadier nach einem 6:0 heute früh gegen Katar.
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7: So, jetzt noch einmal schnell in Sonnencreme baden und dann geht er los, dieser Freitag. Also heute wird es noch heißer als gestern. Maximal 31 Grad werden es im höheren Allgäu, bis zu 37 Grad werden es zum Teil am Main. Und zur Sonne kommen dann später erst ein paar Wolken. Die machen nicht nur ein bisschen Schatten, sondern die bringen auch den ein oder anderen Schauer mit und auch Hitzegewitter können darunter kommen. Nicht überall, aber es kann sein, das größte Risiko dafür gibt es in Teilen Unterfrankens und Mittelfrankens, in Schwaben und auch an den Alpen.
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6: 3:07, wir haben die A95 Garmisch-Partenkirchen Richtung München zwischen dem Dreieck Starnberg und Kreuzhof. 2 Kilometer Stau, eine Viertelstunde, gute und sichere Fahrt euch.
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0: Guten Morgen.
7: Hey, guten Morgen.
0: Und ihr habt nur eine Verpflichtung heute.
13: Eis, Eis, lecker, lecker, lecker, lecker.
0: Eis, Eis, Eis.
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0: Und Leute, es ist soweit. Noch 10 Sekunden.
1: Alter. Mhm.
0: So, jetzt nochmal durchatmen.
1: Mhm.
0: So, die Wahllokale sind geschlossen. Schwarz-rot-goldener Rauch steigt auf.
2: Na schön.
0: Wir haben die Woche mit euch einen neuen Spitznamen für unsere deutsche Nationalmannschaft gesucht. Mhm. Einfach weil wir keinen mehr haben. Seit 2022. Das ist ein Skandal. Und ihr habt uns unzählige Vorschläge geschickt. Wir haben die Top 3 für euch rausgefischt. Und ihr habt auf Instagram, Facebook, WhatsApp und auch am Telefon drüber abgestimmt.
1: Wir haben alle eure Stimmen ausgezählt. Und der Sieger steht jetzt fest. Deutschlands neuer Superstar. Ah nee, das war eine andere Sendung.
0: Es kann nur einen geben.
1: Was wird der neue Spitzname für unsere deutsche Nationalmannschaft? Auf Platz 3. Die Ballmanns.
0: Wir haben heute leider kein Foto für euch.
1: Schade, das wäre mein Favorit gewesen. Das bedeutet aber, es entscheidet sich jetzt zwischen die Bundeselfen und die wilden Adler. Und der neue Spitzname für unsere deutsche Nationalmannschaft ist die wilden Adler. Oder hättest du das besser gefunden? Wer schaut, das kann man auch. Und der neue Spitzname für unsere deutsche Nationalmannschaft ist die wilden Adler. Beides gut, oder? Seid ihr zufrieden? Jawohl, wir auch. Und wir haben schon einen Plan. Wir werden noch heute dafür sorgen, vielleicht schaffen wir es noch vor 8,
0: glaube ich schon, ja,
1: dass dieser Spitzname beim Spiel morgen zu hören sein wird.
0: Euer Name,

0: Für den gab es gestern Grillparty. Eieiei. Für Kamrad, ja, und zwar bei der Handballabteilung vom TSV Sauerlach. 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
0: Ihr wisst, wir feiern unsere Vereine, weil ohne euch einfach nix läuft. Und deswegen gibt es eine ordentliche Finanzspritze auch noch. 70.000 Euro aktuell für bayerische Sportvereine von uns. Und wir schicken euch auch noch super Acts vorbei. Eben Eumerer, Sportfreunde Stiller, Ray Gavi oder wie gestern eben beim TSV Sauerlach, Kamrad.
2: Ey, und grüße an den TSV Sauerlach. Wir haben früher ganz oft Handball gegeneinander gespielt. Hm, wirklich, da waren wir super oft. Beide, würde ich sagen. Okay. War relativ ausgeglichen. Ja. Aber gestern war für Kamrad Heimspiel. Und der Süß hat erstmal ein blaues Trikot mit seinem Namen drauf gekriegt. Mhm. Die Kinder vom TSV Sauerlach hatten so Kärtchen, auf denen stand Klein gegen Kamrad und Sport vereint. Also die waren komplett vorbereitet. Und dann wurde wirklich auch gespielt. Kamrad in Team Blau gegen Team Schwarz hat sich ziemlich gut geschlagen, der Tim Kamrad. Auch wenn er danach gut fertig war.
3: Ich finde, es ist ein unglaublich intensiver Sport. Also dadurch, dass es gar keine Pausen gibt. Es ist nur Feuer die ganze Zeit. Und ich bin eher Typ Fußballer gewesen, der so gerne auch mal vorne stehen geblieben ist und dann auf die guten Bälle gewartet hat. Und hier muss ja jeder irgendwie ackern. Und das wäre mir aktuell zu anstrengend.
2: Handball ist ein körperbetonter Sport.
0: Mhm, physisch.
2: Mhm. Hatte natürlich auch seine Gitarre mit dabei. Und dann gab es Be Mine und I Believe. Und 100 Kinder haben da lautstark mitgesungen. Und am Ende gab es dann noch eine Stärkung. Wie du gesagt hast, sie haben einen Grill angeschmissen. Ja. Also rundum ein perfekter Sommerabend für Sauerlach.
4: Danke, Kamrad! Danke, Bayern 3!
0: Gerne! Und ihr wollt auch mit dabei sein? 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Einfach reinklicken auf bayern3.de. Und da gibt's Kamrad oder irgendeinen anderen tollen Promi vielleicht. Mhm.

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1: One Republic. 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
6: Online-Verträge, ein Klick für den Widerruf und Franken. Jugendliche klettern auf Funkturm.
5: 7:30 haben wir es und hier ist für euch Holger August.
6: Guten Morgen. Wenn man online einen Vertrag abschließt, zum Beispiel über ein neues Handy mit einem neuen Mobilfunktarif, dann hat man 14 Tage Zeit für einen Widerruf, gilt auch für Käufe. Ab heute müssen die Händler den Widerruf einfacher machen mit einem Button, den man auch sofort finden muss auf den Seiten. Problematischer sind Bestellungen auf ausländischen Seiten. Ivona Husemann von der Verbraucherzentrale NRW.
7: Grundsätzlich gilt es immer dann, wenn der Shop auf den deutschen Markt ausgerichtet ist. Also wenn wir große asiatische oder insgesamt internationale Anbieter haben, die zwar nicht in Deutschland sitzen, aber ihren Internetshop ganz klar oder ihren Marktplatz ganz klar auf den deutschen Markt ausrichten, dann müssen sie auch einen Widerrufsbutton einfügen.
6: Das Rahmenabkommen zwischen den USA und Iran ist unterzeichnet. Dabei sollte das ja eigentlich erst heute in der Schweiz geschehen. Da sollten auch die weiteren Verhandlungen stattfinden, damit aus dem Rahmenabkommen ein richtiger Friedensvertrag wird. Nun wurden die Gespräche aber abgesagt, heißt es aus der Schweiz. Die EU verlängert die Sanktionen gegen Russland um 12 Monate. Das hat der Gipfel beschlossen. Das passiert so zum ersten Mal, denn bisher wurden die Sanktionen immer nur um ein halbes Jahr verlängert. Über zusätzliche Sanktionen aber herrschte Uneinigkeit.
8: Bulgarien hat angekündigt, das 21. Sanktionspaket zu blockieren. Gleichzeitig zeigen sich einige Regierungschefs verärgert, dass Ratspräsident Antonio Costa Kontakte nach Russland geknüpft hat, um die Möglichkeit von Verhandlungen auszuloten. Dies war offenbar nicht mit den Staats- und Regierungschefs abgesprochen. Sabrina Fritz aus Brüssel.
6: Nach Mittelfranken mächtig Ärger bekommen da zwei Jugendliche, nachdem sie bei Kammerstein im Landkreis Roth auf einen Funkturm geklettert sind, mehr als 200 Meter hoch. Passanten riefen die Polizei, die holte die beiden Minderjährigen wieder runter. Auf der Wache in Schwabach wurden sie dann ihren Eltern übergeben. Nun wird gegen sie ermittelt wegen unbefugten Betretens eines Grundstücks. Mehr Nachrichten aus allen bayerischen Regionen gibt es immer auf bayern3.de.
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6: Mit Gastgeber Mexiko hat als erstes Team die K.O.-Runde erreicht. Vorzeitig, die Mexikaner haben auch ihr zweites Spiel gewonnen, heute früh mit 1:0 gegen Südkorea, die auf Platz 2 der Tabelle stehen. Auf 3 und 4 stehen da Tschechien und Südafrika, die sich am Abend 1:1 getrennt haben. Außerdem hat die Schweiz 4:1 gegen Bosnien-Herzegowina gewonnen und Kanada, der zweite der drei Gastgeber, 6:0 gegen Katar. Den Sieg widmete das Team Ismaël Koné, der nach einem Foul schwer verletzt vom Platz getragen werden musste, wohl mit einem Beinbruch.
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5: So, jetzt ist dann so langsam der Moment gekommen, wo man die Fenster mal wieder zumachen sollte, weil ab jetzt kommt dann langsam die Hitze rein. Heute wird's wärmer als gestern oder sagen wir heißer als gestern. Und das war schon eine Nummer, gell? 31 Grad kriegen wir heute im höheren Allgäu. Teilweise werden es am Main bis zu 37 Grad. Wir kriegen heute super viel Sonne. Am Nachmittag können ein paar Wölkchen dazukommen. Und meistens bleibt es trocken im schönsten Bundesland der Welt. Aber es kann sein, dass ein paar Schauer- oder Hitzegewitter runterkommen. Das größte Risiko dafür gibt es in Teilen Unter- und Mittelfranks, in Schwaben und auch an den Alpen.
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9: Um 7.33 Uhr ist nichts los. Wir wünschen euch eine gute und eine sichere Fahrt.
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9: Guten Morgen.
5: Hey, guten Morgen.
9: Und was wir dieses Wochenende nicht machen, spontan die Fenster putzen.
5: Ah, safe nicht.
9: Gartenarbeit.
5: Nee.
9: Und auch knutschen.
5: Knutschen nicht?
9: Von all diesen Aktivitäten steigt nämlich die Körpertemperatur noch zusätzlich. Leider bei Knutschen.
5: Ein Knutsch? Schade. Wirklich?
9: Vielleicht nehmen wir das doch in Kauf, oder?
5: Ist eins so in Wallungen oder
9: die
5: was?
9: Die paar Grad.

0: Freitag in Bayern 3. Und Frage:
1: Habt ihr Lust auf eine Party?
0: Bei euch zu Hause oder beim Public Viewing? 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
2: Der perfekte WM-Escape. Wir sind das ganze Wochenende unterwegs. Heute legen wir in Miltenberg in Unterfranken ab und morgen dann in Lohr am Main in Unterfranken. Hey, und das Wetter, eins mit Sternchen, oder? Beste Voraussetzung, um an Deck da in Sonnenuntergang zu dancen mit Drink in der Hand und einer feinen Brise um die Nase. Und die Liquol aus Lohr am Main, die hat ja auch Lust, oder? Wie ist es bei euch?
1: Habt ihr Lust auf eine Party?
3: Ja, natürlich.
2: Willst du gar nicht Fußball gucken?
3: Nee, weil ich doch dafür mit meinen Mädels ein bisschen Zeit verbringen kann.
0: Wer sind deine Mädels?
3: Meine Schwester und meine Schwägerin.
0: Ach süß, alles komplett Family hier.
3: Ja, absolut.
2: Cool, dann lass uns ganz kurz testen, wie gut du partyfit bist. Wir spielen dir einen kleinen Hit vor und du singst bitte weiter, okay?
3: Okay.
2: Das schaffst du. Ganz einfach, Nicole. Los geht's.
3: Vorne gute Laune, hinten gute Laune.
2: Ja,
3: oben
2: gute Laune, unten gute Laune. Vorne gute Laune, hinten gute Laune. Sehr gut.
3: Gute Laune.
2: Nicole, ihr seid dabei.
3: Yeah.
2: Viel Spaß euch.
3: Dankeschön.

0: Sommer in Bayern Dreiland. Und Sommer im Radio mit Bon Jovi, Living on a Prayer. Und kommt, lasst nochmal, weil es so schön war. Es ist vollbracht. Habemus. Spitznamus.
1: Das gefällt mir.
0: Endlich ist unsere Nationalmannschaft nicht mehr spitznamenlos. Ihr habt vorgeschlagen, abgestimmt und geworden ist es um 7:15, vielleicht habt ihr es ja gehört, die wilden Adler.
1: Nur bringt's ja nichts, wenn wir jetzt einen Spitznamen für unsere Mannschaft haben, aber der nicht benutzt wird, gell? Stimmt, deswegen ja. Die Mission spreaden. Benutzt ihn gerne. Schreit ihn bei Toren, beim Public Viewing, im eigenen Wohnzimmer, damit sich das immer mehr verbreitet.
0: Ja, geht doch super. Ich mag das, wie die wilden Adler da gerade den Angriff gemacht haben.
1: Also.
0: Und wir helfen auch mit. Bei uns ist unser Sportreporter Holger Dahl in Toronto. Der weiß noch gar nicht, um was es geht. Guten Morgen.
2: Hi, ihr zwei.
0: Also pass auf, Holger. Du hast doch morgen was Schönes abends vor.
2: Das kann man so sagen, genau.
0: Ja. Du machst die Reportage Deutschland-Elfenbeinküste.
2: Genau, aus dem schönen Toronto, wo ich jetzt schon bin. Genau.
1: Genau. Und es ist ja sau langweilig, gell? Weil, ja. Ich meine jetzt nicht den Job, ich meine jetzt die Deutschen zu kommentieren und immer nur zu sagen zu müssen, die Deutschen, unsere Mannschaft.
0: Ja.
2: Ja, das ist natürlich super langweilig. Das
0: super langweilig. Uns ist einfach die Woche aufgefallen, alle anderen Länder haben einen Spitznamen für ihre Nationalmannschaft, nur wir nicht, weil die Mannschaft ja abgesetzt wurde.
2: Das stimmt. Also wir sind spitznamenfrei unterwegs.
1: Ja,
2: da habt ihr euch
1: schade.
2: Überlegt, das sollte mal ändern, ist meine Befürchtung.
0: Ja. Richtig, genau. Wir bestätigen diese Befürchtung. Und du bist der Erste, der es offiziell benutzen darf.
2: Na dann, Bayern Dreiland hat abgestimmt, vermute ich jetzt zumindest mal.
0: So ist es.
2: Ja, ich bin super gespannt, was ich denn einzubauen habe. Also lüftet das Geheimnis.
0: Pass okay. auf. Es sind geworden die wilden Adler.
2: Ja, hervorragend. Die wilden Adler. Ja, das ist natürlich ein leichtes, das in der Reportage unterzubringen.
0: Schon, oder?
2: Denn hoffentlich treten die Jungs so auf wie die wilden Adler gegen die Elfenbeinküste.
1: Ja. Was denkst du denn? Was ist denn dein Gefühl?
2: Boah, ich glaube, das wird ein super kompliziertes Spiel. Also Elfenbeinküste haben wir mir angeguckt, das erste Gruppenspiel, da steckt so viel Kraft drin und ich bin echt gespannt, ob ja die deutschen Jungs da in der Lage sind, oder beziehungsweise ob die wilden Adler in der Lage sind, das jetzt so richtig hinzukriegen. Ich habe einen Unentschieden getippt, ganz ehrlich.
0: Und kannst du uns schon mal einen Vorgeschmack geben, wo würdest du das einbauen oder wie, dass man das gar nicht so...
1: Klang, als hättest du sofort eine
0: so
1: Idee.
0: So nonchalant, ja.
2: Würde sich natürlich auch sehr gut bei einem tollen Tor anbieten. Ja, irgendwie die wilden Adler haben wieder zugeschlagen, also irgendwie sowas... Ich werde das situativ anpassen.
0: Das finde ich super.
1: Super easy jetzt eigentlich, wenn ich
2: total.
1: Das höre.
0: Dann hören wir alle zu bei Holger Dahl, wenn er morgen beim Spiel Deutschland gegen Elfenbeinküste die wilden Adler spreadet. Könnt ihr im Audiostream in der gesamten ARD hören, zum Beispiel auch in der neuen ARD Sounds App.
2: In hoffentlich die Siegesreportage vom zweiten deutschen WM-Spiel.
1: Absolut.

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13: Gleich geht's weiter bei Hitradio Nummer 1 mit Loy und auch mit Tay-Tay. Taylor Swift, The Fate of Ophelia. Und viel mehr, wir haben für euch wie immer alle Hits von heute.
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15: Aktionsplan bauen soll bezahlbarer werden und Ingolstadt 6 Verletzte im Schlachthof.
14: Es ist 8 Uhr mittlerweile und ihr hört Holger August.
15: Guten Morgen. In Deutschland wird zu wenig gebaut. Das hat viele Gründe. Auch die hohen Kosten sind schuld. Bauministerin Huberts stellt heute einen Aktionsplan vor, der, wie es heißt, bezahlbares Bauen zum Regelfall machen soll. Jakob Mayer.
16: So setzt sich die Sozialdemokratin dafür ein, die geltenden Abschreibungsregeln zu verlängern, damit mehr zusätzliches Geld in den Wohnungsneubau fließt. Um Planung und Genehmigung deutlich zu verschlanken, sollen Bauvorhaben künftig vom Antrag bis zur Bewilligung digital behandelt werden. Bis 2028 soll digitale Antragstellung verbindliche Regel werden. Bauanträge auf Papier wären dann nur noch in begründeten Härtefällen zulässig. Um staatliche Förderung für Wohnungsneubauten übersichtlicher und leichter zugänglich zu machen, werden verschiedene Programme gebündelt.
15: Online-Käufe sind kinderleicht, oft reicht ein Klick und ab heute muss auch der Widerruf dieses Kaufvertrags genauso einfach sein. Auf den Online-Seiten muss es einen extra Button dafür geben, der muss auch schnell zu finden sein und darf sich nicht irgendwo verstecken. Die EU verlängert ihre Wirtschaftssanktionen gegen Russland um 12 Monate. Das war die große Abstimmung gestern beim EU-Gipfel in Brüssel. Heute am zweiten Tag geht es vor allem ums Geld. Sabrina Fritz.
17: Die EU will einmal klären, wie sie mit der Warenflut aus China umgehen kann, was sie da für Maßnahmen entwickeln kann, weil das schadet schon der europäischen Wirtschaft. Und das zweite sehr schwierige Thema ist der nächste EU-Haushalt. Da gibt es harte Verhandlungen. Da will die EU-Kommission sehr viel mehr Geld, als die Länder bereit sind zu geben. Und der österreichische Regierungschef, der hat das sehr hübsch formuliert. Er hat gesagt, die Geberländer, die seien nicht der Bankomat der Gemeinschaft.
15: Nach Oberbayern, da ist am Abend im Schlachthof von Ingolstadt Ammoniak ausgetreten. 6 Mitarbeiter erlitten Atemwegsreizungen. Der Schlachthof wurde großflächig abgeriegelt. Jetzt ermittelt die Polizei, ob möglicherweise die Kühlanlage defekt war. Ammoniak dient nämlich als Kältemittel. Mehr Nachrichten aus allen bayerischen Regionen gibt es immer auf bayern3.de.
1: Die FIFA-Fußball-WM 2026.
15: Mexiko gewinnt 1:0 gegen Südkorea und damit stehen die Mexikaner als erstes Team schon in der K.O.-Runde mit 2 Siegen. Tschechien und Südafrika spielen in der gleichen Gruppe und haben sich 1:1 getrennt. Kanada hat 6:0 gegen Katar gewonnen und kann sich mit 4 Punkten gute Hoffnungen aufs Weiterkommen machen, wie auch die punktgleichen Schweizer, die 4:1 gegen Bosnien-Herzegowina gewonnen haben. Unsere Mannschaft trainiert heute nochmal und fliegt dann nach Toronto zum zweiten Gruppenspiel morgen gegen die Elfenbeinküste.
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13: Sonne, Sonne und nochmal Sonne. Heute fast überall von früh bis spät. Also jetzt gerade sind es meistens schon über 20 Grad. Heute wird es noch heißer als gestern. Am Nachmittag 31 Grad im höheren Allgäu und bis zu 37 Grad stellenweise am Main. Heute Nachmittag, da kann es vor allem in Richtung Alpen, Schwaben und westliches Franken mal ordentlich krachen im Sinne von Hitzegewittern. Und so geht eigentlich auch das Wochenende weiter. Heiß mit ab und zu Hitzegewittern, aber morgen zum Deutschlandspiel sieht es übrigens richtig gut und vor allem trocken aus.
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14: 3:08, wir haben die A93 Weiden Richtung Holledau. Zwischen Regenstau von dem Kreuz Regensburg, Stau und zäh. Das macht eine Viertelstunde. Gute Fahrt euch.
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13: Eine Runde geht noch für diese Arbeitswoche. Wir spielen jeden Morgen um 7:45 um ein schickes Digitalradio.
14: Ihr hört 2 Geschichten, nur eine stimmt. Aber welche? Wirklich wahr oder wahnsinnig gut erfunden? Gleich nach Simple Plan und nach Loy mit Red Eyes in Bayern 3.

0: Freitag, kurz nach 8. Ihr wisst Bescheid.
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0: Zwei Geschichten, nur eine ist wahr. Wenn ihr auch Bock habt, eine Runde zu zocken, meldet euch an, gerne auf bayern3.de.
3: So wie die Simone aus Dillingen an der Donau in Schwaben. Und Simone, du gibst heute schon Vollgas?
4: Ja, ich bin schon fleißig beim Arbeiten. Ich schaffe im Krankenhaus in der Kardiologie und habe jetzt schon bei EKGs gemacht.
0: Paar EKGs? Und waren die alle gut?
4: Ja. Also bisher waren noch keine Vorhofflimmern dabei.
0: Das ist gut.
4: Ein guter Tag bisher.
0: Das ist gut.
5: Sei Dank.
0: Und wenn du jetzt ein bisschen aufgeregt bist, dann hast du ja auch gleich jemanden, der erste Hilfe leisten kann.
4: Richtig.
0: Sehr gut. Sollen wir spielen? Hast du dann Zeit zwischen zwei EKGs für ein WWOWGE? Also für ein wirklich wahr oder wahnsinnig gut erfunden?
4: Das machen wir. Die Zeit nehme ich mir.
0: Okay, sehr gut. Dann gibt's für dich ein Woodland Mini von Pure und du sagst uns einfach bitte, welche Geschichte stimmt und welche nicht.
4: Perfekt, mach ich.
3: Heute geht's zweimal um verliebte Tiere, liebe Simone. Wusstest du, dass sich Seepferdchen und Seesterne lieben und auch paaren? Zum Beispiel vor der Küste von Maui. Ganz neue Meeresentdeckung. Asterocampus heißen die Tiere und die sehen total crazy aus. Das sind Seesterne mit einem Seepferdchenkopf.
4: Also ich hätte jetzt gesagt, das ist wahr. Das hört sich ganz gut an.
0: Okay, aber du hast ja meine Geschichte noch gar nicht gehört.
4: Okay, dann schauen wir mal weiter.
3: Schauen wir mal, ob du das toppen kannst,
0: du,
3: Sebastian.
0: Wir ändern jetzt nicht die Spielregeln, gell? Nur weil du zum nächsten Patienten musst.
4: Ja, okay.
0: Simone, okay, dann kommt jetzt meine Geschichte. Da geht es auch um ein Tier und auch ein verliebtes Tier, und zwar einen Orang-Utan, der auf Nicole Kidman steht. Gab's mal im Zoo in Perth, der war wegen der roten Haare unsterblich wirklich in die Schauspielerin verliebt und die Pfleger haben ihm dann immer Zeitschriften ins Gehege gereicht und der Orang-Utan hat regelmäßig die Seiten mit Nicole Kidman rausgetrennt und gesammelt.
4: Schade, dass ich keine roten Haare habe.
0: Ja, schade. Aber vielleicht hast du jetzt die Lösung. Was glaubst du? Der Affe, der in Nicole Kidman verliebt ist, oder Seepferdchen, die Seesterne lieben?
4: Also ich bin immer noch bei Seepferdchen und Seesterne. Das hört sich ganz cool an.
0: Ja. Okay, Simone. Dann nehmen wir die Seesterne mit einem Seepferdchenkopf. Und das ist leider die wahnsinnig gut erfundene Geschichte. Simone, der Orang-Utan hat gestimmt. Sing hieß der Affe. Und die haben wirklich vermutet, dass, weil die Artgenossen auch rothaarig sind, dachte Nicole Kidman ist auch ein Affe.
3: Ich finde, die hätten mal ein Meet and Greet organisieren sollen. Das hätte ich gerne gesehen.
4: Das ist ja süß.
0: Simone, hat Spaß gemacht mit dir.
4: Trotzdem war es schön, dabei zu sein.
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0: Sind wir uns nicht mehr sicher? Stefanie, schönen guten Morgen.
1: Hallo.
0: Hier in Bayern 3. Wie viel Eis hattest du jetzt gesagt? Gestern waren es 1 bis 2?
1: Gestern safe 2 Eis.
0: Ah, 2. Dann sind es heute 3 oder 4 oder 5 quasi erlaubt.
1: Gerne auch noch mehr. So ein XXL-Eisbecher, weißt du, wo so 7, 8 Kugeln sind, die fast nie jemand bestellt in der Eisdiele?
0: Ist quasi Minimum.
1: Heute.
0: Gut.
1: Minimum. Was so hirnmäßig auch in der Kugel Eis steckt. Also wissenschaftlich ist es bewiesen, dass es jetzt gut wäre, viel Eis zu essen. Weil, kein Scheiß. Forscher sagen, das macht glücklich. Es aktiviert das Hirn.
0: Wegen Zucker und so, oder?
1: Ja, wegen Zucker und so. Macht uns leistungsfähiger. Und jetzt kommt so was Nettes. Wenn wir Eis essen als Erwachsene, dann wirkt es wie eine Zeitkapsel, weil man sich automatisch so an positive Erlebnisse erinnert, als man Kind war. Sonne, Ferien, Kindheit.
0: Schön, also ihr habt's gehört. Tante Steffi erlaubt heute 7 Eis Minimum.
1: Heute Schwester Stefanie, auch wissenschaftlich bewiesen. So,
0: haut rein!

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3: Freitag, der 19., das sind die Top-Themen.
4: Widerrufsbutton, das sagt der Handel. Und Johannesfeuer erst wässern, dann zündeln.
3: 8.30 Uhr, halb neun. Und ihr hört Holger August bei uns.
4: Guten Morgen. Online kann man mit einem Klick alles kaufen oder Verträge fürs Handy zum Beispiel abschließen. Meist gilt dann aber, man kann binnen 2 Wochen wieder rufen. Oft ist das dann aber nicht mehr ganz so einfach bisher. Ab heute muss es dafür einen einfachen Widerrufsbutton geben. Verbraucherschützer feiern das als gut. Der Handel sieht skeptisch. Frank Holland vom Handelsverband HDE beklagt die Mehrarbeit für die Unternehmen, die letztlich für die Kunden nichts ändere.
5: Im Grunde genommen werden die Kunden, die gewohnt sind, ihre gekauften Schuhe, die nicht passen, in Karton zu schicken, dann macht man das Rücksendeetikett drauf und trägt es zum DHL-Shop. Ich werde morgen gemacht. Das mache ich weiterhin genau so, ohne mir die Mühe zu machen, ein Widerrufsformular auszudrucken oder auf den Button zu klicken.
4: In Deutschland soll wieder mehr gebaut werden. Ministerin Huberts stellt dazu einen Aktionsplan vor. Der soll bezahlbares Bauen, wie es heißt, zu einem Regelfall machen. Unter anderem sollen Förderungen gebündelt werden, auch sollen die Planungen einfacher und Bauanträge digital werden. Im Prozess um eine Darknet-Plattform in Düsseldorf wird heute gegen einen 50-Jährigen das Urteil gesprochen. Der Mann soll die Plattform betrieben haben, auf der zu Mordanschlägen auf deutsche Politiker, Richter und Staatsanwälte aufgerufen wurde. Die Bundesanwaltschaft forderte für den Informatiker aus Dortmund, der als rechtsradikal gilt, 5 Jahre Haft. Es steht der längste Tag des Jahres an, am Wochenende nämlich, und traditionell brennen da vielerorts die Johannisfeuer. Nun sind aber Böden, Wiesen und Büsche Knochen trocken. Das stellt die Feuerwehren vor besondere Herausforderungen. Etwa in Waldberg im Landkreis Rhön-Grabfeld. Feuerwehrler Franz Senkpiel.
6: Wir gehen 2 Stunden vor Beginn da schon hin, bauen alles auf, Schlauchstrecke, die Pumpe wird eingesetzt und dann wird auf jeden Fall gewässert. Im Umkreis von, sagen wir mal, 50 Meter oder sowas, komplett alles nass gemacht, dass da auch jo nichts passiert.
4: Die Johannisfeuer brennen meist ab 21 Uhr, heute eben in Waldberg in Unterfranken oder auch in Eging am See in Niederbayern, morgen zum Beispiel am Wallberg in Rottach-Egern oder auf der Kampenwand in den Chiemgauer Alpen. Mehr Nachrichten aus allen bayerischen Regionen gibt es immer auf bayern3.de.
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4: Mit Gastgeber Mexiko hat auch das 2. Gruppenspiel gewonnen, heute früh gegen Südkorea mit 1:0. Damit stehen die Mexikaner schon in der K.O.-Runde. Kanada ist auf dem besten Weg, es gleich zu tun. In der Nacht gab es ein 6:0 gegen Katar. Auch die Schweizer feiern in der gleichen Gruppe den ersten Sieg. Ein 4:1 gegen Bosnien-Herzegowina. Schon am frühen Abend hatten sich Tschechien und Südafrika 1:1 getrennt.
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7: Wisst ihr, vorhin haben wir gesagt, es ist cool, weil morgen zum Deutschlandspiel sieht es aus, als wäre es trocken. Kein Hitzegewitter zu dem Zeitpunkt. Aber wisst ihr, was noch cool ist?
3: Nee.
7: Wenn wir am Sonntag dann länger schlafen, weil Spiel spät und feiern und so weiter, dann ist es gar nicht schlimm, weil Sonntag
3: ist der längste Tag des Jahres.
7: Genau, das ist nicht schlimm, wenn wir ein bisschen was verpennen, oder?
3: Gut.
7: Also, die Tage davor, vor dem Sonntag, die werden nochmal ein Knaller im wahrsten Sinne des Wortes. Wir kriegen heute 31 bis 37 Grad im schönsten Bundesland der Welt. Meistens bleibt es trocken, aber am Nachmittag, vor allem in Richtung Alpen, Schwaben und westliches Franken, da kann es mal ordentliche Hitzegewitter geben. Morgen eigentlich Copy-Paste. Wenn was runterkommt, dann kann es mal kräftig ausfallen. Aber es bleibt heute Morgen und auch am Sonntag wahnsinnig heiß.
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3: Um 8.34 Uhr die Gefahrenmeldungen bei uns immer zuerst. Vorsicht auf der A3 Passau Richtung Nürnberg. Zwischen Kirchroth und Wörth an der Donau Ost eine Metallstange. Dann die A8 München Richtung Salzburg. Zwischen Anger und Bad Reichenhall blockiert ein kaputter LKW die rechte Spur. Die A8 München Richtung Stuttgart. Zwischen Adelshausen und Dasing Unfall mit mehreren Fahrzeugen auf der linken Spur. Und Stadtgebiet München Mittlerer Ring Brudermühlstraße in Richtung Osten. In Höhe Thalkirchnerstraße Sperre nach einem Unfall. Gute Fahrt euch allen.
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3: Schönen Frühfrühfreitag. Guten Morgen.
7: Guten Morgen.

0: Bayern 3. Am Freitagmorgen, 8.41 Uhr haben wir es. Hey, und Leute, es gibt auch Menschen, die haben keinen Bock morgen auf Fußball, gell?
1: Ja, gibt's auch, ja.
0: Und für die haben wir auch was ziemlich Gutes, auch eine Party.
2: Das Bayern 3 Partyschiff. Wir legen beim Deutschlandspiel in Lohr am Main in Unterfranken ab und feiern auf drei Decks. Erstmal Oberdeck, Sonnenuntergang und dann ab in den Bauch. Und abdancen, das will die Gitte aus Wächtersbach. Mhm. Gitte, dich juckt's in den Fingern.
3: Ja.
2: Seit Jahren.
3: Seit Jahren,
0: ja. Was ist denn los, Gitte? Warum warst du denn noch nie dabei?
3: Ja, keine Ahnung, weil ich immer irgendwie verpasst habe, mir Karten zu kaufen.
2: Ah, Mist.
0: Da müssen wir jetzt ankommen, verstehst du? Und sagen, Gitte, bitte, hier.
2: Bitte, Gitte.
0: Auf das Silbertablett.
3: Ja.
2: Dann machen wir das doch. Pass mal auf, singst du einfach mal weiter.
3: Dingelingeling, Disco Pogo, Dingelingeling.
2: Dingelingeling, so geht's weiter und ihr seid dabei beim Partyschiff, Gitte.
3: Ja, geil. Sehr schön, da freue ich mich.

0: Verquetschen, Toni.
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0: So, ihr habt gewählt und jetzt heißt es spreaden. Mhm. Wir haben zusammen einen neuen Spitznamen gewählt für unsere Nationalmannschaft. Heute Morgen durften wir das Ergebnis verkünden. Die wilden Adler. Unser Sportreporter Holger Dahl, der macht morgen den Kommentar bei Deutschland Elfenbeinküste und hat versprochen, er baut es ein.
2: Das finde ich so gut, wirklich. Ich freue mich da mega drauf.
0: Ganz genau hinhören, wir werden es überprüfen.
2: Ja, und ihr macht auch mit, wie die Anna aus Pendling.
3: Super, super, super geil. Ich freue mich so, dass es die wilden Adler geworden sind. Ich werde das auf jeden Fall am Samstag gleich benutzen. Hammer, hammer, hammer. Go, wilde Adler, go.
2: Ja, ja, wir wollen euch das Schreien hören an morgen bei jedem Tor. Und auch der Noah aus Oberbayern, dem taugt's auch.
4: Hi Bayern 3 Team, ich finde es richtig, richtig geil, dass es die wilden Adler geworden sind. Das ist warum mein Favorit und mit so einem Namen, da glaube ich, da gewinnen wir das Ding.
0: Schön, und der Jürgen hat uns geschrieben, das wird unsere Mannschaft sicher beflügeln. Das hoffen wir. Also macht mit, benutzt es. Go wilde Adler, go. Und jetzt Ed Sheeran und Justin Bieber mit I Don't Care. Hier ist Bayern 3 am Freitag.

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10: So, das waren die Früherfreher Sebastian und Steffi. Yep. Gleich Claudia Konrad und Shakira Shakira. Mit dem WM-Song. Dai, gibt's gleich alle Hits von heute.
11: Und natürlich haben wir alles, was aktuell so los ist in Bayern und der Welt.
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13: Um 9 mit Silvia Ort. Schönen guten Morgen. Bayerns Städte und Gemeinden sind in Geldnot. Das ist nicht neu, aber die Krise spitzt sich offenbar weiter zu. Die Verschuldung steige rasant, die Ausmaße seien historisch, heißt es im neuen kommunalen Finanzreport der Bertelsmann Stiftung. Demnach sind die bayerischen Kommunen derzeit mit 25 Milliarden Euro verschuldet, so viel wie nie zuvor.
14: Besorgniserregend sei vor allem die Entwicklung der Kassenkredite. Das sind kurzfristige Darlehen, die ausschließlich dazu dienen, vorübergehende Zahlungsengpässe auszugleichen. 2025 hätten sie nun erstmals die Grenze von 1 Milliarde Euro überschritten. Um einen weiteren Substanzverlust bei Infrastruktur und kommunalen Leistungen zu verhindern, müssten Bund, Länder und Kommunen sich zusammensetzen und gemeinsame Lösungen finden. Denn die kommunale Handlungsfähigkeit sei Grundlage eines funktionierenden Staates. Gerd Brack, Bayern 3 in München.
13: Die ursprünglich für heute vorgesehenen Gespräche in der Schweiz zwischen den USA und dem Iran finden nicht statt. Eigentlich sollte über weitere Details des Rahmenabkommens verhandelt werden. Unterschrieben hatten es beide Seiten bereits am Mittwoch. In den USA kritisieren mehrere Republikaner, dass der Iran gestärkt daraus hervorgeht, die USA geschwächt. Ähnlich sieht es der Leiter der Münchner Sicherheitskonferenz, Ischinger. Die Tage sind brütend heiß derzeit. Sonnenschutz ist ein Muss, kühle Räume am besten, um sich aufzuhalten. Sozialverbände fordern einen besseren Hitzeschutz auch für Obdachlose. Präsidentin Bentele vom Sozialverband VDK sagte dem Redaktionsnetzwerk Deutschland, Städte und Kommunen müssten sichere, gekühlte Unterkünfte und Trinkbrunnen zur Verfügung stellen. Von den Linken kommt der Vorstoß, im öffentlichen Raum Sonnencreme bereitzustellen. Die Linke startet heute auch in Potsdam einen 3-tägigen Bundesparteitag, bei dem auch eine neue Spitze gewählt werden soll. Zu Beginn gibt's eine Debatte über Proteste gegen die geplanten Sozialreformen der Regierung. In Passau trifft sich ab morgen die bayerische AfD zu ihrem Landesparteitag. Die Polizei ist im Großeinsatz. Martin Gruber aus dem BR-Studio Passau.
4: Etwa 2000 Teilnehmer beim AfD-Parteitag, mehrere tausend Menschen bei Demos in unmittelbarer Nähe, zeitgleich noch der Inrun, eines der größten Sportevents in der Region mit 2700 Ausdauersportlern. Der örtlichen Polizei allein könnte das zu viel werden, deshalb kommt Verstärkung aus anderen Präsidien, auch von der Bereitschaftspolizei. Angefordert worden ist zudem eine Reiterstaffel. Besonders im Stadtteil Kulbruck, aber auch anderswo in Passau, kann es mit dem Auto auch mal länger dauern.
13: Viele Menschen in Deutschland sparen. Eine Umfrage im Auftrag des Preisvergleichsportals Idealo hat ergeben, mehr als jeder zweite Befragte macht das derzeit am häufigsten bei Bekleidung und Accessoires. Auf Kinobesuche und Clubabende verzichten rund 45%. Am meisten gespart wird für Reisen und finanzielle Rücklagen. Zwei von drei Verbrauchern vergleichen Preise mittlerweile häufiger als früher noch.
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15: Die Sonne scheint überall im Bayern-Dreiland. Später kommen ein paar Quellwolken dazu. Ab dem späten Nachmittag können sich dann auch Hitzegewitter entwickeln. Die können auch mal kräftiger ausfallen mit Hagel und Starkregen. Trifft aber nicht uns alle. Das größte Risiko besteht in Teilen Mittel- und Unterfrankens, in Schwaben und an den Alpen. Es wird noch heißer als gestern mit maximal 31 Grad im höheren Allgäu und 37 Grad stellenweise am Main. Am Wochenende, da bleibt es heiß, die Temperaturen dann so um die 34 Grad. Dazu gibt es Sonne und Wolken. An beiden Tagen kann es teils kräftige Schauer und Gewitter geben.
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15: Und gleich 9:04. Wir haben eine Meldung, die kommt von der A8 München Richtung Stuttgart zwischen Adelzhausen und Dasing. Ein Unfall mit mehreren Fahrzeugen. Euch eine gute Fahrt.

Guten Morgen, willkommen in diesem Sommerfreitag. Jetzt geht's gerade noch mit dem Durchlüften. Draußen ist es noch angenehm. Wir reden später noch drüber, was wir jetzt alles noch ganz schnell in der Früh erledigen können. Aber jetzt erstmal rein in diesen sonnigen Tag mit Kato und Jan. Turn the lights off.

Shakira und Burna Boy, Die Die, der offizielle WM-Song. Vielleicht habt ihr ihn bei der Eröffnungsfeier gesehen. Ich muss ja sagen, ich bin ja mal sehr anfällig für diese, wenn da so eine gute Stimmung ist. Ne? War ja eine Riesenparty. Manchen war es ein bisschen zu überladen, der Auftritt. Und dann gab es ja noch diese Double-Gerüchte. Das ist sie nicht, die Shakira. Guck mal, was die für eine Riesenbrille aufhat, damit man sie nicht erkennt. Aber dann haben so ein paar Netzdetektive sie anhand einer kleinen Narbe auf der Stirn klar identifiziert. Ja, das ist unsere Shakira. Und wie reagiert eine Shakira auf sowas? Sie hat dann gleich ein Video gepostet, in dem sie die Choreo noch einmal absolut fehlerfrei nachgetanzt hat. Als ob die sich so ein geiles Event nehmen lassen würde. Verrückt. So, jetzt gehen wir zusammen in den Freitag. Vielleicht habt ihr ein langes Wochenende. Kann ja sein. Ich denke das ja jeden Freitag, weil da so wenig auf der Straße los ist. Viele von euch haben wohl eine 4-Tage-Woche. Das macht ihr richtig. Das macht ihr gut, ne? Dann habt ihr jetzt gerade die Beine irgendwie im Kinderpool hängen oder so. Oder ihr seid eben doch im Job, hoffentlich nicht in allzu großer Hitze. Ich hatte heute schon den ersten Schreck des Tages, wach geworden, total hell draußen. Hilfe, voll verschlafen. Nee, ist erst 5. Ja, hat schon was mit diesen langen Tagen, ne? Dass das schon so früh hell ist. Cool, wenn es so heiß ist, ist das richtig super. Kommt gut rein mit uns zusammen hier mit Bayern 3 in diesen Freitag und in ein schönes Wochenende. 16:09 ist es und hier ist Pink.

0: The Weeknd, Dancing in the Flames in Bayern 3 um 9.23 Uhr, 7 vor halb 10. Und Vorsicht, ein Metallrohr liegt auf der A7 Füssen Richtung Ulm zwischen Illertissen und Föhringen, dieses Metallrohr.
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9: Erst überall Sonne, später ein paar Quellwolken, noch später vielleicht ein paar Hitzegewitter. Das ist das Programm für diesen Freitag. Dann vielleicht auch mit Starkregen und Hagel, wenn die Hitzegewitter kommen. Am ehesten kann das passieren in Teilen Mittel- und Unterfrankens, in Schwaben und an den Alpen. Es wird noch heißer als gestern mit maximal 31 Grad im höheren Allgäu und 37 Grad stellenweise am Main.
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9: Um eine Minute nach 10, ein bisschen was verloren gegangen auf den Autobahnen. Ein Reifen auf der A96 Lindau Richtung München. Bitte Vorsicht zwischen Memmingen Ost und Holzgünz liegt dieser Reifen. Und noch ein Reifen auf der A7 Würzburg Richtung Ulm zwischen Feuchtwangen West und Dinkelsbühl-Fichtenau. Auch dort dieser Reifen und dann noch die A8 München Richtung Stuttgart zwischen Adelzhausen und Dasing. Ein Unfall mit mehreren Fahrzeugen. Kommt ihr bitte gut und sicher an.
10: Weiter geht's mit richtig viel Musik.

0: In Bayern 3 an diesem Freitagvormittag. Ja, ihr könnt durch die Gegend düsen, euch so ein bisschen das Lüftchen um die Nase wehen lassen. Könnte ja alles so schön sein. Aber nicht für unseren Lieblingsgrandler. Der ist unterwegs auf zwei Rädern und es ist kein Fahrrad. 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
3: Da kann die mich schon wieder aufregen. Überall stehen diese E-Scooter rum. Wirklich, überall. Du gehst aus dem Haus raus, willst normal den Gehweg benutzen, zack, Slalom. Das ist wie Tetris in Real Life. Und alle fahren damit. Von den Kids bis zum Businessman mit Lederschuhe. Also habe ich mir gedacht, weißt du was? Das probiere ich jetzt einmal aus. Deswegen App runtergeladen. Ohne geht's ja nicht. Früher ist man einfach losgelaufen. Heute brauchst du erst einmal WLAN, GPS, 3 Updates und deine Kreditkarten. Steige drauf und in dem Moment, wo es losfährt, merke ich, das ist kein Fortbewegungsmittel. Nein, das ist eine öffentliche Selbstentblößung. Ich hab mich geschammt. Da stehst du dann leicht nach vorne gebeugt, ein Bein vorne, eins hinten, wie ein Flamingo mit Burnout. Alle schauers, eine Oma an der Bushaltestelle schüttelt den Kopf, ein Kind zeigt auf mich, du, ich fühle mich wie ein Idiot auf Rädern. Nach 800 Meter will ich nur noch eins, runter. Und zwar schnell, bevor mich noch mehr Leute sehen. Also habe ich angehalten, stell's ab, mitten auf dem Gehweg, Hauptsache weg. Und erst beim Weggehen denke ich mir, Moment, der steht ja jetzt genau da, wo morgen wieder einer im Slalom drüber fällt. Scheiße, jetzt bin ich auch einer von denen.
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0: Linkin Park und Emptiness Machine in Bayern 3. Bitte Vorsicht, eine Metallstange liegt auf der A8 München Richtung Salzburg zwischen dem Irschenberg Bayern und Bad Aibling.
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0: Diese Metallstange. 24.

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4: Und damit gehen wir gleich rein in die nächste Stunde. Das ist Bibi Rexha und New Religion. Sag ich doch, das ist der Start in der nächsten Stunde. Aber jetzt erstmal alles, was wichtig ist an diesem Freitagvormittag.
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4: Um 10 mit Silvia Ort. Bauen kostet in Deutschland viel. Deshalb wird auch wenig gebaut. Bundesministerin Huberts will mit einem Aktionsplan gegensteuern. Er soll im kommenden Jahr starten und Wohneigentum für Familien in den Mittelpunkt stellen.
6: So setzt sich die Sozialdemokratin dafür ein, die geltenden Abschreibungsregeln zu verlängern, damit mehr zusätzliches Geld in den Wohnungsneubau fließt. Bis 2028 soll digitale Antragstellung verbindliche Regel werden. Bauanträge auf Papier wären dann nur noch in begründeten Härtefällen zulässig. Um staatliche Förderung für Wohnungsneubauten übersichtlicher und leichter zugänglich zu machen, werden verschiedene Programme gebündelt. Jakob Mayer, Berlin.
4: Die geplanten Gespräche in der Schweiz zum unterschriebenen Rahmenabkommen zwischen den USA und Iran sind abgesagt. Offen ist, wann es einen neuen Termin gibt.
7: Der Grund scheint zu sein, dass die iranische Seite sagt, solange Israel militärisch im Libanon agiert, sind wir nicht bereit, in die wirklichen Verhandlungen zu gehen. Israel hat auch in der vergangenen Nacht wieder im Süden des Libanon Ziele der Hisbollah vor allem angegriffen. Und daraufhin haben die Iraner offenbar gesagt, wir reisen nicht in die Schweiz. Eigentlich hätten heute die wichtigsten Verhandlungen um das iranische Atomprogramm beginnen sollen bei Luzern. Vance, der US-Vizepräsident, hat in Washington gesagt, möglicherweise beginnt es am Wochenende. Das hängt nun offenbar vom weiteren Verlauf ab.
4: Ralf Borchert hat berichtet. Die Schuldenlast bayerischer Kommunen steigt schier unaufhaltsam. Laut Finanzreport der Bertelsmann Stiftung binnen 3 Jahren um 9 Milliarden Euro auf einen neuen Höchststand von 25 Milliarden Euro. Hauptursachen seien demnach die steigenden Personal- und Sozialausgaben. Die Stiftung fordert nun einen schnellen Austausch zwischen Bund, Ländern und Kommunen, um die Finanzen grundlegend zu reformieren. Bayernweit stehen viele Kunden auch heute wieder vor verschlossenen Türen. Mitarbeiter im Einzel-, Groß- und Außenhandel streiken. Bis einschließlich morgen etwa in Edeka-Filialen im Raum Augsburg oder bei H&M in Donauwörth und Würzburg. Bei der Metro in Neu-Ulm oder auch in der ein oder anderen Ikea-Filiale etwa in Fürth. Dort findet gerade auch schon eine zentrale Streikveranstaltung statt. Nach Oberfranken im Landkreis Kulmbach hat sich die Feuerwehr einmal mehr als Retter in der Not gezeigt. Ein Reisebus aus Polen, besetzt mit Schülern, war in der Nacht auf der A9 bei Marktschorgast liegen geblieben.
8: Die Feuerwehren aus Marktschorgast und Umgebung brachten mit mehreren Einsatzfahrzeugen die 52 Schülerinnen und Schüler samt ihrem Gepäck aus der Gefahrenzone zum nächstgelegenen Autohof. Dorthin wurde auch der Reisebus geschleppt. Bis das Ersatzteil für den defekten Bus eintraf, spielten die Jugendlichen im Alter von 17 bis 18 Jahren auf dem nahegelegenen Parkplatz ausgelassen Volleyball, so die Polizei. Danach konnten sie ihre Fahrt in Richtung Berlin fortsetzen. Aus dem BR-Studio Bayreuth, Simon Trapp.
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4: Es wird ein heißer Freitag, das wird euch nicht überraschen. Die Höchstwerte am Nachmittag 31 Grad im höheren Allgäu bis zu 37 Grad am Untermain. Zur Sonne kommen ein paar Quellwolken und in der schwülheißen Luft sind später teils kräftige Schauer und Gewitter möglich, örtlich mit Hagel und Starkregen. Das betrifft vor allem Schwaben, Teile Mittel- und Unterfrankens und auch Richtung Alpen könnte es mal gewittern. Am Wochenende geht es ähnlich heiß weiter, abends bleibt es lang lau. Zur Sonne kommen ein paar Wolken und auch am Wochenende sind einzelne heftige Schauer oder Gewitter mit dabei.
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4: Um 10:04 die A7 Würzburg Richtung Fulda, zwischen Würzburg-Estenfeld und dem Dreieck Schweinfurt-Werneck. 4 Kilometer Stau, der Zeitverlust eine Viertelstunde. Und die A7 Ulm Richtung Füssen, zwischen Dettingen an der Ille und Bergheim, 5 Kilometer Stau, der Zeitverlust 25 Minuten. Euch eine gute Fahrt.
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4: Ich brauche jetzt euch. Steht ihr gerade extra früh auf, um ein paar Sachen zu erledigen, bevor die große Hitze kommt? Wäsche zusammenlegen, habe ich zum Beispiel heute gemacht. Besonders früh mit dem Hund raus. Was ist es bei euch? Und stellt ihr euch extra den Wecker dafür, um was zu machen? Erzählt mal, freue mich auf eure Text- und Sprachnachrichten hierher zu Bayern.

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1: Fastboy aus Karstadt in Unterfranken.

0: Das ist First Boy und Beautiful Life in Bayern 3. Und ich habe euch gefragt, was macht ihr denn gerade so, bevor die große Hitze kommt? Wie organisiert ihr euren Tag anders? Mathilda aus Neumarkt in der Oberpfalz steht manchmal morgens früher auf, um die morgendliche Ruhe zu genießen. Da, wo die Sonne gerade so aufgeht, wo noch nicht alle wach sind und alles noch ganz ruhig ist. Kaum Autos fahren, man die Vögel zwitschern hört, da kommen manchmal so ein bisschen die Urlaubsgefühle hoch. Was für ein tolles Gefühl du da beschreibst, Mathilda. Ich kann das gar nicht total gut nachvollziehen. Ein bisschen pragmatischer. Ist Katja aus Rosenheim unterwegs?
1: Hallo Claudia. Ich fand deine Frage gerade sehr lustig und interessant, denn ich habe mir gar keine Gedanken darüber gemacht, dass das vielleicht viele so machen bei der Hitze. Mhm. Also ich bin heute extra früher aufgestanden, um vor der Arbeit einkaufen zu gehen fürs Wochenende, weil ich einfach heute Nachmittag nach der Arbeit bei der Hitze keine Lust habe, über den heißen Parkplatz zu schleichen und mit den ganzen anderen Menschen durch den Supermarkt zu quälen.
0: Ja, das ist ja dann oft auch eine geruchliche Herausforderung. Ne? Das machst du gut, Katja. Ne? Viele Supermärkte sind ja schon ab 7 Uhr auf. Das ist total entspannt. Alles noch so voll in den Regalen und so. Gute Idee. Ja, siehst du, so ist das, Katja, hier mit diesem Bahnreformentag. Da merkt man immer ganz schnell, dass man nicht alleine ist auf der Welt mit seinen Ideen, die man so hat. Was ist es denn bei euch? Was erledigt ihr gerade alles in der Früh, bevor die Hitze kommt? Vielleicht stellt ihr euch sogar extra den Wecker. Machen das Menschen unter euch, dass die sich extra den Wecker stellen vor der Hitze? Ich bin gespannt. Erzählt mir mehr davon, ihr Hasen. Per Text und Sprachnachricht, die Nummer findet ihr auf bayern3.de. Hey,

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12: Wir stellen uns ein auf 31 Grad im höheren Allgäu bis zu 37 Grad am Untermain. Es kommen dann später ein paar Quellwolken auf und in dieser schwülheißen Luft, da sind dann teils kräftige Schauer und Gewitter auch drin, örtlich mit Hagel und Starkregen. Das betrifft vor allen Dingen Schwaben, Teile Mittel- und Unterfrankens und auch Richtung Alpen kann es gewittern.
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12: Um 10:45 die A7 Würzburg Richtung Fulda zwischen Würzburg-Estenfeld und dem Dreieck Schweinfurt-Wenneck. 4 Kilometer Stau, Viertelstunde dauert es da länger. A7 Ulm Richtung Füssen zwischen Dettingen an der Iller und Bergheim. 6 Kilometer Stau, der Zeitverlust eine halbe Stunde. Und

0: Die A93 Weiden Richtung Hof. Zwischen Selb Nord und Schönwald ein Unfall. Euch eine gute Fahrt.
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0: Volbeat und Fallen in Bayern 3 um 19 Minuten vor 11. Was macht ihr gerade extra früh am Tag, bevor es heiß wird, habe ich euch gefragt. Und sag mal, ihr seid ja nicht nur Frühaufsteher, ihr seid ja auch richtige Romantiker. Stefan ist Tierarzt, aber nicht nur das.
1: Ich bin begeisterter Radsportler und ich stehe sehr früh immer auf, so zwischen 4.30 Uhr und 4.45 Uhr und fahre dann mit dem Rennrad immer auf die Hochrhön. Und bin dann in 800 bis 900 Metern Höhe und habe da eine 20 Kilometer lange Höhenstraße vor mir, bei der ich im Osten bis zum Vogelsberg gucken kann und im Westen bis weit rüber nach Coburg. Und allein diese Stimmung, wenn dann die Sonne aufgeht und die Vögel oben zwitschern und man hat diese weite Ferne vor sich, das ist ein unglaubliches Erlebnis. Und das ist für mich dann so die Wohltat und die Entspannung. Das mache ich auch extra, um das für mich alleine zu haben.
0: Richtig super, Stefan. Und dann kann man ja erholt in den Tag reingehen, dann hat man danach noch einiges vor. Helga hat sich gemeldet, sie hat schon ab 7:30 Rasen gemäht. Wir hoffen, die Nachbarn haben auch früh den Tag gestartet. Und manche von euch würden sich tatsächlich genau das wünschen, so wie Christian aus Lauf an der Pegnitz.
2: Wir sind bei der Müllabfuhr und würden uns wünschen, früher anfangen zu dürfen, damit wir der Hitze entkommen. Aber leider ist dem nicht so. Wir dürfen nicht eher anfangen. Deswegen müssen wir durch die Hitze, ob wir wollen oder nicht. Ich muss noch hinzufügen, heute meinen es die Leute gut mit uns und bringen uns wenigstens kühle Getränke.
0: Oh Mensch, toll, Christian, das ist doch mal was. Also für alle von uns, die jetzt gleich eine Müllabfuhr noch vor der Nase haben, denkt mal an die Jungs, ne? Also so ein kühles Getränk oder vielleicht auch mal ein Eis. Habt ihr dafür eine Hand frei? Ich hoffe. Ja, kleine Pause muss ja auch mal sein. Da denken wir alle aneinander. Sehr, sehr schön. Habt ihr noch mehr von euren Geschichten? Was macht ihr gerade so extra früh, bevor die Hitze kommt? Und jetzt Lola Young.

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9: Und damit starten wir gleich rein in die nächste Stunde nach den 11 Uhr Nachrichten. Das ist Alex Warren, Fever Dream. Aber jetzt erstmal alles Wichtige für euren Freitagvormittag.
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11: Um 11 Uhr mit Veit Schmelter. Ein ehemaliges Mitglied der Regensburger Domspatzen ist mit seiner Klage gegen das Bistum Regensburg gescheitert. Nach einer Entscheidung des Landgerichts sind die Ansprüche des Mannes verjährt. Er hatte insgesamt rund 400.000 Euro Schmerzensgeld und Verdienstausfall gefordert, weil er in einer Vorschule des Knabenchors misshandelt und sexuell missbraucht worden sein soll. Der Anwalt des Klägers sagte dem BR, sein Mandant sei erschüttert. Bayerns Kommunen fehlt das Geld. Wie sehr sich die Schuldenlast summiert, das zeigt jetzt der Finanzreport der Bertelsmann Stiftung.
12: Das Defizit der Städte, Landkreise, Gemeinden und Bezirke in Bayern summiert sich demnach zuletzt auf 5 Milliarden Euro pro Jahr. Insgesamt seien die bayerischen Kommunen derzeit mit 25 Milliarden Euro verschuldet, so viel wie nie zuvor. Besorgniserregend sei vor allem die Entwicklung der Kassenkredite. Das sind kurzfristige Darlehen, die ausschließlich dazu dienen, vorübergehende Zahlungsengpässe auszugleichen. 2025 hätten sie nun erstmals die Grenze von 1 Milliarde Euro überschritten. Aus München, Gerhard Brack.
11: In Deutschland soll wieder mehr gebaut werden. Ministerin Huberts stellt dazu einen Aktionsplan vor, der sich besonders an Familien richtet. So setzt sich die SPD-Politikerin dafür ein, die geltenden Abschreibungsregeln zu verlängern, damit mehr zusätzliches Geld in den Wohnungsneubau fließt. Um Planung und Genehmigung deutlich zu vereinfachen, sollen Bauvorhaben künftig vom Antrag bis zur Bewilligung digital behandelt werden. Beim Einkaufen im Internet haben Kunden ab sofort mehr Rechte. Auf jeder Website, auf der man was kaufen kann, muss es einen gut sichtbaren Widerrufsbutton geben. Wie es geht, erklärt Ivona Husemann von der Verbraucherzentrale.
13: Genauso einfach, wie ich kaufen kann, mit einem Klick jetzt kaufen, habe ich einen Vertrag geschlossen, soll ich dann eben binnen 14 Tagen auch mein Widerrufsrecht ausüben können. Genauso mit einem Klick auf jetzt widerrufen. Und da muss man natürlich noch ein paar Pflichtangaben machen. Und das soll einfach so die Idee des Gesetzgebers genauso leicht sein, wie etwas zu kaufen.
11: Und das gilt auch für Online-Shops im Ausland, die beispielsweise ihr Streaming-Abo oder ihre Kleidung bei uns in Deutschland verkaufen. Jahrelang hat es ein Fangverbot für Felchen im Bodensee gegeben. Nun haben die Anrainerstaaten entschieden, dass der Fisch ab kommendem Jahr unter strengen Auflagen wieder gefangen werden darf. Die Fischer haben erleichtert darauf reagiert. Das sei längst überfällig, sagte der Vorsitzende der Bayerischen Berufsfischer Stohr dem BR. Man kenne die vollständigen Details noch nicht, sei aber grundsätzlich froh über den Wiedereinstieg. Berufsfischer dürfen künftig ihre Netze an 3 Tagen in der Woche zwischen Anfang Mai und Ende August auslegen. Die Zeit, es ist 11:03 Uhr.
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9: Hochsommerlich heiß. Am Nachmittag werden es maximal 31 Grad im höheren Allgäu. Bis zu 37 Grad stellenweise am Main. Blauer Himmel über Bayern. Im Laufe des Nachmittags kommen ein paar Quellwolken dazu. Und zum Abend hin sind vor allem im westlichen Franken, in Schwaben und an den Alpen einzelne, aber kräftige Schauer und Gewitter möglich. Badewetter am Wochenende. Alles, was runterkühlt, ist gut. Es bleibt hochsommerlich heiß mit Temperaturen um die 34 Grad. Dazu Sonne und Wolken. Und auch am Wochenende sind zum Teil heftige Schauer und Gewitter möglich.
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9: A7 Füssen Richtung Ulm zwischen Illertissen und dem Dreieck Kittistetten. 7 Kilometer stockender Verkehr an einer Baustelle. Der Zeitverlust gute 10 Minuten. A7 Ulm Richtung Würzburg zwischen Aalen Oberkochen und Aalen Westhausen. 4 Kilometer Stau, da dauert es eine Viertelstunde länger. A7 Würzburg Richtung Fulda zwischen Würzburg-Estenfeld und dem Dreieck Schweinfurt-Werneck. 5 Kilometer stockend, Zeitverlust eine Viertelstunde. A93 Weiden Richtung Hof zwischen Selb-Nord und Schönwald, ein Unfall. Euch eine gute Fahrt.
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9: Wenn es so heiß ist, läuft bei vielen von euch der Tag anders. Einige stehen extra früh von euch auf zum Radfahren, die Frische in der Früh genießen, ein bisschen im Garten oder auf dem Balkon rumwerkeln, mit dem Hund rausgehen. Was ist es bei euch? Erzählt's mir gerne noch per Text oder Sprachnachricht zu Bayern 3. Hier ist Alex Warren.

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2: Holly Humberstone, To Love Somebody.

0: frei. Um 13 nach 11, wir feiern Bayern, weil ihr seid wirklich so fleißig und so toll früh unterwegs gewesen heute Morgen. Einfach um nur die Natur zu genießen, die Hitzestunden zu umgehen und deswegen besonders früh schon draußen unterwegs. Elke zum Beispiel hat schon mal die Johannisbeeren geerntet, bevor er ihr das Hirn wegbratzelt. Dann später Matthias aus Trudering war um 6 schon im Gym. Oh, Respekt, extra dafür den Wecker gestellt. Und Andreas aus dem Bayerischen Wald hat tatsächlich eine Kutsche angespannt.
1: Es gibt nichts Schöneres. Bei so einem Wetter um 7 Uhr in der Früh aufzustehen, seine Pferde vor die Kutsche zu spannen und eine gemütliche Runden durch Felder zu drehen. Alles ruhig, man hört nichts außer das Hufgetrampel und man ist live dabei, wenn unsere wunderschöne Natur erwacht.
0: Voll toll, oder? So eine Kutsche, mal eben so eine handelsübliche zu haben, ist ja auch nicht das Schlechteste. Brigitte bereitet gerade was Kühles zu essen vor, bayerische Tapas hat sie sich entschieden und Gisela aus München denkt an die Zukunft. Ich werde jetzt gleich 2 Kasten Weißbier kaufen und einen Teil davon schon mal kalt stellen. So machst du es.
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8: Blauer Himmel über dem Bayern-Dreiland, viel Sonne. Wir bewegen uns heute zwischen 31 Grad im höheren Allgäu und 37 Grad stellenweise am Main. Am Nachmittag kann es dann auch mal blitzen und donnern, vor allem im westlichen Franken, in Schwaben und an den Alpen. Da sind dann auch mal kräftige Schauer und Gewitter dabei.
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1: Um gleich 12:02 die A7 Füssen Richtung Ulm zwischen Illertissen und dem Dreikittistetten. 7 Kilometer stockender Verkehr an einer Baustelle. Der Zeitverlust rund eine Viertelstunde. A7 Ulm Richtung Würzburg zwischen Heidenheim und Ahlen-Westhausen. 6 Kilometer Stau, 20 Minuten dauert es länger. A7 Würzburg Richtung Fulda zwischen Würzburg-Estenfeld und dem Dreieck Schweinfurt-Werneck. 6 Kilometer stockend, 20 Minuten kommt ihr später an. A9 München Richtung Nürnberg zwischen Manching und Denkendorf stockender Verkehr. Da wird gebaut, kostet euch 20 Minuten. Und die A96 Lindau Richtung München zwischen Windach und Greifenberg, ein Unfall. Gute Fahrt!
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0: Sarah Larsen on Lush Live in Bayern 3. Oh ja, 18 Minuten vor 12. Was für ein Wochenende haben wir da vor der Brust. Ganz viel Sonne, die Temperaturen ja deutlich über 25 Grad, zum Teil sogar über 35. Das ist ja schon wieder ein bisschen übertrieben. Und dazu die kürzeste Nacht des Jahres. Perfekt, da kann der Sommer kaum anfangen. Und wenn ihr besonders große Feuer braucht für euer Stockbrot, ab zu einem Sonnenwendfeuer. Ein Brauch, der ja schon seit Jahrhunderten gepflegt wird im Bayern-Rheinland. Mit Musik, mit Brotzeit, mit Tracht und natürlich eben dem Riesenfeuer. Besonders spektakulär heute Abend auf der Kampenwand im Chiemgau am Tegernsee brennt das Sonnenwendfeuer am Wallberg mit Blick über den ganzen See. Ein Traum. Im Allgäu auf der Pfarralpe bei Missen-Wilhelms, im Bayerischen Wald zum Beispiel in Frauenau und in Franken, da lockt das traditionelle Sonnenwendfeuer in Neuenburg vom Wald in der Oberpfalz. Und wenn ihr da noch in der Oberpfalz. Und wenn ihr dieses Wochenende keine Zeit habt, kein Thema. Viele Johannes- und Sonnenwendfeuern kommen noch in den nächsten Tagen und Wochen überall im Freistaat. Viel Spaß!
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2: Und so gehen wir gleich in die nächste Stunde. Das ist dann ein Update hier mit Stefan Kreuzer und ihr. Das ist Taylor Swift mit Opalite, das gleich. Und jetzt alles, was wichtig ist an diesem Freitagmittag.
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8: Um 12 Uhr mit Veit Schmelter. Misshandlung und sexueller Missbrauch. Das soll ein damals noch junger Mann während seiner Zeit bei den Regensburger Domspatzen erlebt haben. Jahre später klagte er gegen das Bistum Regensburg. Nun wurde die Klage des Mannes aber abgewiesen.
9: Laut dem Gericht sind die Ansprüche des Klägers verjährt. Die Richterinnen betonten, sie seien an Recht und Gesetz gebunden, auch wenn dies von Betroffenen als ungerecht und verletzend empfunden werde. Der Anwalt des Klägers sagte dem BR, er sei von dem Urteil erschüttert. Man werde aller Wahrscheinlichkeit nach in Berufung gehen. Der heute 43-jährige Kläger war Anfang der 90er Jahre im Internat der Domspatzenvorschule in Pielenhofen untergebracht. Dort sei es ihm zufolge zu massiven Misshandlungen gekommen. Der Schulleiter habe ihn mehrfach vergewaltigt und missbraucht. Aus dem BR-Studio Regensburg, Norbert Bauer.
8: Die geplanten Gespräche in der Schweiz zum unterschriebenen Rahmenabkommen zwischen den USA und Iran sind abgesagt. Offen ist, wann es einen neuen Termin gibt.
10: Beide Seiten wollten ursprünglich am Vierwaldstätter See über die Umsetzung des sogenannten Memorandum of Understanding sprechen. Ziel ist eine endgültige Einigung unter anderem über das iranische Atomprogramm und das Kriegsende zwischen Israel und der libanesischen Hisbollah. Laut der Absichtserklärung sollte diese innerhalb von 60 Tagen erreicht werden. Experten waren im Vorfeld skeptisch, ob innerhalb dieses knappen Zeitraums eine dauerhafte Lösung gefunden werden kann. Für das Studio Genf, Pierre Masurczak.
8: Am zweiten Tag des EU-Gipfels in Brüssel zeichnen sich harte Verhandlungen über den mehrjährigen Gemeinschaftshaushalt ab. Bundeskanzler Merz fordert einen neuen Vorschlag. Er sagte, was bislang auf dem Tisch liegt, sei viel zu hoch. Außerdem geht es heute um die Frage, wie sich die EU-Staats- und Regierungschefs gegenüber Israel positionieren. Gestern haben sie beschlossen, die Sanktionen gegen Russland um 12 Monate zu verlängern und bei den Handelsbeziehungen zu China vorerst weiter auf Dialog zu setzen. Bayerns Städte und Gemeinden sind in Geldnot, das ist nicht neu, doch die Krise hat sich weiter zugespitzt. Laut dem kommunalen Finanzreport der Bertelsmann Stiftung ist das Defizit der Städte, Landkreise und Gemeinden im Freistaat in den vergangenen beiden Jahren auf jeweils rund 5 Milliarden Euro gestiegen. Hauptursachen sind die Konjunkturflaute und steigende Personal- und Sozialausgaben. An 60 Tagen im Jahr kostet Venedig bis zu 10 Euro Eintritt. So sollen Touristenmassen besser gesteuert werden. Der neue Bürgermeister Venturini will den Preis nun erhöhen. An bestimmten Tagen könne es dann zwischen 30 und 50 Euro kosten, so seine Pläne. Dem muss allerdings auch die Regierung in Rom zustimmen. Auch andere Städte entwickeln Konzepte, um Massentourismus und die Folgen dessen zu regulieren. In Kopenhagen bekommen Besucher ab Montag Rabatte in Museen oder Restaurants, wenn sie zum Beispiel Müll sammeln oder mit der Bahn anreisen. Die Zeit, es ist 12.03 Uhr.
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12: Es wird heute noch 31 bis 37 Grad heiß. Gut, an eine finnische Sauna kommt es jetzt nicht ran, aber teilweise schon an ein Dampfbad. Die Luft ist nämlich schwül und gerade das ist dann auch die Quelle für kräftige Hitzegewitter. Da können nämlich zum Abend hin schon ein paar von Hessen und Baden-Württemberg hier entstehen, auch an den Alpen. Aber es werden nicht so viele sein. Am Wochenende wird es dann genauso schwülheiß und auch da gibt's viel Sonne, allerdings auch zeitweise Wolkenfelder und kräftige Gewitter. Damit müssen wir halt immer mal rechnen. Teilweise sogar mit Hagel und Starkregen.
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11: Um ganz genau 12:04, wir haben die A92 Deckendorf München in beiden Richtungen. Zwischen Plattling West und Wallersdorf Nord ist ein Reh auf der Fahrbahn. Bitte Vorsicht dort. A7 Füssen Richtung Ulm zwischen Illertissen und den drei Kittistädten. 8 Kilometer stockender Verkehr. Der Grund ist eine Baustelle. Ihr braucht hier etwa 10 Minuten länger. Ebenfalls 10 Minuten sagt die A7 voraus. Würzburg Richtung Fulda zwischen Hammelburg und Bad Kissingen in Obertulba. Da gibt es 5 Kilometer lang Stop and Go wegen Bauarbeiten. Wie gesagt, 10 Minuten plus. A9 München Richtung Nürnberg zwischen Manching und Denkendorf, Stau und stockend, auch hier Bauarbeiten, 25 Minuten extra. Dann die A93 Regensburg Richtung Holledau zwischen Bad Abbach und dem Dreieck Saalhaupt. Da staut sich's über 3 Kilometer, es hat gekracht, auch da 10 Minuten mehr. Und noch die A96 Lindau Richtung München zwischen Schöffelding und Greifenberg. Da staut sich's über 4 Kilometer, hier wird uns auch ein Unfall gemeldet. Im Moment sagt der Bayern 3 Stauzeitrechner 20 bis 25 Minuten länger. Wir halten euch auf dem Laufenden, was die Lage auf den Straßen betrifft. Wo es geht euch, eine gute Fahrt.
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11: Servus. Man kann im Leben manchmal zum falschen Zeitpunkt am falschen Ort sein, aber wir sprechen gleich mit einem Mann, der war gestern Abend zum richtigen Zeitpunkt am richtigen Ort. Und deswegen ist ein 24-jähriger Fußballer auch noch am Leben. Die ganze dramatische Geschichte, die erzählt er uns gleich selbst hier bei uns im Bayern 3.
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1: Álvaro Soler und De Imaginaber hier bei uns im Bayern 3 Update am Freitagmittag. Gerade schauen ja alle zur WM, was da so los ist auf der großen Weltbühne des Fußballs. Dabei hat sich gestern hier bei uns in Bayern auf einem Fußballplatz in Dingolfing gezeigt, was Sport, was Zusammenhalt wirklich bedeutet, vor allem dann, ja, wenn wirklich dramatische Szenen passieren. Gestern Abend Testspiel. Der Bayernligist SV Erlbach war beim Landesligisten FC Dingolfing zu Gast. Und in der zweiten Halbzeit, in der 53. Minute, bricht plötzlich ein Spieler vom SV Erlbach auf dem Spielfeld zusammen. Der Stürmer David Vogel. Ja, und was dann passiert, das ist wirklich hochdramatisch. Und das kann uns jetzt Ralf Peis erzählen, der Manager des zusammengebrochenen Spielers. Herr Peis, vielleicht erstmal das Wichtigste vorab. Wie geht's David Vogel denn heute? Hatten Sie Kontakt mit ihm? Geht's ihm besser?
2: Ich habe jetzt gerade Kontakt gehabt mit David über WhatsApp. Er geht den Umständen entsprechend gut. Und Näheres weiß er dann irgendwann spät Nachmittag und da ruft er mich dann an. Aber momentan ist die Gefahr weg und geht soweit ganz gut.
1: War es denn die Hitze oder wissen Sie, was zu diesem Zusammenbruch geführt hat?
2: Das wissen wir gar nicht. Nein, da gibt es ja keine Aussagen. Das sind alles nur Spekulationen. Das weiß man nicht.
1: Okay. Dann gehen wir nochmal zurück zu diesem Moment gestern Abend, 53. Minute. Alle waren gerade voll im Spiel und plötzlich fällt David um und liegt auf dem Boden. Was ist dann passiert?
2: Ja, dann bin ich sofort reingelaufen zum David und dann habe ich schon gemerkt, dass das Ganze sehr bedrohlich ist. Er hat praktisch keine Luft mehr bekommen, hat ganz schwer geatmet. Dann war der Verdacht da, vielleicht hat er seine Zunge verschluckt. Dann bin ich hin, habe mich neben David hingekniet und habe mit aller Kraft den Mund aufgemacht. Ich habe gesehen, dass die Zunge da ist und dann ist es immer dramatischer geworden. Und dann glaube ich, habe ich gesagt, ruft zu den Zuschauern, ob nicht ein Arzt irgendwo da ist oder irgendwer, der helfen kann. Und dann ist eine Frau gekommen, die ist Gott sei Dank ist die seit 44 Jahren Krankenschwester im Krankenhaus Dingolfing.
1: Das heißt, die hat das gehört und ist sofort losgerannt aufs Spielfeld?
2: Genau, ist sofort losgerannt aufs Spielfeld und dann hat er nicht mehr geatmet. Ich hab immer die Hände auf seiner Brust gehabt und habe gemerkt, der Herzschlag ist weg. Und dann hat sie gesagt, jetzt müssen wir was tun, jetzt verlieren wir uns. Ich mache jetzt mehr Mund zu Mund Beatmung und ich habe dann sofort mit der Herzdruckmassage angefangen. Dann habe ich wieder einen Herzschlag gespürt. Dann haben wir gemerkt, jetzt kommt er schon langsam wieder.
1: Das heißt also, ihr beherztes Eingreifen und vor allem auch das Eingreifen der Krankenschwester hat ihm in diesem Moment das Leben gerettet.
2: So ist.
1: Boah, also in so einem Moment, das ist ja wirklich eine Situation, die auch alle schockt, die da drumherum stehen. Und man hört es Ihnen, wenn ich das so sagen darf, auch noch an, dass Sie das immer noch wahnsinnig auffühlt, was da gestern passiert ist. Legt sich der Schreck langsam wieder?
2: Ja, es ist ein Spieler, den kennt man natürlich. Und wenn du dann so einen Menschen da liegen siehst und du siehst, dass der jetzt wahrscheinlich stirbt, das ist natürlich schon ein Riesenschock, aber der kommt erst danach, weil du bist ja momentan in der Situation so beschäftigt, den zu reanimieren und so weiter, dass du an das gar nicht denkst. Aber realisiert tut man das dann am Abend im Bett dann so ab 11 Uhr, wenn es dann dunkel ist und leise ist, dann denkt man so nach. Aber es ist natürlich schon eine Riesenerleichterung, dass da nicht mehr passiert ist, das muss man ganz klar sagen.
1: Dann richten Sie dem David von uns, vom ganzen Bayern 3 Team und ich glaube auch von vielen, die uns jetzt gerade zuhören, alles, alles Gute aus, gute Besserung weiterhin, dass er wieder auf die Beine kommt und ich glaube, das gibt da mal ein ganz, ganz tolles, fettes Abendessen zusammen mit der Retterheldin, die da eingegriffen hat, oder?
2: Ja, das haben wir schon alles arrangiert. Wir haben das Eröffnungsspiel von der Bayernliga bekommen, da haben wir es eingeladen, da kommt es auch und das ist dann ein würdiger Rahmen, dass man der Dame auch dann herzlichen Dank sagt.
1: Wahnsinn, wenn ein Fußballspiel völlig unwichtig wird in einem Moment, wo wie gestern Abend passiert, einem jungen Mann, David Vogel, dem Stürmer, das Leben gerettet wird. Vielen Dank auf jeden Fall mal für Ihre Erzählungen. Ralf Peis war das, der Manager von David Vogel. Über das Spiel gestern, SV Erlbach gegen Dingolfing, bei dem es eben zu diesem Vorfall kam. Alles Gute Ihnen weiterhin und bitte die besten Genesungswünsche an den David.
2: Mach ich. Dankeschön, Herr Grötzer.
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0: Sophia, Ed Sheeran bei uns im Bayern 3 Update am Freitagmittag. Wir sprechen mal wieder, muss ich sagen, über Betrugsfallen. Aber Leute, es gibt auch so viele. Und ja, manchmal gibt es so Sachen, die hört man, so Enkeltricks, und fragt sich ernsthaft, wer fällt denn auf sowas rein? Aber Leute, das wird ja immer perfider. Und die Nummern, die werden immer fieser und so echt. Da fallen jetzt nicht nur Oma und Opa drauf rein. Hier ein Beispiel.
1: Die Hotline war komplett authentisch. Ja, Sie sprechen hier mit Trade Republic. Wie können wir Ihnen weiterhelfen? Dann wird man weitergeleitet an eine Person, die dann erstmal im Empfang arbeitet, die dann wiederum weiterleitet an den technischen Support. Also ich hatte definitiv das Gefühl, das waren echte Trade Republic-Mitarbeiter.
0: 18.000 Euro hat dieser Mann dann verloren über eine Betrugsmasche bei Trade Republic. Kennt ihr vielleicht im Fernsehen die Werbung mit Brad Pitt? Ja, und die wird vor allem von jungen Menschen genutzt, diese Plattform. Etwa 10 Millionen haben diese Trading-App. Ist für viele so der einfachste, leichteste Einstieg in den Aktienhandel. Und da sind Betrüger natürlich unterwegs und wissen, okay, da ist Potenzial, viele Menschen sind da unterwegs. Und die Nummer, mit der sie unterwegs sind, die hat es echt in sich. Jörg Marksteiner von der ARD Verbraucherredaktion. Es beginnt erstmal mit einer Nachricht.
2: Die Kunden bekommen zum Beispiel eine SMS mit der Info, man soll bitte mit dem Kundenservice Kontakt aufnehmen, weil da sei eine Auszahlung vorgemerkt. Und dann wird eine Telefonnummer genannt. Und das Gefährliche ist, die SMS der Betrüger, die ist so manipuliert, dass sie automatisch in einen bestehenden Chatverlauf auf dem Handy eingefügt wird. Also dann zwischen den echten Nachrichten der Bank auftaucht.
0: Wahnsinn. Okay, und dann ruft man diese Nummer an, weil es zum Beispiel heißt, dass eine angebliche Auszahlung vorgemerkt sei. Und dann auch im Gespräch wirkt alles total echt, also wirklich täuschend echt. Haben wir gerade schon gehört auch von dem Opfer. Und die Personen, die klingen da wie echte Service-Mitarbeiter. Und die sagen dann, man soll Geld auf ein Treuhandkonto überweisen. Und was dann passiert, könnt ihr euch denken, das Geld ist weg. Jörg, Trade Republic hat schon reagiert und warnt alle Kunden, Leute, es wird nie eine Zahlungsaufforderung durch Mitarbeiter geben. Die wollen damit natürlich diese kleine Sicherheitslücke schließen.
2: Aber selbst wenn diese Sicherheitslücke bei Trade Republic jetzt geschlossen ist, man kann vermuten, dass die Betrüger das dann auch bei anderen Banken versuchen. Deshalb immer total misstrauisch sein, wenn Aufforderungen kommen, dass man irgendwohin Geld überweisen soll. Am besten selbst bei der Bank nachfragen, so schnell das möglich ist. Und zwar auf der Nummer, die dann auf der echten Website auch steht. Und noch ein Tipp. Den genauen Text dieser SMS oder die genannte Telefonnummer, die kann man auch einfach mal in eine Suchmaschine eingeben. Und manchmal gibt das dann schon Hinweise, ob es sich um eine Betrugsmasche handelt.
0: Vielen Dank für diese wertvollen Tipps, die uns viel Geld sparen können im Zweifel. Betrugsmaschen werden einfach immer, immer undurchschaubarer. Da können wir uns nur versuchen, wirklich immer informiert zu halten.
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12: Heute am Wochenende und auch noch bis weit in die neue Woche rein bleibt so heiß. Also 30 bis etwa 36, 37 Grad. Am heißesten wird es immer so gegen 15, 16 Uhr sein und dann auch lange sehr warm bleiben. Die Luft ist dazu feucht und dadurch entstehen eben gerade spätnachmittags und abends auch kräftige Gewittergüsse. Lokal sind da Unwetter möglich, aber es hält sich jetzt erstmal alles in Grenzen. Heute sind nur einzelne von Hessen und Baden-Württemberg hier unterwegs. Morgen sind dann aber schon in der Früh welche in Franken dabei, wird aber danach wieder sonnig und erst am Abend gibt's dann wieder ein paar neue.
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13: Um kurz nach 12:30, wir haben die A7 Füssen Richtung Ulm zwischen Illertissen und Dreieck Hittistetten. 8 Kilometer Stop and Go. Der Grund ist eine Baustelle. Hier braucht ihr etwa 10, 15 Minuten länger. A9 München Richtung Nürnberg zwischen Manching und Denkendorf. Stau und stockend wegen Bauarbeiten. Halbe Stunde plus. A93 Regensburg Richtung Holledau zwischen Bad Abbach und Hausen. 3 Kilometer Stau nach einem Unfall. Auch hier 10 Minuten plus. Und noch die A99 Ostumfahrung München Richtung Nürnberg. Wenn ihr unterwegs seid zwischen Hohenbrunn und Kirchheim, auch da stockt es hier und da. Deswegen 10 Minuten länger einplanen. Gute Fahrt euch.
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0: Jean-Paul, give it up to me.
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0: Oh ja, und sie liefert richtig ab in der Zwischenzeit, diese WM. Viele Tore, spannende Matches, aber auch ein für tot erklärter Vater eines Superstars. Die sind gerade so ein bisschen die Schlagzeilen, die wir haben. Wir gehen es mal der Reihe nach durch mit unserem WM-Reporter Michael Augustin. Der steht jetzt schon dort, wo die deutsche Nationalmannschaft morgen spielt, in Toronto. Darüber sprechen wir gleich. Aber zuerst mal, Michael, was ist denn das für eine Story mit dieser argentinischen Moderatorin, die gefeuert wurde, weil sie den Vater eines, ja, man muss sagen, fast schon Heiligen in ihrem Land für tot erklärt hat? Was ist da genau passiert?
2: Ja, dem Vater von Lionel Messi geht's gerade nicht so gut. Deswegen hatte Messi auch nach dem Auftaktsieg und nach seinem Hattrick gegen Algerien Tränen in den Augen. Aber er ist halt nicht gestorben. Also er ist noch am Leben. Zum Glück ist er noch am Leben. Und die Moderatorin hat offenbar die Information während einer Live-Sendung aufs Ohr bekommen, dass Messis Vater gestorben sei. Sie ist damit sofort raus an die Öffentlichkeit. Ja, und das gesendete Wort kann man nicht mehr zurückholen. Sie ist daraufhin dann von ihrem Sender entlassen worden. Und ja, Messi ist natürlich ein großer Star, ja fast schon ein Heiliger in Argentinien. Da muss man natürlich ganz vorsichtig sein und ihr ist da ein riesenschwerer Fehler unterlaufen.
0: Autsch. Okay, dann kommen wir zu den erfreulichen Dingen der WM. Deutschland spielt morgen bei dir in Toronto gegen die Elfenbeinküste. Siehst du schon irgendwas Schwarz-Rot-Goldenes in der Stadt? Sind schon ein paar Parkbänke mit Handtüchern besetzt?
2: Nee, aber ich habe vereinzelt ein paar Fans gesehen. Die kann man natürlich in den schwarz-rot-goldenen Trikots erkennen. Ich war gestern auf dem zweithöchsten Gebäude der Welt. Das ist der CN Tower. Und da waren einige Deutsche auch oben. Ich habe welche im Fahrstuhl gesehen, in der Warteschlange und natürlich auch auf der Aussichtsplattform. Vereinzelt sind sie zu sehen. Und es werden noch mehr werden, wenn Deutschland dann morgen Nachmittag hier Ortszeit gegen Kanada spielt.
0: Und ich habe gerade mal nachgeschaut. Morgen beim Ampfiff sind in Toronto gerade mal 20 Grad angesagt. Über 13 Grad weniger als bei uns in Bayern. Haben unsere Nationalspieler eigentlich Handschuhe und lange Unterhose dabei?
2: Nee, die kennen das ja schon. Die haben ja auch in Houston, obwohl es da sehr, sehr heiß war, vor nur 22 Grad gespielt, weil das Stadion runtergekühlt war. Aber morgen wird es direkt am Ufer des Ontario Lake, da befindet sich nämlich das BMO Field, so heißt das Stadion hier in Toronto, sehr windig. Handschuhe werden sie nicht brauchen, aber sie bräuchten eigentlich auch keine Trinkpausen. Die gibt's aber trotzdem. Das ist ja auch ein Thema dieser Weltmeisterschaft. Sehr skurril.
0: Dann drücken wir die Daumen. Vielen Dank mal für den aktuellen Stand aus Toronto, Michael Augustin.
2: Sehr gerne.
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0: Hertz im Purple Disco Machine. Wonderful Life 25 hier bei uns im Bayern 3 Update. Am Freitagmittag und wir gehen nach Bad Griesbach im Kreis Passau. 9000 Einwohner, ist eine Kurstadt, also eigentlich bekannt für die Therme dort. Aber mittlerweile pilgern da nicht nur Menschen mit Saunatüchern und Badetaschen hin, sondern auch mit ihren Mountainbikes. Denn da gibt's einen Mountainbike-Park, das Cross Country Center. Das wird jetzt am Wochenende offiziell eingeweiht. Und wie kann man sich das vorstellen? Das ist eine 5 Kilometer lange Rundstrecke, hügelig und mit allem, was es braucht, um sich, wie in meinem Fall, alle Knochen zu brechen. Oder eben für Profis da richtig Spaß zu haben. Profis wie Marion Fromberger, eine der weltbesten Mountainbikerinnen. Die ist da auch unterwegs und zeigt mal, wie es geht. Und mein Kollege Martin Gruber, eher so auf dem Mountainbike-Niveau wie ich, der hat sich an eine Trainingsgruppe für Kids mit drangehängt und war mit auf der Strecke.
1: Ich weiß von mir selber, wenn es dich einmal gescheit hinhaut, dann ist es gar nicht so einfach weiterzumachen. Und deswegen ist es wichtig, dass sie von Grund auf einfach die richtige Technik lernen.
2: Die Bedingungen sind ideal, sagen die Kids und ihre Trainer.
3: Wir haben eigentlich alles drin, was das Cross Country ausmacht. Schnelle Passagen, enge Kurven über Wurzeln. Wir haben in der Natur, so wie es auch zum Cross Country gehört.
4: Du kannst schöne Wurzelpassagen fahren, der Sport ist technisch, du musst einmal beißen. Also es ist nicht alles immer so leicht.
1: Die Kinder haben so viel Spaß am Sport und das ist doch die Hauptsache.
5: Das ist ja der Hauptantrieb von uns, warum wir den ganzen Zinnober veranstalten.
2: Sagt Günter Fromberger, der Vater von Mountainbike-Profi Marion und Vorstand des RSV Bad Griesbach. Mit dem Cross-Country-Center hat er sich einen Traum erfüllt. Ein Mountainbike-Gelände, das in gutem Einvernehmen mit den Forstbehörden möglich wurde, das als einziges in Süddeutschland permanent genutzt werden kann.
5: Die Strecke ist komplett natürlich ins Gelände eingepflegt, ohne Metallbauten oder sonstige Sachen. Ist frei zugänglich für jedermann. Der Punkt ist, dass man doch eine gewisse Fahrtechnik beherrschen sollte. Deswegen ist uns lieber, wenn man übers Vereinstraining sich an die Strecke heranwagt.
2: Und dann am Ende vielleicht Mountainbike-Profi wird wie Marion, die Weltcupsiegerin und seit einigen Tagen Vize-Europameisterin. Nach 1,5 Stunden Ende des Trainings nochmal letzte Tipps, besonders für die steilen Passagen.
1: Ihr habt eure Geschwindigkeit vorher drosseln. In der Abfahrt könnt ihr nicht mehr gescheit bremsen.
4: Stimmt.
2: Alles klar? Gut, dann abklatschen, kurz ausschwitzen und sich freuen auf das nächste Training hier im neuen Cross Country Center.
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11: Hier übernimmt gleich Simone Faust und mit diesem Trio unter anderem David Guetta, Teddy Swims, Tones and I. Außerdem, wir sind Helden, Sia, Harry Styles und viele mehr, alles nach eins. Jetzt erstmal für euch die News.
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13: Um 13 Uhr mit Veit Schmelter. Ein heute 43-Jähriger soll während seiner Zeit bei den Regensburger Domspatzen misshandelt und sexuell missbraucht worden sein. Jahre nach seiner Zeit in der Domsingschule verklagte er das Bistum Regensburg. Doch die Klage wurde nun wegen Verjährung abgewiesen. Wie der Kläger das Urteil aufgefasst hat, dazu Florian Degelmann.
14: Der Anwalt des ehemaligen Domspatzen hat gesagt, sein Mandant sei insgesamt sehr enttäuscht vom Verhalten des Bistums, denn eigentlich habe es von der Kirche ja immer geheißen, Opfer sollten sich melden, man wolle Wiedergutmachung leisten bei Missbrauchsopfern. Ja, und jetzt beruft man sich auf die Bewährung und kommt damit wohl durch, denn auf einen Vergleich wollte sich das Bistum Regensburg in der Vergangenheit nicht einlassen.
13: Das Urteil ist noch nicht rechtskräftig, der Kläger will in Berufung gehen. Beim Gipfel der EU-Staats- und Regierungschefs geht es heute um den nächsten 7-jährigen Haushalt. Die EU-Kommission will ihn deutlich erhöhen, aber unter anderem aus Deutschland kommt Widerstand.
15: Die Zahlen müssen runter. Mit diesen Worten kommentierte Bundeskanzler Friedrich Merz den Vorschlag der EU-Kommission, den EU-Haushalt annähernd zu verdoppeln. Mit den zusätzlichen Mitteln soll Europas Verteidigung ausgebaut und die Wirtschaft unterstützt werden. Das finden auch die großen EU-Nettozahler gut. Aber sie wollen verhindern, dass in Zukunft mehr als 1% des Bruttoinlandsproduktes in die Brüsseler Kassen fließt. Zu den Kritikern einer höheren EU-Ausgabenpolitik gehören insgesamt 9 EU-Länder. Sie finanzieren zusammen mehr als die Hälfte des Haushalts.
13: Ein Bericht von Andreas Meyer-Feist. Es könnten die letzten Tage des britischen Premiers Starmer sein, denn sein Parteikollege Andy Burnham hat bei einer Nachwahl im Nordwesten Englands einen Platz im britischen Parlament errungen. Dadurch ist die formale Voraussetzung erfüllt, Starmer von der Spitze der Labour-Partei zu verdrängen und so das Amt des Premierministers zu übernehmen. Starmers Rückhalt in seiner eigenen Partei schwindet seit Monaten. Aufgeben wolle er aber nicht, sagte Starmer. Influencer auf Social Media verdienen ihr Geld zum Beispiel mit Werbung oder Produktplatzierungen. Doch nicht alle versteuern diese Einnahmen korrekt. Das bayerische Finanzministerium hat die Geldflüsse vieler Content-Creator nun überprüft. Und das hat dem Freistaat über 500.000 Euro Steuernachzahlung eingebracht. Eine Spezialeinheit hatte mit Hilfe von KI rund 9.000 Datensätze ausgewertet. Wer unternehmerisch tätig sei, müsse dafür auch die entsprechenden Steuern bezahlen. Das sei eine Frage der Gerechtigkeit, so Finanzminister Füracker. Temperaturen bis 37 Grad heute und am Wochenende in Bayern. Viele suchen daher Abkühlung in den Badeseen. Doch mancherorts ist durch die Hitze auch die Blaualgenkonzentration angestiegen. Unter anderem warnt die Stadt Ingolstadt vor den giftigen Algen im Baggersee. Ein Badeverbot gilt außerdem für zwei Strände am Altmühlsee im Landkreis Weißenburg-Gunzenhausen. Die Zeit, es ist 13.03 Uhr.
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16: Boah, was ist das für ein Freitag? Thomas Anzenhofer mit allen Details.
17: Eigentlich geht der Sommer ja offiziell erst in 2 Tagen los, aber er legt jetzt schon richtig vor. 31 bis 37 Grad werden es am Nachmittag. Ich hoffe nicht, er will das noch steigern. Dazu durchweg sonnig und selten mal eine Wolke am Himmel. Im Lauf des Nachmittags werden aber dann in dieser schwülen Luft durchaus mal in Franken ein paar Hitzegewitter entstehen, danach auch an den Alpen. Sind nur einzelne, können aber auch kräftig ausfallen. Am Wochenende dann auch schwülheiß, und zwar bei Temperaturen genauso wie heute. Phasenweise ziehen Wolken durch. Ja, und Hitzegewitter sind da auch wieder dabei.
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16: Um 1:04 A6 Weithaus Richtung Heilbronn zwischen Nürnberg-Langwasser und Dreigroth. 5 Kilometer Stau nach dem Unfall, ihr braucht eine Viertelstunde länger. Halbe Stunde plus auf der A9 München Richtung Nürnberg zwischen Manching und Denkendorf. Stau und stockender Verkehr, Grund sind hier Bauarbeiten. A93 Holledau Richtung Regensburg zwischen Regensburg Süd und Regensburg Nord. 7 Kilometer stockender Verkehr, da sind 20 Minuten weg. Und in Richtung Holledau haben wir zwischen Bad Abbach und Hausen 3 Kilometer. Stau. Hier gab es einen Unfall und das kostet euch 10 Minuten. Ebenfalls 10 Minuten plus meldet unser Stauzeitrechner für die A99 Ostumfahrung München Richtung Nürnberg. Zwischen Hohenbrunn und Kirchheim geht es nur zäh voran. Und zum Schluss noch die A99 Westumfahrung München Richtung Lindau. Zwischen Neuherberg und Dreieck-Allach stockender Verkehr. 10 Minuten sind da weg. Ganz schön viel los schon an diesem Freitagmittag. Fahrt alle vorsichtig und dann kommt gut und sicher an eurem Ziel an.
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16: Servus, ja. Trinken, eincremen, schwitzen. Das sind, würde ich sagen, heute so die Haupttätigkeiten. Ich hoffe, ihr kommt wirklich gut durch den Hitzefreitag. Wir sind auf jeden Fall bei euch jetzt mit David Guetta, Teddy Swims und Tones and I. Gone, gone, gone in Bayern 3.

0: Helden für euch hier bei uns in Bayern 3. Nur ein Wort, dann ist das Verkehrsupdate um 12 nach 1. Bitte Vorsicht, ein Sofa liegt auf der B173 Lichtenfels-Kronach in beiden Richtungen, bitte. Vorsicht zwischen Johannisthal und Kronach-Neuses Süd, hier liegt ein Sofa auf der Fahrbahn.
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2: Malik Harris aus Landsberg am Lech. Lie to me.

0: Leichte Sommerbrise. Und die können wir heute gut gebrauchen. Die ganz neue von Malik Harris, Lie to Me.
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0: Wir feiern unsere bayerischen Sportvereine und alle, die sich hier engagieren und so viel für andere möglich machen. 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Karin Lange, die hat sich auch angemeldet. Sie ist erster Vorstand bei 1 mehr Initiative Down-Syndrom Augsburg und Umgebung e.V. Hier gibt es 16 verschiedene Gruppen und unter anderem eben auch die 1 mehr Kicker. Karin, wie ist es denn dazu gekommen?
2: Das hat mit meinem Sohnemann zu tun. Der war erst in der Montessori-Schule und da konnte er noch bei uns am Ort tatsächlich ganz normal beim Fußballtraining dabei sein. Aber als es dann mit dem Punktespielen da losging, da war der noch ganz klein. Da ging es eben darum, dass es ihm eigentlich völlig egal war, in welches Tor er geschossen hat. Hauptsache ins Tor. Und er hat sich super gefreut, aber seine Mitspieler natürlich nicht unbedingt, wenn es dann das eigene Tor war. Und dann habe ich gesagt, naja, wenn er nicht mal da Fußball spielen darf, dann brauchen wir unsere eigene Fußballmannschaft. Und somit haben wir dann im Verein gesagt, wir brauchen die 1 mehr Kicker.
0: Du bist super, Karin. Also was für eine tolle, engagierte Mama und natürlich auch im Verein. Wer sind denn jetzt deine, eure heimlichen Helden bei 1 mehr?
2: Wenn wir gerade bei den Kickern sind, dann sind da unsere Helden auf jeden Fall unsere Trainer. Weil damals musste ich ja versuchen, wie bekomme ich ein Trainerteam zusammen. Beim inklusiven Fußball ist es wichtig, dass man da vielleicht auch nochmal einen Trainer extra nochmal hat.
0: Ja.
2: Und im Verein hatte ich sofort einen Papa gefunden, der das auch wohl übernehmen wollte und auch die Leitung dieses Teams dann übernehmen wollte. Aber wir brauchten mehr und dann haben wir das einfach mal in die Zeitung gesetzt. Und das war dann einmal ein ehemaliger Eishockey-Profi. Und der hat einfach gesagt, ach, ich habe ja so lange Eishockey trainiert und auch grob trainiert, jetzt möchte ich einfach mal diese Aufgabe übernehmen. Und somit haben die sich gefunden und das ist so ein tolles Team, die ergänzen sich so toll, die haben viel Spaß miteinander und das strömt dann auch auf die Teilnehmenden über.
0: Ja, voll, ach, das klingt ja toll. Du, und sag mal, gibt es so einen ja besonders emotionalen Moment, von dem du uns vielleicht auch erzählen kannst, was du schon so erlebt hast?
2: Also zu Weihnachten habe ich dann von diesem Frührentner zum Beispiel, habe ich eine Mitteilung bekommen, dass ihnen das so viel Spaß macht und dass ihnen das jedes Mal so viel gibt, auch dieses Training, dass er sich total freut und total dankbar ist, dass er Trainer dieser Mannschaft sein darf. Und gerade dieses Miteinander und dieses keine Ellenbogengesellschaft, sondern füreinander da sein. Und das ist doch eigentlich das Wichtige, was heute im Leben zählen sollte.
0: Das klingt richtig, richtig schön, was ihr da macht und auf die Beine stellt. Karin, ist es so schön, dass du uns jetzt euren Verein vorgestellt hast, denn insbesondere auch die 1 mehr Kicker, deine heimlichen Helden. Aber ich möchte dir am Schluss auch noch sagen, du bist auf jeden Fall auch eine heimliche und jetzt nicht mehr ganz so heimliche Heldin, wenn dich alle auf Bayern 3 gehört haben. Denn ohne dich würde hier ja gar nichts laufen. Also ein ganz, ganz fettes Danke auch an dich mit einer herzlichen Umarmung durchs Radio durch.
2: Vielen, vielen herzlichen Dank auf jeden Fall. Aber wir sind natürlich wirklich ein großes Team und das ist ganz, ganz wichtig. Alleine könnte ich das natürlich auch nicht auf die Beine stellen und da bin ich auch ganz, ganz dankbar, dass das bei unserem Verein tatsächlich noch klappt, dass wir noch Menschen haben, die Ehrenamt verstehen und das auch machen möchten. Und ohne dem ginge das auch gar nicht.
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12: Und hier ist Paul Schädelbeck.
13: Plötzlich ist der Bildschirm schwarz. In Bayerns Justizbehörden gibt es schon länger Probleme mit der IT. Wie man die in den Griff bekommen könnte, darüber diskutieren Richter und Staatsanwälte diese Woche in Augsburg bei der Landesvertreterversammlung des Bayerischen Richtervereins.
14: Nach Angaben des Richtervereins kam es in den vergangenen Monaten wiederholt zu Ausfällen und Störungen zentraler Systeme, darunter auch der elektronischen Akte. Der Verband sieht dadurch die Arbeit von Gerichten und Staatsanwaltschaften beeinträchtigt. Die Delegierten wollen deshalb über Maßnahmen beraten, um die digitale Infrastruktur der Justiz dauerhaft zu stabilisieren. Im Bayerischen Richterverein sind nach eigenen Angaben mehr als 3000 Richterinnen und Richter sowie Staatsanwältinnen und Staatsanwälte organisiert.
13: Aus dem Studio Schwaben berichtete Noah Wacker-Weber. In Oberfranken ist ein 17-Jähriger mit einem Auto vor der Polizei geflüchtet und hat dabei einen Unfall gebaut. Der Jugendliche ist vor einer Geschwindigkeitskontrolle davongefahren. Dabei hat er erst einen Streifenwagen gerammt, später hat er dann die Kontrolle verloren. Obwohl sich sein Auto mehrmals überschlagen hat, ist der 17-Jährige unverletzt geblieben. Laut Polizei stand er unter Drogen und hatte keinen Führerschein. Heiß und trocken ist es in Bayern. Das bedeutet erhöhte Waldbrandgefahr. In Franken haben Behörden deshalb schon reagiert. In Karlstadt am Main in Unterfranken ist offenes Feuer ab morgen erstmal verboten. Die Stadt Nürnberg hat ein Grabkerzenverbot auf seinen Friedhöfen verhängt. Und tatsächlich hat es in Mittelfranken schon gebrannt. In der Nähe eines Munitionsdepots bei Heideck im Landkreis Roth hat ein Feuer gestern Wald auf einer Fläche von rund 5 Fußballfeldern zerstört. Die Ursache ist noch unklar.
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12: Ja, volle Pulle Sonne auch heute nochmal. Thomas Anzenhofer.
15: Mit Schatten sieht's heute echt schlecht aus. Und wenn, dann ist da in Franken und an den Alpen später auch mal ein Hitzegewitter im Schlepptau dabei. Diese Hitzegewitter können kräftig ausfallen, werden aber nur einzelne sein. Und für die allermeisten geht's einfach nur sonnig und heiß weiter. 31 bis 37 Grad dann. Sonnenhut, Sonnencreme und viel Wasser gehören da nicht nur heute dazu, sondern auch am Wochenende. Das ist die Grundausstattung. Es wird nämlich genauso schwül heiß mit Sonne und zwischendurch eben Quellwolken oder lokalen Hitzegewittern.
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12: Um 13.33 Uhr A3 Nürnberg Richtung Würzburg. Zwischen Erlangen-Tennenlohe und Erlangen-Frauenaurach. 6 Kilometer stockender Verkehr an der Baustelle. Ihr braucht hier 10 Minuten länger. Viertelstunde ist weg auf der A6, Waidhaus Richtung Heidelberg.

0: Großbrunn. Zwischen Nürnberg Langwasser und Dreieckroth 6 Kilometer Stau nach dem Unfall. A8 Stuttgart Richtung München. Zwischen Eichelberg und Hohenstadt Stau und stockender Verkehr 20 Minuten on top. A9 München Richtung Nürnberg. Bitte 40 Minuten mehr einplanen zwischen Manching und Denkendorf. Es hat einen Unfall gegeben und wir haben hier aktuell 17 Kilometer Stau. Dann die A93 Holledau Richtung Regensburg. Zwischen Bad Abbach und Regensburg Nord 10 Kilometer stockender Verkehr nach dem Unfall, halbe Stunde weg. Und in Richtung Holledau haben wir zwischen Bad Abbach und Hausen auf 3 Kilometern stockenden Verkehr, macht ein Plus von 10 Minuten. Ebenfalls 10 Minuten mehr meldet unser Stauzeitrechner. Einmal für die A99 Westumfahrung München Richtung Nürnberg. Zwischen dem Dreieck München Südwest und Lochhausen 4 Kilometer stockender Verkehr. Und die gibt es auch, die 10 Minuten für die A99 jetzt Westumfahrung München Richtung Lindau. Hier geht es auf 7 Kilometern zwischen Neuherberg und Dreieck Allach nur sehr voran. Puh, viel los. Ich schicke euch ganz viel Geduld. Fahrt vorsichtig und kommt alle gut und sicher an.
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0: Lady Gaga in Bayern 3, Abracadabra, und hatte doch tatsächlich die Highlights der Woche von euch hier ins Programm gezaubert. Eva Heime aus unserem Community-Team, die ist jetzt bei mir, hat alle Nachrichten von euch im Blick. Und ein Thema, das hat euch ja hier richtig beschäftigt, zu früh bzw. zu spät kommen. Eva, du bist jetzt pünktlich hier bei mir im Studio, das ist wunderbar. Was war da los bei euch am Vormittag?
1: Wir haben mit euch am Vormittag darüber diskutiert, ob zu früh kommen auch unpünktlich ist. Sprich, ihr ladet eure Leute um 20 Uhr ein und die stehen da einfach schon um 19.30 Uhr bei euch auf der Matte. Geht gar nicht, sagen viele. Aber normalerweise ist es ja so, dass die Leute gerne mal zu spät kommen zum Training, zum Meeting. Und bei Bayern 3 Hörerin Iris, da gibt's im Musikverein jetzt die magischen 10 Minuten, also die Lösung, bevor die Probe startet.
2: Da gibt es jetzt einen Cocktail. Das führt lustigerweise wirklich dazu, dass die Leute im Schnitt wesentlich früher kommen. Und die Probe beginnt tatsächlich, zwischen 7 und 7:05.
0: Das finde ich ja eine richtig gute Idee.
1: Kein zu spät kommen mehr.
0: Nee, außerordentlich gut. Super.
1: Und dann geht's weiter in den Community Highlights. Wir haben ja noch mehr gemacht. Wir haben über den fehlenden Namen unserer Fußballnationalmannschaft gesprochen. Der hat uns beschäftigt.
0: Ja, weil die Mannschaft war es ja eine Zeit lang, ne? Aber das wurde wieder abgeschafft. Aber ich finde, es wäre jetzt schon cool, wenn es auch wieder was gibt irgendwie, ne?
1: Yes, wir hatten mal die Mannschaft, genau, und dann haben wir keinen Spitznamen mehr gehabt. Und deswegen haben wir einfach euch gefragt und einen Namen gesucht. Und auf euch, auf unsere Community ist Verlass. So viele Vorschläge haben wir bekommen.
3: Ich finde den Namen Nagelsmänner ja für die aktuelle Mannschaft ganz passend.
4: Die Ballemannen. Oder noch besser, wenn man ein R einfügt, die Ballermannen.
5: Ich nenne ja unsere Nationalelf seit dem letzten Trainerwechsel die Nagelsmänner.
6: Entweder Gladiators oder Fighters.
7: Fubanama. Ihr versteht?
0: Ja, wir verstehen, und eure Kreativität, die ist einfach herrlich. Also geworden sind es ja dann die
1: wilden Adler.
0: Genau.
1: So sieht's aus. Das war das Voting auf unseren Social-Media-Kanälen und das war einfach ganz klar, es sind die wilden Adler, und die Bayern 3-Hörer Katja und Richie feiert's.
8: Wir finden super, die wilden Adler voraus.
9: Es war doch cool, wenn man bei den wilden Adler dann noch die Arme so hoch macht als Flügelschlag quasi. Wenn es ein Tor schießt, das war doch dann genial, oder?
0: Gleich mit Anleitung, wie man das dann bitte auch so ausleben soll. Also wir feuern auf jeden Fall unsere wilden Adler morgen Abend an um 22 Uhr, wenn es gegen die Elfenbeinküste geht. Danke für eure Kreativität und danke an Eva.
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11: Mit der neuen von Taylor Swift geht's nach 2 hier weiter. I knew it, I know you. Ganz neu für euch. Und Nico Santos, den habe ich auch noch mit am Start. Vorher aber alles, was wichtig ist in Bayern, Deutschland und der Welt.
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12: Um 14 Uhr mit Veit Schmelter. Misshandlung und sexueller Missbrauch. Das soll ein damals noch junger Mann während seiner Zeit bei den Regensburger Domspatzen erlebt haben. Jahre später klagte er gegen das Bistum Regensburg. Nun wurde die Klage des Mannes aber abgewiesen.
13: Laut dem Gericht sind die Ansprüche des Klägers verjährt. Die Richterinnen betonten, sie seien an Recht und Gesetz gebunden, auch wenn dies von Betroffenen als ungerecht und verletzend empfunden werde. Der Anwalt des Klägers sagte dem BR, er sei von dem Urteil erschüttert. Man werde aller Wahrscheinlichkeit nach in Berufung gehen. Der heute 43-jährige Kläger war Anfang der 90er Jahre im Internat der Domspatzenvorschule in Pielenhofen untergebracht. Dort sei es ihm zufolge zu massiven Misshandlungen gekommen. Der Schulleiter habe ihn mehrfach vergewaltigt und missbraucht. Aus dem BR-Studio Regensburg, Norbert Bauer.
12: Die USA und der Iran haben in ihrem Rahmenabkommen eine Waffenruhe auch für den Libanon vereinbart. Doch die Kämpfe dort zwischen der israelischen Armee und der Hisbollah-Miliz sind wieder aufgeflammt.
14: Erneut sind die Kämpfe zwischen der israelischen Armee und der Iran-gestützten Hisbollah-Miliz im Libanon eskaliert. Das libanesische Gesundheitsministerium teilte mit, dass es bei Angriffen in der Nacht mindestens 18 Tote gegeben habe, darunter seien auch Zivilisten. Laut dem israelischen Militär habe die Armee auf wiederholte Verstöße der Hisbollah im Libanon reagiert, hieß es in einer schriftlichen Mitteilung. Die Terroristen würden sich weiter den israelischen Soldaten nähern und Anschläge verüben. In der Nacht sind laut Militärangaben 4 israelische Soldaten bei einem möglichen Drohnenangriff der Hisbollah auf einen Panzer ums Leben gekommen. Bettina Meyer, Tel Aviv.
12: Die CSU pocht auf eine Wochenarbeitszeit anstelle eines generellen 8-Stunden-Tages. Landesgruppenchef Hoffmann verweist in der Augsburger Allgemeinen auf die entsprechende Vereinbarung im Koalitionsvertrag. Der CSU-Politiker stört sich an einem ersten Entwurf vom SPD-geführten Arbeitsministerium. Demnach sollen flexiblere Arbeitszeiten an Tarifverträge gekoppelt werden. Hoffmann kritisierte, das Ziel sei mehr Flexibilität für alle Arbeitgeber und Beschäftigten. Das Ziel könne dagegen nicht sein, mehr Tarifbindung herbeizupressen. In diesen Minuten beginnt in Potsdam der Parteitag der Linken. Neben inhaltlichen Entscheidungen etwa zur Sozialpolitik und zum Kampf gegen rechts geht es dabei vor allem auch um neues Personal. Der bisherige Co-Parteichef Jan van Aken tritt wegen gesundheitlichen Gründen nicht mehr zur Wahl an. Sein Nachfolger will Luigi Pantisano werden. Der 46-Jährige ist stellvertretender Fraktionsvorsitzende der Bundestagslinken. Die Co-Vorsitzende Ines Schwertner hingegen tritt zur Wiederwahl an. Stand jetzt spielt 1860 München kommende Saison in der Regionalliga. Die Löwen waren ja aus lizenzrechtlichen Gründen abgestiegen, der Profiabteilung droht die Insolvenz. Nun hat der Club aber Einspruch gegen den Abstieg beim DFB eingereicht. In einer Verhandlung soll darüber entschieden werden, ob der Nachweis des Geldes, das Investor Ismaik bereitgestellt haben soll, doch gelten könnte. Die Erfolgsaussichten sind aber wohl eher gering, weil die für die Lizenz nötige Zahlungsfrist nicht eingehalten wurde. Die Zeit, es ist 14.03 Uhr.
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11: Sonne plus gewisse Extras gibt's heute. Was da genau los ist, das sagt uns Thomas Anzenhofer.
15: In Franken und auch an den Alpen, speziell den Allgäuer Alpen, da müssen wir mit einzelnen Hitzegewittern noch rechnen. Aber ansonsten geht das durchwegs sonnig bis in den Abend rein weiter. 31 bis 37 Grad wird's heiß. Und danach geht's in eine sehr laue Sommernacht. Richtig durchlüften, das können wir dann morgen früh zwischen 5 und 6 Uhr. Da ist es nämlich 22 bis 25 Grad warm, oder besser gesagt am kühlsten. Danach wird nämlich das Wochenende wieder genauso schwülheiß wie heute mit Sonnenschein, aber dann auch mehr Quellwolken und zum Teil kräftigen Hitzegewittern.
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11: Um 2:04 A6, Waidhaus Richtung Heilbronn. Viertelstunde dauert's länger zwischen Nürnberg-Langwasser und Dreieck-Roth. 6 Kilometer Stau haben wir hier nach dem Unfall. A7, Fulda Richtung Würzburg. Zwischen Fulda, Dreieck und Bad Brückenau-Volkers. 3 Kilometer Stau, ebenfalls 10 Minuten weg. 20 Minuten plus auf der A8, Stuttgart Richtung München. Zwischen Eichelberg und Hohenstadt. 11 Kilometer Stau und stockender Verkehr. A8, München Richtung Stuttgart. Es hat zwischen Ulm-West und Hohenstadt einen Unfall gegeben. Deswegen hier jetzt aktuell 4 Kilometer Stau. Da sind gute 10 Minuten weg. Halbe Stunde länger einplanen, bitte. Auf der A9, München Richtung Nürnberg. Zwischen Manching und Denkendorf 17 Kilometer Stau nach dem Unfall. A93, Holledau Richtung Regensburg. Zwischen Bad Abbach und Regensburg Nord 10 Kilometer stockender Verkehr nach einem Unfall. Halbe Stunde plus. A93, Regensburg Richtung Holledau. Zwischen Bad Abbach und Hausen 3 Kilometer stockender Verkehr. 10 Minuten sind da weg. Stauzeitrechner meldet eine Viertelstunde plus. Für die A99 Westumfahrung München Richtung Nürnberg zwischen dem Dreieck München Südwest und Feldmoching geht es nur zäh voran auf 9 Kilometern. Und die A99 noch Westumfahrung München Richtung Lindau. 7 Kilometer stockender Verkehr zwischen Neuherberg und Dreieck Allach. Das bedeutet 10 Minuten plus. Puh, wir schnaufen durch. Ich schicke euch Geduld. Fahrt vorsichtig und kommt dann alle gut und sicher an eurem Ziel an heute.
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0: Und hier ist Simone Faust.
11: Servus, so, unterm Sonnenschirm und dick eingecremt jetzt für euch. Katte und John, turn the lights off.

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1: Taylor Swift.

0: ganz neu. Und locker, flockig, leicht und schön. Taylor Swift, I knew it, I know you. Und boah, ist es hot heute, oder? Wir könnten uns beschweren, machen es aber nicht. Wir freuen uns einfach, dass der Sommer da ist. Und ich bin tatsächlich ein bisschen überrascht. Auch unser Lieblingskrantler hat jetzt nichts gegen die 30 Grad heute und auch in den nächsten Tagen. Der hat ein ganz anderes Problem, über das er sich natürlich wieder, wie jeden Freitag, unnachahmlich schön echauffieren kann.
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3: Da kannte mich schon wieder aufregen. Überall stehen diese E-Scooter rum. Wirklich, überall. Du gehst aus dem Haus raus, willst normal den Gehweg benutzen, zack, Slalom. Das ist wie Tetris in Real Life. Und alle fahren damit. Von den Kids bis zum Businessman mit Lederschuhe. Also habe ich mir gedacht, weißt du was? Das probiere ich jetzt einmal aus. Deswegen App runtergeladen. Ohne geht's ja nicht. Früher ist man einfach losgelaufen. Heute brauchst du erst einmal WLAN, GPS, 3 Updates und deine Kreditkarten. Steige drauf und in dem Moment, wo es losfährt, merke ich, das ist kein Fortbewegungsmittel. Nein, das ist eine öffentliche Selbstentblößung. Ich hab mich geschammt. Da stehst du dann leicht nach vorne gebeugt, ein Bein vorne, eins hinten, wie ein Flamingo mit Burnout. Alle schauers, eine Oma an der Bushaltestelle schüttelt den Kopf, ein Kind zeigt auf mich, du, ich fühle mich wie ein Idiot auf Rädern. Nach 800 Meter will ich nur noch eins, runter, und zwar schnell, bevor mich noch mehr Leute sehen. Also habe ich angehalten, stell's ab, mitten auf dem Gehweg, Hauptsache weg. Und erst beim Weggehen denke ich mir, Moment, der steht ja jetzt genau da, wo morgen wieder einer im Slalom drüberfällt. Scheiße, jetzt bin ich auch einer von denen.
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0: Ihr habt gewählt und jetzt heißt es Spreaden. Wir haben zusammen einen neuen Spitznamen gewählt für unsere Nationalmannschaft. Geworden sind's die Wilden Adler. Und wir hören ganz genau hin. Unser Sportreporter Holger Dahl, der macht morgen den Kommentar bei Deutschland Elfenbeinküste und hat versprochen, er baut's ein. Da freue ich mich drauf.
1: Das bin ich auch sehr gespannt. Und ihr macht auch mit, so dem Noah aus Oberbayern, dem taugt's mega.
2: Ich find's richtig, richtig geil, dass es die Wilden Adler geworden sind. Also es war mein Favorit und mit so einem Namen, da glaube ich, da gewinnen wir das Ding.
1: Und die Kathi feiert's auch.
3: Super, super, super geil. Ich freue mich so, dass es die Wilden Adler geworden sind. Ich werde das auf jeden Fall am Samstag gleich benutzen. Hammer, hammer, hammer. Go, Wilde Adler, go.
1: Süß.
0: Aber hallo, go, Wilde Adler, go.
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0: Ein Spieler des SV Erlbach ist auf dem Feld plötzlich zusammengebrochen, offenbar mit einem Herzstillstand.
1: Funktionäre und Spieler schreien nach einem Arzt oder Sanitäter im Publikum. Die 66 Jahre alte Krankenschwester Elfriede Dobmeier rennt sofort auf das Spielfeld und holt den Spieler mit Mund-zu-Mund-Beatmung und Herzdruckmassage zurück ins Leben, unterstützt von Funktionären. Der Spieler wurde vom Rettungsdienst in eine Klinik gebracht und wird weiter beobachtet. Die Krankenschwester unter den Zuschauern, sagt Erlbachs Manager Ralf Peis, hat ihm das Leben gerettet. Aus dem BR-Studio Landshut, Harald Mitterer, Bayern 3.
0: In Franken sind in den vergangenen Wochen immer wieder Kupferkabel aus Solarparks gestohlen worden. Zuletzt vorgestern in Darstadt im Landkreis Würzburg. Dort liegt der Schaden bei rund 200.000 Euro. Mittlerweile sitzen insgesamt 11 Tatverdächtige aus Rumänien in Untersuchungshaft. 10 von ihnen haben Fahnder nahe dem Tatort festgenommen, den 11. später in Rheinland-Pfalz. Ein weiterer Verdächtiger soll noch auf der Flucht sein. Laut Polizei waren die Ermittler der Gruppe schon seit Wochen auf der Spur. Wer sich am Wochenende in einem Badesee abkühlen will, sollte sich gegebenenfalls vorher informieren. Wegen der Hitze haben sich Blaualgen an manchen Orten stark vermehrt. Unter anderem warnt die Stadt Ingolstadt vor dem Baden im Baggersee. Ein Badeverbot gilt außerdem etwa am Ebertshausener See im Landkreis Dachau und an zwei Stränden des Altmühlsees in Mittelfranken.
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3: Und Thomas Anzenhofer, der hat jetzt mal die Top-Werte von heute für uns.
4: 31 bis 37 Grad wird es heute noch heiß. Nachts liegen die Temperaturen dagegen so um die 19 Grad. Das ist so in etwa auch die Temperaturspanne nicht nur für heute, das Wochenende, sondern auch die ganze nächste Woche. Dazu viel Sonnenschein, aber in der schwülen Luft entstehen halt auch Wolken. Die meisten bringen nur mal Schatten. Einige werden aber auch zu kräftigen Hitzegewittern mit Hagel und Starkregen. Heute sind das sehr wahrscheinlich nur einzelne, und zwar in Franken und an den Alpen. Morgen ziehen dagegen erstmal Wolken durch und die bringen schon in Franken erste Gewitterschauer am Vormittag. Danach wird's richtig sonnig, zum Abend hin entstehen dann aber auch wieder neue Gewitter.
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3: Um kurz nach 2:30 A3, Würzburg Richtung Frankfurt. Zwischen Bessenbach-Walderschaff und Aschaffenburg-Ost 5 Kilometer stockender Verkehr. Grund ist ein kaputtes Fahrzeug und das macht ein Plus von 10 Minuten. Viertelstunde länger dauert es auf der A6 Weithaus Richtung Heilbronn. Zwischen Nürnberg-Langwasser und Dreieck-Roth 6 Kilometer Stau nach dem Unfall. A8 Stuttgart Richtung München. Zwischen Mühlhausen und Hohenstadt 11 Kilometer Stau und stockender Verkehr 25 Minuten Plus. Viertelstunde weg auf der A8 München Richtung Stuttgart. Zwischen Ulm-West und Hohenstadt 4 Kilometer Stau nach einem Unfall. A9 München Richtung Nürnberg. Zwischen Manching und Denkendorf 14 Kilometer Stau. Hier hat es einen Unfall gegeben. Das macht ein Plus von 40 Minuten. Halbe Stunde länger müsst ihr bitte einplanen auf der A93 Holledau Richtung Regensburg. Zwischen Bad Abbach und Regensburg Nord 10 Kilometer stockender Verkehr nach einem Unfall. Und in Richtung Holledau haben wir nochmal 3 Kilometer stockenden Verkehr zwischen Bad Abbach und Hausen. 10 Minuten sind da weg. 20 Minuten meldet unser Stauzeitrechner für die A99 plus Westumfahrung München Richtung Nürnberg. Zwischen dem Dreieck München Südwest und Lochhausen staut es sich auf 4 Kilometer. Und zum Schluss, da haben wir dann die A99 nochmal Westumfahrung, jetzt München Richtung Lindau. Zwischen Neuherberg und Dreieck Allach 7 Kilometer zäh, Viertelstunde ist da weg. Viel Geduld, fahrt vorsichtig und kommt alle gut und sicher an eurem Ziel an.
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Bisschen Club-Feeling schon am Freitagnachmittag mit Tayo Cruz und Hangover für euch hier bei uns in Bayern 3. Ja, Wasserschlacht im Garten, in den See hüpfen, eine Radeltour mit den Besties. Das ist doch ein Top-Programm fürs Wochenende. Und den passenden Soundtrack dazu gibt's von Annalea Nausamberg. Die haben wir mit dem BR Popradar für euch entdeckt. Und der macht einfach nur Spaß und fühlt sich richtig gut an. 17 in Bayern 3. 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
14: Um kurz nach drei in Bayerns Hitradio Nummer 1. Baby Rexha und New Religion. Außerdem ist Ed Sheeran mit am Start. Und immer noch geil Hit von Peter Schilling. Major Tom. Oh, da freuen wir uns aber drauf.
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15: Um 15 Uhr mit Veit Schmelter. 2 Tage haben die Innenminister von Bund und Ländern in Hamburg über innere Sicherheit, Migration und Verteidigung beraten. Ein weiterer Punkt, Spionage durch ausländische Staaten. Hier soll Deutschland widerstandsfähiger werden.
16: Es gäbe ein deutlich erhöhtes Aufkommen an Hinweisen auf Ausspähaktivitäten und mögliche Vorbereitung von Sabotageaktionen in Deutschland, so Bundesinnenminister Alexander Dobrindt. Vor diesem Hintergrund hatte sich die Innenministerkonferenz mit Verbesserungen beim Zivilschutz befasst. So wie die Bundeswehr einen Operationsplan Deutschland entwickelt hat, sollen auch zivile Behörden sich besser auf Krisen- und Katastrophenfälle vorbereiten. Bis 2029 soll Deutschland insgesamt widerstandsfähiger werden und schneller auf Stromausfälle, Anschläge oder äußere Bedrohungen reagieren können. Oliver Wuttke, Hamburg.
15: Am zweiten Tag des EU-Gipfels in Brüssel zeichnen sich harte Verhandlungen über den mehrjährigen Gemeinschaftshaushalt ab. Bundeskanzler Merz fordert einen neuen Vorschlag. Er sagte, was bislang auf dem Tisch liegt, sei viel zu hoch. Außerdem geht es heute um die Frage, wie sich die EU-Staats- und Regierungschefs gegenüber Israel positionieren. Ein ehemaliges Mitglied der Regensburger Domspatzen ist mit seiner Klage gegen das Bistum Regensburg gescheitert. Nach einer Entscheidung des Landgerichtes sind die Ansprüche des Mannes verjährt. Er hatte insgesamt rund 400.000 Euro Schmerzensgeld und Verdienstausfall gefordert, weil in einer Vorschule des Knabenkurs misshandelt und sexuell missbraucht worden sein soll. Der Anwalt des Klägers sagte dem BR, sein Mandant sei erschüttert. Die Hitzewelle hat Bayern fest im Griff. Mediziner warnen, für manche Patientengruppen können die hohen Temperaturen ein ernsthaftes Gesundheitsrisiko darstellen. Und was viele nicht wissen, auch wer regelmäßig Medikamente nimmt, muss womöglich einiges beachten, wie Corinna Henning erklärt.
11: Hitze kann bei manchen Medikamenten das Risiko für Nebenwirkungen erhöhen. Zum Beispiel, weil man weniger schwitzt und der Körper die Temperatur nicht mehr so gut regulieren kann. Das betrifft manche Antidepressiva, aber auch Mittel gegen Parkinson oder ADHS. Auch wer regelmäßig Medikamente wegen einer Herzerkrankung einnimmt, sollte Rücksprache mit der Hausarztpraxis halten. Denn auch die Wirkung mancher Arzneien selbst verändert sich bei großer Hitze, weil sich die Blutgefäße weiten, die Durchblutung anders gesteuert wird und nicht genug Flüssigkeit im Körper ist. Ein Überblick über die Wechselwirkungen von Medikamenten mit Hitze gibt die sogenannte Heidelberger Hitzetabelle.
15: Gibt's für 1860 München doch noch eine Chance, kommende Saison in der dritten Fußballliga zu spielen? Die Löwen haben beim DFB Einspruch gegen den Abstieg in die Regionalliga erhoben. Mehr von Taufik Khalil.
17: Damit muss sich nun das Bundesgericht des Verbandes mit der Beschwerde befassen und entscheiden, ob der Nachweis des Geldes, das Investor Hasan Ismail bereitgestellt haben soll, doch gelten könnte. Die Erfolgschance gilt allerdings als sehr gering, denn der Verein hatte die vorgegebene Frist nicht eingehalten. Für Beobachter ist es dann vor allem ein Versuch, sich haftungsrechtlich abzusichern und nachzuweisen, auch wirklich alles für die Rettung der Löwen versucht zu haben.
15: Die Zeit, es ist 15.03 Uhr.
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14: Ja, Bayern schwitzt heute. Es ist auch richtig heiß. Thomas Anzenhofer.
18: In Kitzingen und Rothenburg auf der Tauber haben wir 35 Grad. Am Spitzingsee und in Garmisch-Partenkirchen dagegen deutlich angenehmer, 27 Grad dort. Über den Alpen und auch in Franken haben wir inzwischen Quellwolken. Daraus können bis zum Abend einzelne, aber durchaus starke Gewitter mit kräftigen Regengüssen entstehen. Ansonsten geht es aber für die allermeisten sehr sonnig in den Abend. Das Wochenende wird genauso schwülheiß, dazu phasenweise mehr Wolken, bei denen durchaus auch mal kräftige Hitzegewitter entstehen.
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14: Um 3:04 A7 Füssen Richtung Ulm, zwischen Altenstadt an der Iller und Vöhringen, 7 Kilometer Stau nach dem Unfall mit mehreren Fahrzeugen. Ihr braucht 40 Minuten länger. Auf der A7 Würzburg Richtung Fulda ist zwischen Kramschatzer Wald und Dreieck Schweinfurt-Werneck auch ein Unfall passiert. Und in Richtung Würzburg haben wir zwischen Fulda, Dreieck und Bad Brückenau Wildflecken 7 Kilometer stockenden Verkehr, da sind 10 Minuten weg. Halbe Stunde plus auf der A8 Stuttgart Richtung München. Zwischen Eichelberg und Hohenstadt haben wir auf 14 Kilometern immer wieder Stau und stockenden Verkehr. Und in Richtung Stuttgart zwischen Ulm-West und Hohenstadt 4 Kilometer zäh. Grund sind Aufräumarbeiten nach dem Unfall. Das macht doch hier ein Plus von 10 Minuten. 35 Minuten länger dauert es auf der A9 München Richtung Nürnberg. Zwischen Manching und Denkendorf 16 Kilometer stockend nach einem Unfall. A93 Holledau Richtung Regensburg. Halbe Stunde länger braucht ihr zwischen Bad Abbach und Regensburg Nord. Hier hat es einen Unfall gegeben und jetzt haben wir 9 Kilometer stockend Verkehr. Und in Richtung Holledau zwischen Bad Abbach und Hausen 3 Kilometer stockender Verkehr plus 10 Minuten. Ebenfalls 10 Minuten kommen und top auf der A99 Westumfahrung München Richtung Nürnberg. Zwischen Lochhausen und Dreieckfeld-Mochen geht es auf 9 Kilometer nur zäh voran. Und zum Schluss nochmal A99 Westumfahrung, jetzt aber München in Richtung Lindau. 7 Kilometer stockender Verkehr haben wir zwischen Neuherberg und Dreieck-Allach. Und unser Stauzeitrechner meldet ein Plus von einer Viertelstunde. Es ist viel los, es ist Freitagnachmittag. Haltet durch und kommt alle gut und sicher an eurem Ziel an.
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14: Servus und ich schicke euch jetzt mal ein paar extra Eiswürfel in euren Nachmittagsdrink. Schön, dass ihr mit dabei seid.

geht nochmal. Major Tom. Völlig losgelöst. Peter Schilling hört ihr natürlich in Bayerns Hitradio Nummer 1 in Bayern 3. Und morgen Abend wollen wir diesen Song ganz, ganz oft im Stadio hören, wenn unsere Wilden Adler, aka deutsche Nationalmannschaft, gegen die Elfenbeinküste trifft. Wilde Adler habt ihr ja in unserem Voting auf die 1 für den neuen Spitznamen vom DFB-Team gewählt. Finde ich richtig gut. Und bei so einer WM sind klar die Spiele wichtig, aber auch so diese Geschichten, die so drumherum passieren. Unser Weltmeister Thomas Müller, der ist ja als TV-Experte in New York im Einsatz. Und er wollte zwischen seinen Einsätzen eben mal kurz ein bisschen kicken gehen, kam aber mit seinem Radl nicht wirklich durch und ist die ganze Zeit im Kreis gefahren, weil die New York Knicks seit 53 Jahren zum ersten Mal wieder Basketballmeister geworden sind und da eine große Parade war. Naja gut, kann passieren. Bis morgen Abend wird er es schaffen, wieder am Start zu sein. Und passend zum Sommer, zum Wochenendfeeling, jetzt natürlich auch noch der offizielle WM-Song Shakira und Burna Boy. Die, die in Bayern 3-3.

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4: Es ist gleich 3:30 und hier ist Paul Schädelbeck.
5: Ein erster Entwurf des neuen Arbeitszeitgesetzes von Bundesarbeitsministerin Bärbel Baas von der SPD stößt beim Koalitionspartner CSU auf heftige Kritik. Geplant ist, dass der Arbeitgeber den 8-Stunden-Tag nur dann verlängern darf, wenn das vorher in einem Tarifvertrag vereinbart wird. Die CSU lehnt das ab, so Landesgruppenchef Alexander Hoffmann im Interview mit der Augsburger Allgemeinen. Er will, dass Höchstarbeitszeiten in Zukunft nicht mehr pro Tag, sondern pro Woche gerechnet werden. Ein Großeinsatz für Polizei und Feuerwehr in Passau. In einem Haus in der Altstadt ist am Mittag die Decke zwischen dem 2. und 3. Stock eingestürzt. Ein Ehepaar war zu dem Zeitpunkt in der Wohnung.
6: Der 98-jährige Mann konnte sich selbst befreien. Seine 83-jährige Frau wurde von den Rettungskräften aus dem Gebäude geholt. Beide kamen nach Polizeiangaben verletzt ins Krankenhaus. Weitere Personen waren nicht im Haus. Warum die Decke eingestürzt ist, ist noch unklar. Die Polizei ermittelt. Mehrere Einsatzfahrzeuge der Polizei und Feuerwehr waren vor Ort. Aus Passau, Christina Weiß, Bayern 3.
5: Etappensieg für die Stadt München im Streit um die Vergabe der Festzelte auf dem Oktoberfest. Ein von der Stadt ausgewähltes Wirtetrio darf das Zelt auf dem Traditionsbereich der Eudenwiesen betreiben. Das hat das Münchner Verwaltungsgericht entschieden. Geklagt hatte ein anderer Wirt, der bei der Vergabe den Kürzeren gezogen hatte. Er versucht aktuell in einem weiteren Verfahren eine europaweite Ausschreibung für die Oktoberfest-Zeltvergabe zu erzwingen.
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4: Ab in den Schatten mit euch. Thomas Anzenhofer.
7: Jetzt ist die heißeste Zeit des Tages. Danach gehen die Temperaturen ganz langsam wieder zurück. Vereinzelt gibt's von Hessen und Baden-Württemberg her auch mal ein Hitzegewitter. Über Nacht geht's dann nur auf 22 bis 15 Grad runter und danach wieder rauf 30 bis 36 Grad morgen Nachmittag. Erst ziehen Wolken und in Franken auch Gewitterschauer durch. Danach scheint aber überall die Sonne. Ja, und am Abend gibt's dann neue Gewitterschauer. Lokal sind Unwetter möglich.
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4: Um kurz nach 3:30. A3, Würzburg Richtung Nürnberg. Zwischen Schlüsselfeld und Höchstadt Nord. 5 Kilometer Stau. Grund ist ein kaputtes Fahrzeug im Baustellenbereich. Ihr braucht 20 Minuten länger. 40 Minuten plus auf der A7, Füssen Richtung Ulm. Zwischen Altenstadt an der Ille und Vöhringen. 8 Kilometer Stau nach dem Unfall mit mehreren Fahrzeugen. 10 Minuten mehr einplanen bitte auf der A7, Fulda Richtung Würzburg. Zwischen Fulda Dreieck und Bad Brückenau-Wildflecken geht's auf 4 Kilometer nur zäh voran. A8 Stuttgart Richtung München. Zwischen Eichelberg und Hohenstadt 9 Kilometer stockender Verkehr. Halbe Stunde ist da weg. Ebenfalls eine halbe Stunde plus auf der A9 München Richtung Nürnberg. Zwischen Manching und Denkendorf 13 Kilometer Stau an der Baustelle. A93 Holledau Richtung Regensburg. Zwischen Bad Abbach und Regensburg Nord 8 Kilometer zäh nach dem Unfall. 25 Minuten plus und in Richtung Holledau dauert es zwischen Bad Abbach und Hausen 10 Minuten länger. Denn hier sind 3 Kilometer stockender Verkehr. A93 Rosenheim Richtung Kiefersfelden. Zwischen dem Dreieck Inntal und Reichenhardt 5 Kilometer stockender Verkehr wegen Bauarbeiten 10 Minuten plus. Ebenfalls 10 Minuten länger dauert es auf der A99. Ostumfahrung München Richtung Salzburg. Zwischen Aschheim-Ismaning und Haar geht es auf 7 Kilometer nur zäh voran. Und zum Schluss, da haben wir die A99 Westumfahrung München Richtung Lindau. Zwischen Neuherberg und Dreieck Allach 9 Kilometer Stau und stockender Verkehr. Der Tunnel Allach ist gesperrt. 25 Minuten sind da weg. Puh, es ist viel los, aber klar, es ist Freitagnachmittag. Es ist auch noch super heiß. Fahrt alle vorsichtig. Habt viel Geduld und kommt dann bitte gut und sicher an eurem Ziel an.
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0: Mit Rhaegar, wir schnaufen mal kurz durch. Halo für euch in Bayern 3. Und jetzt habe ich eine richtig geile Kombi auch für euch. Bayern trifft, Bavü, Olmerer und Max Giesinger haben sich nämlich zusammengetan. Und es gab relativ wenig Verständigungsschwierigkeiten zwischen den beiden.
1: Also ich habe wirklich 99% direkt verstanden. Welches Wort ich tatsächlich nochmal nachfragen musste, war Euder. Was heißt eigentlich Euder? Es war so, ja, Euder ist doch Alter, oder?
2: Ja, ja schon, das ist Alter.
1: Bist du bekloppt, Alter?
2: Ja.
1: Aber es ist nicht das Euter von der Kuh.
2: Nee.
0: Gut, dass sie das vorab mal geklärt haben. Und das hier ist ihr neuer Song, Großstadt. Hört ihr bei uns im Bayern 3, Max Giesinger, zusammen mit dem Olmerer. Bist du

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11: Um kurz nach 4 geht's mit Glock Glock weiter. Out of the Dark.
12: Schön.
11: Mein Name ist Simone Faust, habt ein schönes Wochenende und jetzt viel Spaß mit Jerry nach 4.
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14: Um 16 Uhr mit Veit Schmelter. Schneller, effizienter und vor allem günstiger soll Bauen bald werden. Das hat Bundesbauministerin Huberts von der SPD auf einer Konferenz mit Vertretern der Bau- und Immobilienwirtschaft in Frankfurt angekündigt. Helfen soll dabei ein Aktionsplan mit insgesamt 13 Punkten.
15: Beispielsweise soll das gesamte Verfahren vom Auftrag bis zur Fertigstellung eines Gebäudes bundesweit bis 2028 digitalisiert und damit beschleunigt werden. Außerdem soll der Förderdschungel entrümpelt werden. Ziel: Es soll nur noch ein Förderprogramm für neue Wohnungen geben. Auch will Bundesbauministerin Huberts mehr Wohnungen aus industriell gefertigten Teilen bauen. Das sei billiger und gehe schneller. Lars Hofmann, Frankfurt am Main.
14: In den vergangenen Stunden hatte Israel noch Ziele im Süden des Libanons angegriffen. Nun sollen sich beide Seiten auf eine erneute Waffenruhe geeinigt haben. Diese sei von Katar, den USA und dem Iran vermittelt worden, hieß es aus der US-Regierung. Die Angriffe zwischen der Hisbollah-Miliz und Israel hatten das Rahmenabkommen zwischen den USA und dem Iran über ein Ende des Krieges gefährdet. Laut Innenminister Dobrindt hat sich die Bedrohungslage durch Spionage und Sabotage in Deutschland deutlich verschärft. Das sagte er nach zweitägigen Beratungen mit seinen Amtskollegen der Länder in Hamburg. Gemeinsam wollen Bund und Länder die Infrastruktur hierzulande widerstandsfähiger machen und den Zivilschutz deutlich ausbauen. Außerdem sprachen sich die Innenminister für schnellere Abschiebungen von Straftätern oder Gefährdern mit Schutzstatus aus, auch in Krisenregionen wie Syrien. Die Bayreuther Festspiele rudern zurück. Erst hatten sie eine Gedenkveranstaltung für in der NS-Zeit verfolgte jüdische Musikerinnen und Musiker abgesagt und dafür scharfe Kritik geerntet. Jetzt soll die Veranstaltung doch stattfinden, wie Festspielleiterin Katharina Wagner bestätigt hat.
16: Wegen Sicherheitsbedenken hatten die Bayreuther Festspiele vor wenigen Tagen den jüdischen Publizisten Michel Friedmann als Redner wieder ausgeladen. Dieser machte das öffentlich und übte scharfe Kritik. Darein stimmten nun auch der bayerische Kunstminister Markus Blume und der Antisemitismusbeauftragte Ludwig Spänle ein. Die Kritik zeigte offenbar Wirkung. Katharina Wagner hat sich bei Michel Friedmann entschuldigt. Nun soll das Gedenkkonzert, wie geplant, am 26. Juli vor der Premiere der Oper Rienzi stattfinden. Julia Demel aus dem BR-Studio Franken.
14: Die Hitzewelle in Deutschland wirkt sich auf Gesundheit und Wirtschaft aus. Der heutige Hitzetag kostet heute allein mehr als 400 Millionen Euro, wie die Ärztin und Professorin für Umweltmedizin Claudia Treidel-Hoffmann im BR-Interview erklärt.
12: 97% dieser Kosten entstehen durch Ineffektivität. Man kann nicht mehr vernünftig denken, es ist einfach heiß, man ist ineffektiv. Und gerade insbesondere die produzierenden Bereiche. Und an zweiter Stelle kommt auch schon der Gesundheitsbereich, weil auch die Krankenhäuser, die Pflegeheime sind eben nicht so gebaut, dass es in den Räumen kühl bleibt bei dieser Hitze.
14: Der Wissenschaftlerin zufolge machen die hohen Temperaturen Gesunde erschöpft und Kranke kränker, etwa bei Herz-Kreislauf-, Lungen- und Nervenerkrankungen. Außerdem mache die Hitze aggressiv. Die Zeit ist 16.03 Uhr.
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17: Sommerwetter, aber auch Blitz und Donner sind unterwegs. Thomas Anzenhofer?
18: Erste Gewitter haben sich inzwischen entwickelt, und zwar im Landkreis Main-Spessart. Die Wetterprognosemodelle sehen danach allerdings fast nur noch an den alten Gewitterschauer, sonst kaum. Wo aber Gewitter auftreten, können sie durchaus kräftig sein. Bis morgen früh kühlt es dann auf 22 bis 15 Grad ab. Dann gibt es allerdings schon wieder neue Gewitterschauer, und zwar in Franken, schon am Vormittag. Auch sonst ziehen Wolken durch. Bis Mittag wird es aber dann schön sonnig und dann wieder heiß. 30 bis 36 Grad. Abends gewittert es wieder. Sonntag und in der neuen Woche ganz ähnlich. Es bleibt heiß.
17: So, da brauchen wir hier. Ah ja, jetzt. Da schauen wir als erstes mal auf die A93 Weiden Richtung Holledau zwischen Regenstauf und Regensburg Nord. Da liegt eine Stoßstange, sagt das Bayern 3 Verkehrsupdate. Außerdem haben wir noch die A3 Würzburg Richtung Nürnberg zwischen Schlüsselfeld und Höchstadt Nord. 4 Kilometer Stau durch ein defektes Fahrzeug im Baustellenbereich. Hier braucht ihr 20 Minuten durch. A6 Nürnberg Richtung Pilsen zwischen Altdorf, Leinburg und Ahlfeld ein Unfall. Außerdem A7 Füssen Richtung Ulm zwischen Altenstadt an der Iller und Vöhringen. 9 Kilometer Stau nach einem Unfall mit mehreren Fahrzeugen hier, plus 40 Minuten. A8 Stuttgart Richtung München zwischen Eichelberg und Hohenstadt, 12 Kilometer stockender Verkehr, knappe 20 Minuten mehr. Dann die A9 Nürnberg Richtung Berlin zwischen Schneidach und Hormersdorf, ein Unfall. Außerdem noch die A99 Ostumfahrung München Richtung Salzburg zwischen Aschheim, Ismaning und Haar, 7 Kilometer stockender Verkehr, hier 10 Minuten plus. Und die A99 Westumfahrung München Richtung Lindau zwischen Neuherberg und dem Dreieck Allach, 9 Kilometer stockender Verkehr, da sind's knapp 20 Minuten mehr. Gute Fahrt, kommt gut an.
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17: Ja, einen schönen Freitagnachmittag. Ich wollte gerade sowas sagen wie, machen wir doch mal das Warm-up fürs Wochenende, aber dann wird's ja noch heißer. Keine gute Idee. Spielen wir erstmal einfach einen Hit, der wieder Sommer ist. Hier ist Sean Paul.

0: Das ist Topic in Bayern Z Radio Nummer 1 und bei den Temperaturen wird aus dem bestimmt bald Tropic, oder? Ein heißer Freitagnachmittag. Ein heißer Freitag vor einem mindestens genauso heißen Wochenende. Nicht nur tagsüber, sondern auf jeden Fall auch morgen Abend nach 22 Uhr. Das zweite Gruppenspiel für unsere Nationalmannschaft steht an. Die Wilden Adler. Sie haben ja einen Spitznamen gebraucht und mit euch zusammen haben wir einen gesucht und gefunden. Und ich finde, die Wilden Adler ist eine hervorragende Entscheidung. Also morgen Abend die Wilden Adler gegen die Elfenbeinküste. Gespielt wird in Kanada, in Toronto. Deutsche Fans sind auch schon da und das Ergebnis steht für die auch schon fest.
1: Also ich denke, es wird Richtung 2-1, 3-1 gehen.
2: 3-1, würde ich sagen. Ich bin eigentlich immer ein Pessimist, ich traue aber ganz ehrlich den Titel zu. Also ich bin mir da relativ sicher.
0: Dann haben wir das ja schon mal geklärt. Die schauen im Stadion und ihr so?
3: Public Viewing, wir sind dabei. Es ist einfach von der Stimmung her viel schöner als allein zu Hause.
4: Mit Beamer im Garten und ein paar Freunden.
0: Ja, bestens, oder? Beamer im Garten oder Fernseher auf der Terrasse wie unserer, der wohnt auch draußen. Gerade. Bei uns gibt es morgen Pizza zum Spiel. Dann ist auch ein bisschen Italien dabei. Ah, wieder so ein Stich ins Herz der Italiener, oder? Ja, und ansonsten der bessere Lebenstipp vielleicht, Grillfleisch heute schon holen, bevor es morgen weg ist. Und wenn es dann tatsächlich ein 3-1 wird morgen Abend, dann hat Thomas Müller doch wieder recht.
5: Wir müssen es uns immer schön trinken.

out of the dark. Clock, clock, out of the dark, 20 nach 4. In Bayern Zit Radio Nummer 1. Mitten im Juni. Juni ist ja auch so ein Monat voller Liebe oder jedes Wochenende wird geheiratet. Vielleicht macht ihr das ja morgen oder übermorgen. Besser könnte das Wetter nicht sein. Ist ja fast zu heiß eigentlich. Wenn ihr auch gerne geheiratet hättet in diesem Sommer, aber vielleicht blöderweise keinen Termin mehr bekommen habt, kein Problem. Ihr seid in Love, dann holt's doch einfach nach. Nächste Woche könntet ihr spontan heiraten. Warum? Es ist ein Hochzeitsdatum, das vor uns liegt, der 26.06.26. Und deswegen kann man dann an diesem Tag ganz spontan an besonderen Locations heiraten, wie zum Beispiel an der Skisprungschanze in Oberstdorf oder an der Kapelle am Münchner Flughafen. Könnt ihr mal gucken, alle Infos, wo man das spontan machen kann, gibt es auf Einfach heiraten. Ja, und wenn ihr vielleicht auch noch ein paar Freunde dazu einladen wollt, dann ist es doch ganz gut, wenn ich euch das heute schon eine Woche vorher sage. Wenn ihr es richtig spontan machen wollt, dann kein Problem, wir erinnern euch auch gerne nächsten Freitag nochmal dran.

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0: Ja. Wenn Influencer auf Instagram oder TikTok Geld durch Werbung und Produktplatzierungen verdienen, müssen sie das eigentlich versteuern. Das passiert aber nicht immer korrekt. Das bayerische Finanzministerium hat die Geldflüsse vieler Content-Creator überprüft und dadurch Steuernachzahlungen von rund 500.000 Euro eingenommen. Eine Spezialeinheit hatte mithilfe von KI rund 9.000 Datensätze ausgewertet. Es klingt wie eine Geschichte aus Australien, ist aber in Bayern passiert. Vor einem Münchner Hotel hat ein Geschäftsmann aus Italien eine Schlange entdeckt, unter seinem Auto. Offenbar ist sie mit ihm unbemerkt 2000 Kilometer quer durch Europa gereist.
1: Als Polizei und Feuerwehr eintrafen, hatte sich das Reptil im Bereich der Hinterachse wieder ins Fahrzeuginnere zurückgezogen. Es dauerte etwa eine halbe Stunde, bis die rund 1,5 Meter lange Schlange befreit war. Das Tier wurde als ungiftige Vier-Streifen-Natter identifiziert und zu einer Reptilien-Auffangstation gebracht. Die Polizei geht davon aus, dass die in Italien heimische Schlange bereits in Apulien in das Auto des Italieners gekrochen war und dann über Prag und Regensburg bis nach München mitfuhr. Aus München, Henning Pfeiffer, Bayern 3.
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3: Sommerwetter, aber es kann auch mal krachen. Thomas Anzenhofer, wo denn?
4: Bis in den Abend rein können in Franken und auch an den Alpen noch Gewitterschauer entstehen, auch an der Schwäbischen Alb. Einzelne sind dabei durchaus kräftig. Für die Landkreise Main-Spessart und Miltenberg gilt deshalb aktuell auch eine Unwetterwarnung vor Starkregen, schweren Sturmböen und Hagel um 2 cm Korngröße. Morgen früh starten wir dann so um 6 Uhr bei rund 22 bis 15 Grad. Das heißt, das ist der kälteste Moment, da lohnt sich's durchlüften. Aber auch Wolken sind dabei und in Franken schon wieder Gewittergüsse. Die ziehen dann bis Mittag ab, es wird sonnig, abends entstehen neue Gewittergüsse. 30 bis 36 Grad wird's heiß.
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3: Servus auf die Straßen. 4:55 haben wir's. Die A3 Würzburg Richtung Nürnberg zwischen Schlüsselfeld und Pommersfelden. 5 Kilometer Stau an einer Baustelle. Die A6 Nürnberg Richtung Pilsen zwischen Altdorf-Leinburg und Ahlfeld ein Unfall. A8 Stuttgart Richtung München zwischen Eichelberg und Hohenstadt. Stockender Verkehr hier 20 Minuten. Und weiter zwischen Oberelchingen und dem Kreuz Ulm-Elchingen ein Unfall. Dann die A9 München Richtung Nürnberg zwischen Manching und Denkendorf. Stau und stockender Verkehr. Grund ist eine Baustelle. A9 Nürnberg Richtung Berlin zwischen Schneidach und Hormersdorf. Gab es einen Unfall, 4 Kilometer Stau deshalb. Die A9 Nürnberg Richtung München in Höhe Pfaffenhofen. Auch ein Unfall auf der linken Spur. Und noch die A99 Westumfahrung München Richtung Lindau zwischen Neuherberg und dem Dreieck-Allach. 9 Kilometer stockender Verkehr. Hier plus 20 Minuten. Gute Fahrt, kommt gut an.
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0: Eiffel 65 und Blue, immer noch geil in Bayern Hit Radio Nummer 1 um 4:45 gleich an diesem Freitag im Juni. Es sind nicht nur heiße Tage, es sind vor allen Dingen lange Tage, die längsten Tage. Am Wochenende ist Sonnenwende und das heißt natürlich auch, es gibt wieder ganz viele Sonnenwende und Johannifeuer gerade. Und das ist doch wirklich immer das Beste. Ich lieb's auch mit der Familie am Feuer beim Sonnenuntergang und dann ist dieses Feuer großartig. Wahrscheinlich habt ihr auch eins bei euch ums Eck. Und damit wir da ganz entspannt sitzen können, sind viele Feuerwehrler in Bayern gerade sehr angespannt, weil gerade wenn es zu heiß und trocken ist, kommt es natürlich auf die an, ja, damit da keine brenzlige Situation entsteht. Feuerwehrler Franz Sengpiel sorgt im Waldberg im Landkreis Rhön-Grabfeld für Sicherheit. Die sind schon 2 Stunden, bevor das Feuer angezündet wird, dort.
1: Dann wird auf jeden Fall gewässert. Im Umkreis von, sagen wir mal, 50 Meter oder sowas, komplett alles nass gemacht.
0: Da. Und es klingt gerade so, wenn man es hört, als wäre man auch gerne in diesem Umkreis von 50 Metern und würde sich von der Feuerwehr gerne ein bisschen wässern lassen, oder? Also, ich wünsche euch ein schönes Johannifeuer, ein schönes Sonnenwendfeuer bei euch und ein mega Danke an die Feuerwehrler in Bayern, die für uns im Einsatz sind, damit wir einen entspannten Sommerabend haben.
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8: Und gleich hier mit dabei Taylor Swift mit ihrem Hit Opalites gleich. Außerdem Harry Styles und Purple Disco Machine. Jetzt aber erstmal alles, was wichtig ist an diesem Freitagnachmittag.
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9: Um 17 Uhr mit Veit Schmelter. 2 Tage haben die Innenminister von Bund und Ländern in Hamburg über innere Sicherheit, Migration und Verteidigung beraten. Ein weiterer Punkt, Spionage durch ausländische Staaten. Hier soll Deutschland widerstandsfähiger werden.
10: Es gäbe ein deutlich erhöhtes Aufkommen an Hinweisen auf Ausspähaktivitäten und mögliche Vorbereitung von Sabotageaktionen in Deutschland, so Bundesinnenminister Alexander Dobrindt. Vor diesem Hintergrund hatte sich die Innenministerkonferenz mit Verbesserungen beim Zivilschutz befasst. So wie die Bundeswehr einen Operationsplan Deutschland entwickelt hat, sollen auch zivile Behörden sich besser auf Krisen- und Katastrophenfälle vorbereiten. Bis 2029 soll Deutschland insgesamt widerstandsfähiger werden und schneller auf Stromausfälle, Anschläge oder äußere Bedrohungen reagieren können. Oliver Wuttke, Hamburg.
9: Bundesbauministerin Huberts hat einen Aktionsplan vorgelegt, wie Häuser und Wohnungen schneller gebaut werden können. So soll das gesamte Verfahren vom Auftrag bis zur Fertigstellung eines Gebäudes bundesweit bis 2028 digitalisiert und damit beschleunigt werden. Außerdem sollen Förderprogramme gebündelt werden, sodass es nur noch ein Programm für neue Wohnungen gibt. Zudem sollen Bauprojekte durch den Einsatz von Fertigbauteilen schneller beendet werden. Die CSU pocht auf eine Wochenarbeitszeit anstelle eines generellen 8-Stunden-Tages. Landesgruppenchef Hoffmann verweist in der Augsburger Allgemeinen auf die entsprechende Vereinbarung im Koalitionsvertrag. Der CSU-Politiker stört sich an einem ersten Entwurf aus dem SPD-geführten Arbeitsministerium. Demnach sollen flexiblere Arbeitszeiten an Tarifverträge gekoppelt werden. Hoffmann kritisierte, das Ziel sei mehr Flexibilität für alle Arbeitgeber und Beschäftigten. Das Ziel könne dagegen nicht sein, mehr Tarifbindung herbeizuerpressen. Ein heute 43-Jähriger soll während seiner Zeit bei den Regensburger Domspatzen misshandelt und sexuell missbraucht worden sein. Jahre nach seiner Zeit in der Domsingschule verklagte er das Bistum. Doch die Klage wurde nun wegen Verjährung abgewiesen. Wie der Kläger das Urteil aufgefasst hat, dazu Florian Degelmann.
11: Der Anwalt des ehemaligen Domspatzen hat gesagt, sein Mandant sei insgesamt sehr enttäuscht vom Verhalten des Bistums, denn eigentlich habe es von der Kirche ja immer geheißen, Opfer sollten sich melden, man wolle Wiedergutmachung leisten bei Missbrauchsopfern. Ja, und jetzt beruft man sich auf die Bewährung und kommt damit wohl durch, denn auf einen Vergleich wollte sich das Bistum Regensburg in der Vergangenheit nicht einlassen.
9: Das Urteil ist noch nicht rechtskräftig, der Kläger will in Berufung gehen. An 60 Tagen im Jahr kostet Venedig bis zu 10 Euro Eintritt. So sollen Touristenmassen besser gesteuert werden. Der neue Bürgermeister Venturini will den Preis nun erhöhen. An bestimmten Tagen könne es dann zwischen 30 und 50 Euro kosten, so seine Pläne. Dem muss allerdings auch die Regierung in Rom zustimmen. Auch andere Städte entwickeln Konzepte, um Massentourismus und die Folgen zu regulieren. In Kopenhagen bekommen Besucher ab Montag Rabatte in Museen oder Restaurants, wenn sie zum Beispiel Müll sammeln oder mit der Bahn anreisen. Die Zeit, es ist 17.03 Uhr.
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8: Thomas Anzenhofer, wie starten wir denn rein in den Abend?
12: Für die allermeisten geht sonnig, trocken und auch heiß in den Abend. 37 Grad jetzt in Bad Kissingen. In den Landkreisen Miltenberg und Main-Spessart sind allerdings auch kräftige Gewitter unterwegs. Auch an den Alpen, speziell Allgäuer Alpen. Das fällt aber dann in sich zusammen, lebt aber schon morgen früh in Unter- und Mittelfranken wieder auf. Wir starten dort also morgen früh mit neuen Gewittergüssen, sonst zum Teil mit Wolken. Danach wird es bald überall sonnig zum Mittag rüber und dann allerdings auch dampfig heiß bei 30 bis 36 Grad. Abends entstehen dann neue Gewittergüsse.
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8: Um 4 nach 5, Servus auf die Straßen. Die A8 Stuttgart Richtung München zwischen Oberelchingen und dem Kreuz Ulm-Elchingen. Stau nach einem Unfall. Gute halbe Stunde dauert es da länger, sagt der Stauzeitrechner. A9 München Richtung Nürnberg zwischen Manching und Denkendorf. Stau und stockender Verkehr an der Baustelle. A9 Nürnberg Richtung Berlin zwischen Schneitach und Hormersdorf. 5 Kilometer Stau nach einem Unfall. Die A9 Nürnberg Richtung München zwischen dem Dreikolledau und Pfaffenhofen ebenfalls Stau nach einem Unfall. Und dann noch die A45 Aschaffenburg Richtung Gießen zwischen Karlstein und Alzenau-Mitte. Nach einem Unfall ist die A45 gerade gesperrt. Es gibt aber eine Umleitung über die U83. Gute Fahrt, kommt gut an.
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8: Hey, ist das heiß? Fragt mal die Eiswürfel in eurem Feierabenddrink.
14: Ja, das ist heiß.
8: Ja, tun einem fast leid.

0: 30 Seconds to Mars, Closer to the Edge in Bayern Hit Radio Nummer 1. Wenn gefährliche Situationen gut ausgehen, weil alle richtig und schnell zusammenhelfen, dann sind das Geschichten, die wir euch dringend erzählen müssen. Und genau so eine Geschichte, die sehr gut ausgegangen ist, ist gestern Abend in Niederbayern auf einem Fußballplatz passiert. Und bei dieser Geschichte ist dem Stürmer dort das Leben gerettet worden. Es war gestern Abend Testspiel vom SV Erlbach beim FC Dingolfing und in der zweiten Halbzeit bricht ein Spieler eben plötzlich zusammen, David Vogel. Riesenschock für alle, auch für Erlbachs Manager Ralf Peiss.
1: Dann bin ich sofort reingelaufen zum David und dann habe ich schon gemerkt, dass das Ganze sehr bedrohlich ist. Er hat praktisch keine Luft mehr bekommen, hat ganz schwer geatmet und dann ist es immer dramatischer geworden und dann glaube ich, habe ich gesagt, ruft zu den Zuschauern, ob nicht ein Arzt irgendwo da ist oder irgendwer, der helfen kann. Und dann ist eine Frau gekommen, die ist Gott sei Dank seit 44 Jahren Krankenschwester im Krankenhaus Dingolfing. Er ist sofort losgerannt aufs Spielfeld und dann hat er nicht mehr geatmet. Ich habe immer die Hände auf seiner Brust gehabt und habe gemerkt, der Herzschlag ist weg. Und dann hat sie gesagt, jetzt müssen wir was tun, jetzt verlieren wir. Ich mache jetzt Mund-zu-Mund-Beatmung und ich habe dann sofort mit der Herzdruckmassage angefangen. Dann habe ich wieder einen Herzschlag gespürt. Dann haben wir gemerkt, jetzt kommt er schon langsam wieder.
0: Gänsehautgeschichte auf jeden Fall. Und so ist David dann das Leben gerettet worden. Er ist ins Krankenhaus gekommen und es geht ihm den Umständen entsprechend gut. Und diese Krankenschwester und Lebensretterin Elisabeth Dobmeier, die David auch geholfen hat, die ist genauso sympathisch bescheiden, wie ihr sie euch jetzt vorstellt.
2: Das ist ja eigentlich eine Selbstverständlichkeit. Man tut sein Bestes und mich freut es von ganzem Herzen, dass der junge Mann, dass der das so gut überstanden hat. Das ist viel wichtiger als alles andere.
0: Wie gut, wenn beim Fußballspiel der Schutzengel auf den Rängen sitzt.
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Harry Styles, American Girls in Bayern Z Radio Nummer 1. So, haltet euch fest, wusstet ihr eigentlich, wir sind Kirsche. Die fränkische Schweiz ist mit über 200.000 Kirschbäumen eins der größten Kirschanbaugebiete Europas. Ist das geil, oder? Hätte ich nicht gewusst. Und jetzt wird gerade wieder die Kirsche geerntet und das Landratsamt Forchheim sucht wieder die schwerste Kirsche. Wer hat sie? Also nicht gleich drauf lossnacken, erstmal gucken, wie groß so die Kirschen an eurem Kirschbaum sind. Übrigens zum Vergleich, die Siegerkirsche im letzten Jahr hatte über 26 Gramm. Wenn man bedenkt, dass so eine normale Kirsche zwischen 5 und 10 Gramm wiegt, dann ist das schon eine ganze Menge, muss man sagen. Ist ungefähr so schwer wie ein kleiner Zwerghamster. Krass, oder? Muss man sich vorstellen. Man, ja? Man braucht auch für ein Kirschkernkissen einfach nur den Kern dieser einen Kirsche dann. Ah, ja.

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10: Mit Paul Schädelbeck. Großeinsatz für Feuerwehr und Polizei in Passau. In einem Haus in der Altstadt ist am Mittag die Decke zwischen dem zweiten und dritten Stock eingestürzt. In der Wohnung war zu dem Zeitpunkt ein Ehepaar. Der 98-jährige Mann konnte sich selbst befreien. Seine 83-jährige Frau mussten Rettungskräfte aus dem Gebäude holen. Beide kamen verletzt ins Krankenhaus. Laut Polizei waren sie die einzigen im Haus. Warum die Decke eingestürzt ist, ist noch unklar. Aus mehreren Solarparks in Franken sind in den vergangenen Wochen immer wieder Kupferkabel gestohlen worden. Zuletzt in Darstadt im Landkreis Würzburg. Dort liegt der Schaden bei rund 200.000 Euro. Mittlerweile sitzen insgesamt 11 Tatverdächtige aus Rumänien in Untersuchungshaft. 10 von ihnen haben Fahnder nahe dem Tatort festgenommen, den 11. später in Rheinland-Pfalz. Ein weiterer Verdächtiger soll noch auf der Flucht sein. Laut Polizei waren die Ermittler der Gruppe schon seit Wochen auf der Spur. Und zum Fußball. Da klammert sich der TSV 1860 München an den wohl letzten Strohhalm, um in der kommenden Saison vielleicht doch noch in der dritten Liga Fußball zu spielen. Die Löwen haben beim DFB Einspruch gegen den Abstieg in die Regionalliga erhoben. Details von Bayern 3 Sportreporter Taufik Khalil.
11: Der TSV 1860 München hat nun doch im letzten Moment Beschwerde gegen die Nichterteilung der Lizenz für die dritte Liga eingereicht. Das hat jetzt der DFB bestätigt. Damit muss sich nun das Bundesgericht des Verbandes mit der Beschwerde befassen und entscheiden, ob der Nachweis des Geldes, das Investor Hassan

0: Eastmake bereitgestellt haben soll, doch gelten könnte. Die Erfolgschance gilt allerdings als sehr gering, denn der Verein hatte die vorgegebene Frist nicht eingehalten.
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2: Thomas Anzenhofer, wie ist die Lage beim Wetter?
3: In den Allgäu-Alpen gewittert und auch am südlichen Ende des Spessarts. Ansonsten geht's sonnig und trocken in den Abend. Morgen früh lebt's aber dann dort auch schon wieder auf, sodass wir in Franken teilweise mit neuen Gewittergüssen in den Tag starten. Ansonsten aber es trocken, aber teilweise zumindest bewölkt. Später wird's überall richtig schön sonnig. Nächste Gewitter entstehen dann zum Abend wieder. Es wird schwül heiß. 30 bis 36 Grad morgen Nachmittag.
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2: 6:30 haben wir es. Wir haben die A9 München Richtung Nürnberg zwischen Manching und Denkendorf Stau und stockender Verkehr an der Baustelle. Dann die A9 Nürnberg Richtung Berlin zwischen Schneitach und Hormersdorf 6 Kilometer Stau nach einem Unfall. Und die A9 Nürnberg Richtung München zwischen dem Dreieck-Holledau und Pfaffenhofen Stau nach einem Unfall. Hier 20 Minuten plus. Gute Fahrt, kommt gut an.
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0: Black Eyed Peas, I Got a Feeling. Bayerns Hit Radio Nummer 1 mit den besten immer noch Geil-Hits. Wisst ihr eigentlich, für was das E in E-Scooter steht? Für Ends nervig. Fragt mal den Kollegen hier.
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3: Da kannte mich schon wieder aufregen. Überall stehen diese E-Scooter rum. Wirklich, überall. Du gehst aus dem Haus raus, willst normal den Gehweg benutzen, zack, Slalom. Das ist wie Tetris in Real Life. Und alle fahren damit. Von den Kids bis zum Businessman mit Lederschuhe. Also habe ich mir gedacht, weißt du was? Das probiere ich jetzt einmal aus. Deswegen App runtergeladen. Ohne geht's ja nicht. Früher ist man einfach losgelaufen. Heute brauchst du erst einmal WLAN, GPS, 3 Updates und deine Kreditkarten. Steige drauf und in dem Moment, wo es losfährt, merke ich, das ist kein Fortbewegungsmittel. Nein, das ist eine öffentliche Selbstentblößung. Ich hab mich geschammt. Da stehst du dann leicht nach vorne gebeugt, ein Bein vorne, eins hinten, wie ein Flamingo mit Burnout. Alle schauerst, eine Oma an der Bushaltestelle schüttelt den Kopf, ein Kind zeigt auf mich, du, ich fühle mich wie ein Idiot auf Rädern. Nach 800 Meter will ich nur noch eins, runter, und zwar schnell, bevor mich noch mehr Leute sehen. Also habe ich angehalten, stell's ab, mitten auf dem Gehweg, Hauptsache weg. Und erst beim Weggehen denke ich mir, Moment, der steht ja jetzt genau da, wo morgen wieder einer im Slalom drüberfällt. Scheiße, jetzt bin ich auch einer von denen.
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11: Gleich in eurem Hitradio Nummer 1 Ed Sheeran mit Sapphire am Start. Außerdem David Guetta mit Sia und Pink. Jetzt aber erstmal alles, was wichtig ist an diesem Freitagnachmittag.
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12: Um 18 Uhr mit Miriam Ernst. Neue Kämpfe zwischen Israel und der Hisbollah-Miliz im Libanon haben das Rahmenabkommen zwischen den USA und dem Iran auf eine erste Probe gestellt. Jetzt gibt es aber ein Zeichen der Entspannung.
13: Laut US-Angaben haben sich Israel und die pro-iranische Hisbollah-Miliz auf eine Waffenruhe verständigt. Die Feuerpause trat am Nachmittag in Kraft und wurde durch Vermittlung der USA und Katars erreicht. Nach Angaben aus Beirut wurden bei den jüngsten israelischen Luftangriffen mindestens 47 Menschen getötet. Die aktuelle Feuerpause werden Beobachter als wichtigen, aber fragilen Schritt hin zu einer möglichen Deeskalation in der Region. Aus Washington, Anne Schneider.
12: Alle 7 Jahre wiederholt sich in der EU das Ringen um den nächsten Finanzrahmen. Und auch dieses Mal haben sich in Brüssel große Differenzen in den Debatten der 27 EU-Staats- und Regierungschefs gezeigt. Kanzler Merz, der für Deutschland als größten Nettozahler der EU spricht, hat ein Veto angedroht.
14: Der Vorschlag für den neuen EU-Haushalt in Höhe von fast 2 Billionen Euro, der sei aus deutscher Sicht unbezahlbar und unausgewogen, erklärte Bundeskanzler Merz im Anschluss an den Gipfel. Er forderte die irische Ratspräsidentschaft, die Anfang Juli die Geschäfte von Zypern übernimmt, auf, bis zum Oktober einen neuen Vorschlag vorzulegen, der deutlich darunter liege. Zum Abschluss ging es in der Runde der 27 Regierungschefinnen und Chefs erneut um die Lage im Nahen Osten. Es sei dringend erforderlich, dass der Waffenstillstand auch im Süden des Libanon halte, sagte Merz. Thomas Spickhofen, Brüssel.
12: Deutschland soll bis 2029 widerstandsfähiger werden und schneller auf Stromausfälle, Anschläge oder äußere Bedrohungen reagieren können. Die Innenminister von Bund und Ländern haben auf ihrer Konferenz in Hamburg eine Reihe von Maßnahmen vereinbart. So soll der Zivil- und Bevölkerungsschutz etwa mit Kursen und entsprechendem Schulunterricht verbessert werden. Deutschland habe dabei im Vergleich zu anderen Staaten Nachholbedarf, sagte Nordrhein-Westfalens Innenminister Reul. Weil er Todeslisten mit den Namen von Politikern erstellt hat, ist ein rechtsradikaler Informatiker zu 3 Jahren Haft verurteilt worden. Das Oberlandesgericht Düsseldorf sprach den 50-Jährigen unter anderem wegen Terrorismusfinanzierung, der Anleitung zur Begehung einer terroristischen Straftat sowie der Anleitung zur verbotenen Herstellung von Molotow-Cocktails und Sprengvorrichtungen schuldig. Demnach hat er im vergangenen Jahr im Darknet zu Anschlägen auf Menschen des öffentlichen Lebens aufgerufen. Auf den Todeslisten standen zum Beispiel die Namen von Ex-Kanzlerin Merkel, ihrem Nachfolger Scholz, aber auch vom Virologen Christian Drosten und den BioNTech-Gründern. Die Hitzewelle hat Bayern fest im Griff. Mediziner warnen, für manche Patientengruppen können die hohen Temperaturen ein ernsthaftes Gesundheitsrisiko darstellen. Und was viele nicht wissen, auch wer regelmäßig Medikamente nimmt, muss womöglich einiges beachten. Corinna Hennig erklärt.
15: Hitze kann bei manchen Medikamenten das Risiko für Nebenwirkungen erhöhen. Zum Beispiel, weil man weniger schwitzt und der Körper die Temperatur nicht mehr so gut regulieren kann. Das betrifft manche Antidepressiva, aber auch Mittel gegen Parkinson oder ADHS. Auch wer regelmäßig Medikamente wegen einer Herzerkrankung einnimmt, sollte Rücksprache mit der Hausarztpraxis halten. Denn auch die Wirkung mancher Arzneien selbst verändert sich bei großer Hitze, weil sich die Blutgefäße weiten, die Durchblutung anders gesteuert wird und nicht genug Flüssigkeit im Körper ist. Ein Überblick über die Wechselwirkungen von Medikamenten mit Hitze gibt die sogenannte Heidelberger Hitzetabelle.
12: Die Zeit, es ist 18.03 Uhr.
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11: Nicht überall ist strahlend blauer Himmel. Thomas Anzenhofer.
16: Gewitter haben wir jetzt noch in den Allgäuer Alpen und da reichen auch zumindest die Wolken noch bis Schwaben rein. Am Südende des Spessarts haben sich dagegen die Gewitter beruhigt und ansonsten geht es ohnehin sonnig und sehr warm bis heiß in den Abend. Morgen früh leben allerdings die Gewitter von Baden-Württemberg her schon wieder auf. Damit ziehen dann auch sonst Wolkenfelder durch Bayern. Später wird es aber überall richtig sonnig und erst zum Abend entstehen wieder neue Gewitterschauer. Auch da sind Unwetter möglich. Auch am Sonntag. Da eine Mischung aus Sonnenschein, Wolken und eben wieder kräftigen Gewitterschauern. Es bleibt schwülheiß bei 30 bis 36 Grad.
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11: 6:04, da läuft's weitgehend ruhig. 2 Meldungen gibt's aber noch von der A9. A9 München Richtung Nürnberg zwischen Manching und Denkendorf. Stau und stockender Verkehr an der Baustelle. Und A9 Nürnberg Richtung München zwischen dem Dreieck Holledau und Pfaffenhofen. Stau nach einem Unfall. Hier braucht ihr knappe 20 Minuten länger. Gute Fahrt und kommt gut an.
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11: Was reimt sich auf Sommerwetter? David Guetta.
18: Ja, okay. Es ist einfach wahnsinnig heiß, sorry.

gehört bei uns jetzt Radio Nummer 1, vielleicht ja jetzt auf dem Weg an den See, um endlich das zu tun, worauf ihr euch den ganzen Tag schon gefreut habt. Endlich die Arschbombe ins kalte Wasser oder um sich abzukühlen. Das ist das, was wir alle brauchen können, gerade an solchen Tagen. Nicht nur wir Menschen, sondern auch Tiere. Und auch ein kleines Reh hat wohl ein bisschen Abkühlung nach der Hitze oder bei der Hitze gesucht. In Hessen ist das passiert, in der Stadt. Da gab es in einem Garten einen Pool. Ja, und da ist dieses Reh hineingehüpft. Allerdings mit dem Problem, dass es da alleine nicht mehr rausgekommen ist. Deswegen ist die Feuerwehr angerückt und hat ein bisschen geholfen. Ein Feuerwehrmann ist sogar mit in den Pool gehüpft und hat dem Rehkitz dann wieder rausgeholfen. Ich stelle die Geschichte unter die Überschrift Refreshing. 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

Michael Schulte, 5 a.m. in Bayerns Hitradio Nummer 1. An diesem heißen Freitag, und weil wir es gerade davon hatten mit Abkühlung im Pool oder im See. Schwimmen ist wahrscheinlich der beste Sport, den man machen kann bei so einem Wetter. Grundsätzlich, wer Sport macht bei dem Wetter, weiß am besten nicht in der größten Hitze. Es gibt so ein paar Sachen, die man am besten im Kopf hat bei Sport über 25 Grad. Haben wir euch auch nochmal auf bayern3.de gepackt. Natürlich soll man es eben nicht machen, wenn es richtig knallig heiß ist, sondern eher ein bisschen warten, bis es kühler geworden ist. Problem ist, wenn man da halt wartet, ist die Frage, geht man noch zum Sport oder schon in den Biergarten?

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1: Holly Humberstone, To Love Somebody.

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4: Mit Paul Schädelbeck. Die CSU hat einen ersten Entwurf des neuen Arbeitszeitgesetzes von Bundesarbeitsministerin Bärbel Baas von der SPD kritisiert. Geplant ist, dass der Arbeitgeber den 8-Stunden-Tag nur dann verlängern darf, wenn das vorher in einem Tarifvertrag vereinbart wird. Die CSU lehnt das ab, so Landesgruppenchef Alexander Hoffmann im Interview mit der Augsburger Allgemeinen. Er will, dass Höchstarbeitszeiten in Zukunft nicht mehr pro Tag, sondern pro Woche gerechnet werden. Im Bayerischen Wald ist eine Gleitschirmfliegerin abgestürzt und in 25 Metern Höhe in einem Baum hängen geblieben. Laut Polizei war sie über einem Waldstück auf der Höllhöhe im Landkreis Cham von nachlassendem Aufwind überrascht worden. Eine Anwohnerin hat den Absturz beobachtet und den Rettungsdienst gerufen. Weil der Baum direkt an einer Straße stand, konnte die Feuerwehr die Frau mit einer Drehleiter befreien. Bis auf den Schreck ist ihr nichts passiert. Das zweite Wochenende hintereinander ist ab 10 Uhr heute Abend die A3 zwischen dem Kreuz Deggendorf und Hengersberg wegen Bauarbeiten gesperrt. Die

0: Im Stau und stockenden Verkehr muss eine Rettungsgasse gebildet und freigehalten werden.
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2: Thomas Anzenhofer, wie geht's in den Abend?
3: Die Abendsonne vergrault jetzt die letzten Gewitter und es geht fast durchwegs trocken in einen sehr lauen Sommerabend. Morgen früh können wir dann um 6 Uhr mal so richtig durchlüften. Kühler als 22 bis 15 Grad wird es aber auch da nicht sein. Wir starten dann von Baden-Württemberg her in Franken schon wieder mit ersten Gewitterschauern. Auch sonst zum Teil bewölkt es, wird aber überall danach sonnig und die Gewitterwolken ziehen nach Sachsen weiter. 30 bis 36 Grad dann zum Nachmittag wieder. Zum Abend entstehen neue Gewitterschauer. Sonntag ganz ähnlicher Ablauf, es wird da genauso schwül und heiß.
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2: Und das Schöne ist, freie Fahrt in Richtung Wochenende, alles ruhig, normaler Verkehr. Gute Fahrt, kommt gut an.

0: Sendung Be Mine in Bayern Zentralradio Nummer 1. Ihr seid im Verein? Dann kennt ihr sie. Die Helden, die schnell nochmal alle Trikots durchwaschen oder, wenn der Fahrer ausfällt, alle Mann zum Turnier fährt.
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0: Ja, wir geben ihnen die Bühne, die sie verdienen. Die Sportvereine in Bayern und deren Spirit dort. Der Skiclub Erding zum Beispiel. Laura Grünberg ist dort Trainerin und die hat uns erzählt.
2: Das Besondere an unserem Verein ist, dass wir neben unserer regulären Jugend- und Skikursen und Skibusfahrten auch Inklusionsarbeit machen. Wir haben 20 Mitglieder mit geistiger Beeinträchtigung bei unserem Verein. Wir nehmen auch an Wettkämpfen teil, an den bayerischen Special Olympics und dann an den deutschen. Letztes Jahr durften 2 auch mit zu den Weltspielen nach Turin und haben eine Bronze- und eine Goldmedaille gewonnen.
0: Ja, mega, da gratulieren wir doch. Und die haben auch so einen Helden im Verein, nämlich den Martin. Der ist im Vorstand, ist aber auch Cheftrainer im Rennteam. Wenn es sein muss, ist der auch Chefbastler.
2: Er hat uns zum Beispiel Slalomschoner selber gemacht aus alten Slalomstangen, weil wir noch keine hatten. Und dann stand er abends noch in der Werkstatt und hat die Slalomstangen geschmolzen und an die Stöcke gebaut. Bei uns im Skilager abends erzählt er dann immer gute Nachtgeschichten und dafür darf sich jeder Teilnehmer in dem Skilager ein Wort aussuchen und dann entstehen immer ganz lustige Geschichten.
0: Mega Typ, oder? Super, genau solche Menschen braucht es im Verein. 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
8: Gleich die Bayern 3 Chart Show. Mit dabei auch Bibi Rexha. Auf welchem Platz hört ihr gleich außerdem eine komplett durcheinander gewirbelte Top 10? Alles gleich bei Klaus Krüsken. Schönes Wochenende. Jerry ist raus.
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9: Um 19 Uhr mit Miriam Ernst. 2 Tage nach der Unterzeichnung eines Rahmenabkommens zur Beendigung des Irankriegs gibt es einen ersten Härtetest. Im Libanon tobten heute heftige Kämpfe zwischen Israel und der Hisbollah-Miliz. Jetzt gilt wohl eine neue Waffenruhe. Einzelheiten von Markus Wolf.
10: Seit 15 Uhr unserer Zeit soll sie eigentlich gelten, die neue Waffenruhe. Vermittler aus Katar und den USA hätten sie ausgehandelt. Doch laut libanesischen Sicherheitskreisen kam es bereits kurz nach diesem Zeitpunkt zu zahlreichen israelischen Angriffen. Zuvor war die Gewalt in der Region eskaliert. Wegen der Angriffe wurde auch eine geplante Gesprächsrunde zwischen den USA und dem Iran in der Schweiz abgesagt.
9: Schneller, effizienter und vor allem günstiger soll Bauen bald werden. Das hat Bundesbauministerin Huberts von der SPD auf einer Konferenz mit Vertretern der Bau- und Immobilienwirtschaft in Frankfurt angekündigt. Helfen soll dabei ein Aktionsplan mit insgesamt 13 Punkten.
11: Beispielsweise soll das gesamte Verfahren vom Auftrag bis zur Fertigstellung eines Gebäudes bundesweit bis 2028 digitalisiert und damit beschleunigt werden. Außerdem soll der Förderdschungel entrümpelt werden. Ziel: Es soll nur noch ein Förderprogramm für neue Wohnungen geben. Auch will Bundesbauministerin Huberts mehr Wohnungen aus industriell gefertigten Teilen bauen. Das sei billiger und gehe schneller. Lars Hofmann, Frankfurt am Main.
9: Eine deutsche Journalistin saß in Syrien 5 Monate im Gefängnis. Nun ist sie nach Deutschland zurückgekehrt, wie ihr Bruder mitgeteilt hat. Er sagte, seine Schwester gehe es den Umständen entsprechend gut. Sie habe sich aber lange in Isolationshaft befunden. Die syrische Führung hatte die Festnahme damit begründet, dass die Journalistin aus Köln und ein Begleiter falsche Angaben zu ihrer Identität gemacht hätten. Influencer auf Social Media verdienen ihr Geld zum Beispiel mit Werbung oder Produktplatzierungen. Doch nicht alle versteuern diese Einnahmen korrekt. Das bayerische Finanzministerium hat die Geldflüsse vieler Content-Creator nun überprüft. Und das hat dem Freistaat über 500.000 Euro Steuernachzahlungen eingebracht. Eine Spezialeinheit hatte mit Hilfe von KI rund 9.000 Datensätze ausgewertet.
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9: In 2 Stunden fliegt die deutsche Nationalmannschaft nach Toronto, wo sie morgen in ihrem 2. Gruppenspiel auf die Elfenbeinküste trifft. Zuvor gab es noch ein Training im Hauptquartier in Winston-Salem. Dabei wurde klar, Bundestrainer Nagelsmann hat keine Personalprobleme. Alle 26 Spieler stehen morgen zur Verfügung. Der heutige WM-Spieltag beginnt mit der Partie von Gastgeber USA gegen Australien um 21 Uhr. Und zum Tennis. In der Vorbereitung auf Wimbledon hat Alexander Zverev beim Rasenturnier in Halle das Halbfinale erreicht. Der French Open-Sieger gewann gegen den Qualifikanten Raphael Collignon aus Belgien nach 2 Stunden 2:0 nach 2 Tiebreaks. Im Finale trifft Zverev auf Taylor Fritz aus den USA. Es ist 19:03 Uhr.
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3: Da schaut's heiß und sonnig aus. Es bilden sich ein paar Quellwolken hier und da an diesem sommerlichen Abend. Vor allem im westlichen Franken sowie von Schwaben bis zu den Oberbayerischen Alpen kann es Schauer geben oder sogar kräftige Hitzegewitter. In Richtung Niederbayern und Oberpfalz dagegen meist trocken. Längere Zeit klar, 22 bis 15 Grad die gemütlichen Tiefstemperaturen. Wie geht's weiter im Bayern 3 Wettertrend? Von Samstag bis Montag der Mix aus Sonne und Wolken und teilweise auch mit starken Schauern und Hitzegewittern, die sich mal da reinmischen können. Die Höchstwerte 30 bis 37 Grad.
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3: Um 19 Uhr und 4 Minuten normaler Verkehr auf den Fernstraßen in Bayern. Gute Fahrt euch!

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1: Servus, schönen Freitagabend. Das ist vielleicht die heißeste Chartshow des Jahres. Also raus mit den Speakern auf die Wiese, auf den Balkon, auf die Terrasse. Die 25 Top-Hits in Bayern Dreiland. Und da feiern wir gleich jetzt am Anfang so ein paar runde Jubiläen. Zum Beispiel Bibi Rexha gleich. 23 vergangene Woche, 25 diese Woche und runde 10 Wochen dabei. Und übrigens sage ich dreimal heute, dieser Song ist neu platziert. Der hier nicht. 10 Wochen dabei. No Religion, Bibi Rexha in Bayern 3.
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Taylor Swift in der Bahn 3. Chacho, Taylor, was machst du? Die neue Nummer ist nach einer Woche wieder rausgefallen. Das war I Knew It, I Knew You von der 10. Schon ein bisschen krass, so schnell wieder raus. Aber Opalite, das klebt noch wunderbar. Also ein bisschen zäh, von 22 auf 24 gerutscht in der 30. Woche. Und mit der 30 haben wir noch so ein rundes Wochenjubiläum hier in der Bayern 3 Chartshow. Auf die 30 lege ich nochmal 20 drauf. Dann haben wir 50 Wochen. Emptiness Machine von der 25 nochmal um zwei Plätzchen wieder geklettert. Diese Woche kein Wunder nach diesen Riesenkonzerten vergangene Woche in München. Linkin Park, The Emptiness Machine in der 50. Woche auf der 23.

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0: Jennifer Lopez mit Pitbull in der Bayern 3 Chartshow auf Platz 22. Vor 15 Jahren war das Ding ein halbes Jahr lang platziert und jetzt 2026 sind schon wieder 4 Wochen dazugekommen. 30 Wochen insgesamt von der 16 auf die 22 gerutscht. Sie macht das schon genau richtig, die gute J-Lo. Nicht notwendigerweise selber immer arbeiten, sondern die guten alten Hits mal wieder für sich arbeiten lassen. Das war aber ihr nicht immer so. Sie hat es kürzlich in einem Interview erzählt. Da gab es mal so eine Phase, da hat sie 98 Tage am Stück hart gearbeitet. Filmdrehs, Songs aufgenommen, Pressetermine und so weiter und so fort. Interviews, keine Pause, 98 Tage und dann kam der Zusammenbruch. Das passiert ihr kein zweites Mal, sagt sie. J-Lo in der Bayern 3 Chartshow auf der 22. Auf der 21, einer, der schon 66 Wochen dabei ist, von der 20 auf die 21 gerutscht. Hier ist Alex Warren, ehemalige Nummer 1 für 11 Wochen, Ordinary.
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Alex Warren, Ordinary. Das ist der Platz 21 in dieser Woche in der Bayern 3 Chartshow. Und dadurch, dass er jetzt 66 Wochen lang dabei ist, hat er gleich zwei überholt. Komet und Last Christmas, die haben beide jeweils 65 Wochen. Ordinary ist eins drüber. Erster Neuzugang heute von dreien ist auf Platz 20. Tizzy 5-2, Tizzy vom Block auch genannt. Balotelli, nicht ganz so familientauglich für so einen gemütlichen, sommerlichen Freitagabend. Deswegen skippen wir es mal und gehen gleich zur 19 weiter. Da ist Olivia Rodrigo wieder zurückgekommen mit The Cure, einer der Songs aus ihrem neuen Album You Seem Pretty Sad for a Girl So In Love. Und wenn wir jetzt auch bei Platz 19 sind, ich kann ja schon mal zur 1 gratulieren. Das Album ist auf Platz 1 in Deutschland eingestiegen. The Cure. Hier ist Olivia Rodrigo, übrigens live Anfang April in München. Könnt ihr mit Bayern 3 live erleben. Alle Infos dazu auf bayern3.de/Konzerte, Events, Aktionen. Angry.

0: Gatten hat sie jetzt noch ein neues Ausschlusskriterium verkündet. Es darf bitteschön kein Rapper sein. Keine Rapper daten, damit hat sie offensichtlich schlechte Erfahrungen gemacht. Die gute Ray, gleich kriegt er sie.
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0: Um 19:32 Uhr, A7 Ulm Richtung Füssen zwischen Bad Grönenbach und Dietmannsried, ein Unfall. A70 Schweinfurt-Werneck Richtung Bamberg, zwischen Fierrett-Rundstadt und Bamberghafen 2 Kilometer Stau wegen Bauarbeiten. Das dauert eine gute halbe Stunde länger da, sagt der Bayern 3 Stauzeitrechner.
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Taylor Swift. In der Bayern 3 Chart Show auf Platz 16. 37 Wochen schon platziert. Ja, und so langsam geht's dann doch so ein bisschen deutlicher bergab. Aber was soll's? Von der 12 auf die 16 runter. Dafür ist sie Rekordhalterin. War über den Jahreswechsel 18 Wochen auf Platz 1. Also mit Ausnahme dieser Weihnachtswochen natürlich. Das ist der Allzeitrekord. Häufiger Nummer 1 als jeder andere Hit in der Geschichte der Bayern 3 Charts. Und so sah es vor einer Woche hier aus, oder so hat sich's angehört. Tame Impala Dracula auf der 3. Sarah Larsson auf der 2 und

Judy and the Bee, Justin Bieber mit Nicki Minaj zum fünften Mal auf Platz 1. Gibt's ein sechstes Mal, das hört ihr hier in der Stunde nach 20 Uhr in der Bayern 3 Chartshow. Ich habe noch eine ehemalige Nummer 1 jetzt für euch und das ist, oh Wunder, der Absteiger der Woche, der Sommerhit vom vergangenen Jahr, flutscht von der 7 auf die 15 runter, 49 Wochen dabei, Absteiger der Woche mit 8 Plätzen Verlust. Die Rede ist von Huntricks und Golden.

Einfach super schön, diese neue von Teddy Swims, Mr. Know-It-All, zweite Woche dabei und ein kleines bisschen geklettert von der 15 auf die 14. Sein vierter Hit inzwischen und er ist großer Fan von Michael Jackson. Und wenn ihr euch mal ein bisschen im YouTube-Werk von Teddy Swims umschaut, dann werdet ihr ein paar schöne Coverversionen finden. Großartig, wie er Rock With You gesungen hat, also Teddy Swims und Michael Jackson. Da prallen zwei wunderbare musikalische Welten aufeinander. Beat It ist auch diese Woche wieder mit dabei. 14 Wochen platziert insgesamt. Seit 15.05. wieder mit drin hier in der Bayern 3 Chart Show. Auch von der 11 auf die 13 gerutscht. Michael Jackson in eurem Hitradio Nummer 1.

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Alex Warren. Und ich weiß, die Nummer bringt euch jetzt nicht zum Heulen unbedingt, aber genau das ist es, was Alex Warren wirklich liebt, denn er schafft, euch die Tränen in die Augen zu treiben mit seinen schönen Songs. Fever Dream von der 8 auf die 12 in der 16. Woche. Und auf Platz 11 Die Killers, Mr. Brightside, von der 9 gerutscht, insgesamt 19 Wochen dabei.

0: Über 20 Jahre hat es gedauert, bis der Song in den Top 10 in Bayern Dreiland gelandet ist. Da war er jetzt für 2 Wochen und ist von der 9 wieder runter auf die 11. In der 19. Woche die Killers und Mr. Brightside. 11, genau, dann bleiben noch 10. Gleich nach den Nachrichten gibt's für euch sehr bewegte, sehr abwechslungsreiche Top 10, muss ich sagen. Da hat sich einiges getan, was diese nächste Stunde ganz besonders spannend macht. Und da kommt ja noch einiges Frisches auf euch zu. Aber jetzt erstmal für euch alles Wichtige vom Tag.
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2: Um 20 Uhr mit Miriam Ernst. Vor 2 Tagen ist das Rahmenabkommen zur Beendigung des Iran-Kriegs unterzeichnet worden. Doch heute ist die Lage im Nahen Osten völlig unklar. Es gab heftige Kämpfe zwischen Israel und der Hisbollah-Miliz im Libanon. Die USA verkündeten eine neue Waffenruhe. Doch in Israel sieht man das bisher wohl nicht so.
3: Aus dem Regierungsbüro in Jerusalem kommt bislang keine Bestätigung, dass Israel einer Waffenruhe mit der Hisbollah im Libanon zugestimmt hat. Stattdessen postete Israels Premier Netanyahu ein Video, das Luftangriffe des israelischen Militärs im Libanon zeigt, unterlegt mit dramatischer Musik. Wie angewiesen, hat die israelische Armee 150 Ziele der Hisbollah im Libanon angegriffen und Dutzende Terroristen ausgeschaltet, schreibt Netanyahu. Bettina Meyer, Tel Aviv.
2: Wer bislang Wohngeld bezogen hat, muss offenbar mit Einbußen rechnen. Das hat Bauministerin Huberts der Rheinischen Post bestätigt mit Blick auf die geplanten Sparmaßnahmen in ihrem Ressort. Die SPD-Politikerin erklärte, 1/3 der bisherigen Haushalte werde beim Wohngeld rausfallen. Es handle sich um diejenigen, die aufgrund ihres Einkommens bislang gerade noch einen Antrag stellen durften. Eine flapsige Bemerkung führt zu diplomatischen Verstimmungen. Die italienische Ministerpräsidentin Meloni hat US-Präsident Trump vorgeworfen, Unwahrheiten über sie zu verbreiten. Trump hatte in einem Interview gesagt, Meloni habe ihn beim G7-Gipfel um ein Foto angefleht und er habe aus Mitleid zugestimmt. Die Regierungschefin erklärte dazu, das sei völlig aus der Luft gegriffen und sie verstehe nicht, warum sich der US-Präsident seinen Verbündeten gegenüber so verhalte. Der italienische Außenminister sagte seine bevorstehende USA-Reise ab. Laut Kalender fängt der Sommer erst übermorgen an, aber schon jetzt erfasst eine Hitzewelle große Teile Europas. In Bayern erwartet der Deutsche Wetterdienst bis zu 37 Grad und Hitzegewitter. Die Wetterberichte und Warnungen aus anderen Teilen Europas fasst Ivo Maruschik zusammen.
4: In Frankreich gilt eine Hitzewarnung für ungefähr die Hälfte des Landes. Paris lässt ausnahmsweise die Parks die ganze Nacht offen. In Poitiers, im Westen Frankreichs, wurden die Abiturprüfungen deswegen verschoben. Auch das britische Met Office warnt vor Hitze. Die Behörde rechnet damit, dass neue Rekordwerte erreicht werden. Der spanische Wetterdienst sagt für den Osten des Landes Werte um 40 Grad voraus. Und in Italien melden die Küstenorte großen Andrang an den Stränden. Dort sollen die Temperaturen in den nächsten Tagen um die 39 Grad erreichen.
2: In Paris hat sich ein zufällig gefundenes Musikheft ohne Titel als Sensationsfund entpuppt. Es handelt sich um ein Manuskript von Wolfgang Amadeus Mozart, wie sich bei genauem Hinsehen gezeigt hat.
5: Die Violinschlüssel seien rundlich und leicht nach vorn geneigt gewesen. Auch die im Heft notierten Bassschlüssel hätten sich deutlich von den in Frankreich üblichen unterschieden. Nach Vergleichen mit anderen Manuskripten bestätigte das Mozarteum in Salzburg die Echtheit des Funds. Die Aufzeichnungen sollen aus dem Jahr 1778 stammen, als Mozart bei einem Paris-Aufenthalt einer französischen Harfinistin aus einer adligen Musikerfamilie das Komponieren beibringen wollte. Kai Rienecker, Paris.
2: Es ist 20.03 Uhr.
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0: Immer noch über 30 Grad überall in Bayern Dreiland. Es können im Laufe des Abends, vor allem in der Nacht, ein paar Quellwolken aufziehen. Es kann besonders im westlichen Franken und von Schwaben bis zu den Alpen in Oberbayern richtig kräftige Hitzegewitter geben. Richtung Niederbayern und Oberpfalz meist trocken. Da bleibt es auch sehr lang klar. 22 bis 15 Grad die Tiefstemperaturen. Der Bayern 3 Wettertrend bringt uns mehr Hochsommerfeeling mit jede Menge Sonne und ein paar Wolken. Und im Laufe des Tages sind dann auch immer wieder Schauer und Hitzegewitter drin. 30 bis 37 Grad. Es bleibt also richtig schön heiß.
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0: Um 20.04 Uhr, die A6 Nürnberg-Heilbronn ist zwischen Herrieden und Aurach in beiden Richtungen wegen eines Brandes gesperrt. A70 Schweinfurt-Werneck Richtung Bamberg zwischen Fehrer-Trunstadt und Bamberghafen 2 Kilometer Stau wegen Bauarbeiten. Dauert eine halbe Stunde länger da für euch, sagt der Bayern 3 Stauzeitrechner. A71 Suhl Richtung Schweinfurt am Dreieck Werntal ist die Überleitung zur A70 Richtung Schweinfurt-Werneck wegen einer Nachbaustelle gesperrt, und zwar geht das bis morgen früh 6 Uhr.

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1: Also, wenn ihr euch die Top 10 der vergangenen Woche anschaut, da ist irgendwie kein Stein auf dem anderen geblieben diese Woche. Ordentlich durchgerüttelt. Wir haben noch 2 Neuzugänge. Es sind 4 Nummern in den Top 10, die vergangene Woche da noch nicht drin waren. Also jede Menge Bewegung. Und noch einmal Michael Jackson. Billie Jean von der 6 auf die 10 gerutscht. 21 Wochen.

Also da wissen wir schon mal eins, die Nummer ist nicht mehr auf Platz 3 in der Bayern 3 Chart Show, sondern gerutscht um 6 Plätze auf die 9. Tame Impala und Jenny Dracula gibt's auch ohne Jenny von Blackpink, aber es sieht so aus, als ob diese Duettversion bei euch einfach besser ankommt, sieht man an den zugehörigen Streaming-Zahlen. Gerutscht um 6 Plätze, nicht ganz so weit gerutscht, nur um 3 Plätze von der 5 auf die 8 ist Tempest City und Self-Aware 8 Wochen dabei.

Tempest City in der Bahn 3 Chart Show. Self-Aware in dieser Woche auf Platz 8. Es gibt ja so ein paar Leute, die sind gleich mehrfach platziert heute. Dazu gehört Michael Jackson mit 2-mal, Alex Warren, Taylor Swift jeweils 2-mal. Olivia Rodrigo ist gleich 3-mal mit dabei. Und das gehört sich auch so, denn schließlich ist ihr neues Album You Seem Pretty Sad for a Girl in Love heute auf Platz 1 in den deutschen Albumcharts eingestiegen. Noch ein Song daraus, jetzt auch bei uns in den bayerischen Top 25. Unser zweithöchster Neuzugang auf Platz 7, Olivia Rodrigo und ihr Stupid Song.

Sarah Larsson auf der 6, ja, in der vergangenen Woche noch auf Platz 2 gewesen. Also da ändert sich doch einiges in der Spitzengruppe. 38 Wochen dabei insgesamt über die Jahre Lush Life. Bei Sarah Larsson ist kürzlich bei einer Fernsehshow was passiert. Da ist ihr der Stöckelschuh hinten abgebrochen. Der Absatz knickte um live im Fernsehen. Ja, sie macht das Beste draus. Sie versteigert jetzt das Paar Schuhe. Also einer ist benutzbar, der andere, da ist halt der Absatz ab, aber man kann ja zum Schuster gehen, ist für 99 Cent in die Versteigerung gegangen. Inzwischen sind wir kurz vor 300 Euro, geht noch für ein paar Tage. Also Sarah Larsson-Fans kommen da auf alle Fälle auf ihre gar nicht mal so teuren Kosten. Von der 6 zur 5. Und da tut sich noch etwas auf, womit klar ist, dass sich die Spitzengruppe gravierend verändert hat. Vergangene Woche auf Platz 1, 5 Wochen dort oben gewesen, also haben wir einiges neu. Da oben Justin Bieber und Nicki Minaj, Beauty and the Beat, insgesamt 9 Wochen dabei.

0: Olivia Rodrigo. Drop Dead ist auf Platz 4 und das ist der Aufsteiger der Woche. 15 Plätze rauf, von der 19 hochgeklettert, jetzt in der 7. Woche. Das war die erste Single aus dem neuen Album You Seem Pretty Sad for a Girl So In Love, das auf 1 neu in Deutschland eingestiegen ist. Neue Bestplatzierung für diesen Song und wird mir nicht wundern, wenn der da oben nochmal weiter oben was aufmischt hier in der Bayern 3 Chartshow. Wir haben noch 3 Plätze und auf der 3 habe ich gleich Summer Jam featuring Billie Joe Kilimanjaro. In der vergangenen Woche auf der 4, 3 Wochen dabei, jetzt auf Platz 3 geklettert und das kommt sofort.
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0: Um 20.34 Uhr. Die A6 Nürnberg-Heilbronn ist zwischen Aurach und Herrieden, ist zwischen Herrieden und Aurach in beiden Richtungen gesperrt. Dort brennt ein LKW. A70 Schweinfurt-Wenneck Richtung Bamberg zwischen Fierath-Rundstadt und Bamberghafen. 2 Kilometer Stau wegen Bauarbeiten. Gut 20 Minuten dauert's da länger. Das ist die Prognose von unserem Bayern 3 Stauzeitrechner.

Kilimanjaro hier in der Bayern 3 Chartshow auf Platz 3. Und jetzt fragt sich, wie sieht's mit Platz 2 und Platz 1 aus? Ich habe immer noch einen Neuzugang, also der höchste Neuzugang, der kommt noch, aber der ist nicht auf Platz 2. Auf Platz 2 ist eine Nummer, die von 14 dort hochgeklettert ist, jetzt in der zweiten Woche. Hey, wir haben Fußball-WM. Und wenn Shakira schon damals 2010 Waka Waka gesungen hat und damit 6 Wochen auf Platz 1 war, dann soll sie doch mit Dai Dai zusammen mit Burna Boy erstmal wenigstens auf Platz 2 und dann vielleicht auch noch weiterkommen. Shakira und Burna Boy in der Bayern 3 Chartshow.

Die Die, Let's Go Shakira und Burner Boy auf Platz 2 diese Woche in der Bayern 3 Chartshow von der 14 auf Platz 2 geklettert. Und damit sind wir angekommen beim höchsten Neuzugang diese Woche. Die neue Nummer 1 in Bayern ist eine Nummer, die ja Menschen weltweit schon länger richtig cool finden. Die ist schon recht viral gegangen. Das Lustige ist, dass die meisten gar nicht verstehen, worum es da so genau geht. Und dann kommen ganz komische Verhörhämmer dabei raus, bei diesem Song namens Gut Genug. Tja, gut genug heißt er und gut genug ist er für die Eins. Sheeran David ist dabei, Blumengarten und Kitschkrieg. Also, das ist sie, die neue Nummer 1, die es nun endlich auch bei uns schafft, nachdem sie überall sonst schon viral gegangen ist. Ganz verdient, ganz vorne und alle Songs der Bayern 3 Charts von heute Abend natürlich zum Nachsurfen auf bayern3.de. Gut genug, die neue Nummer 1, Kitschkrieg, Blumengarten und Sheeran David. Mhm.

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1: Oh ja, jetzt seid ihr auf dem aktuellen Stand bis hin zur neuen Nummer 1 in Bayern Dreiland von Kitschkrieg, Blumengarten und Sheeran David. Und jetzt ist Zeit für ein paar neue Sachen, die ihr alle noch gar nicht kennt. Alle ganz frisch rausgekommen, aber alles Sachen, die vielleicht noch zum Hit werden könnten. Liegt natürlich an euch. Chapo 102, verliebt, verlobt, macht den Anfang.
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Sehr cooles Neues von Clean Bandit hier in der Bayern 3 Chartshow in der Stunde mit den ganzen neuen Sachen. Clean Bandit haben wir schon mit Jess Glynn erlebt, mit Sean Paul, mit Sarah Larsson, jetzt mit Big Pig. Und das, was so nach großem Schweinchen sich anhört, das schreibt sich mit ganz vielen I's. B-I-I-G-P-I-I-G, Big Pig. Und dieses Big Pig ist eine irische Sängerin und Rapperin, schon seit 10 Jahren im Geschäft, dürfte uns, euch allen, aber zum ersten Mal auffallen. Den hier kennt ihr bestens, der weiß, wie es Leben geht, der weiß, wie ein Verwandtschaftstreffen so richtig abdrehen kann, der weiß, wie eine Hausparty zum Chaos ausarten kann. Und jetzt macht er mit uns Urlaub. Und der findet auf der Autobahn statt. Ganz neu von Rian in Bayern 3.

0: Dieser Bursch nennt sich einfach Q, wie der Buchstabe Q, stammt aus dem Süden Floridas und weiß, wie man coole Musik für heiße Tage macht mit diesem neuen Song von ihm, der da heißt Hey there, I have a compulsive complex, und da stand was Schönes aus den 70er Jahren mit drin. Baby, I love you to want me. Lobo 1972. Und Q hat ihn in die Gegenwart geholt. Und auch diese Nummer kennt ihr.
1: Nein, Mann, ich will noch nicht gehen. 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
0: Laserkraft 3D, featuring Derya Akyol, jetzt neu mit einer neuen Nummer in dieser Woche rausgekommen und ganz fresh für euch. Und jede Menge mehr freshe Songs gibt's dann gleich noch nach den 21 Uhr Nachrichten. Hab noch ein ganzes Paket und hier sind Laserkraft 3D.

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1: Um 21 Uhr mit Miriam Ernst. Machtkampf im Sozialverband VdK Bayern. Ein Streit um die zukünftige Ausrichtung des Landesverbands führte zu einer fast fünfstündigen Ausschusssitzung. Jetzt steht fest, die Vorsitzende Verena Bentele tritt zurück. Das bestätigte sie am Abend im BR.
2: Ich werde mit Wirkung zum 30.06. mein Amt zur Verfügung stellen, weil wir doch sehr unterschiedliche Vorstellungen hatten, wie moderne Verbandsstrukturen und Verbandsführung ausschauen. Für mich ist wichtig, dass wir den VdK Bayern, den VdK Deutschland und vor allem unsere Mitglieder jetzt wirklich gut unterstützen, dass wir den Sozialstaat weiter gemeinsam verteidigen und uns für die sozialen Belange unserer Mitglieder einsetzen.
1: Als Präsidentin des Bundesverbands will Bentele im Amt bleiben. In Bayern wurde ihr vorgeworfen, den VdK zu einem Zentralverband unter ihrer Führung umstrukturieren zu wollen. Israel und die Terrormiliz Hisbollah haben sich auf eine Waffenruhe im Libanon verständigt. Am Nachmittag wurden noch israelische Angriffe gemeldet, ab dem frühen Abend nicht mehr. Die Information, dass auch im Libanon die Waffen schweigen sollen, kam aus Washington. Israelische Medien berichten, dass die Feuerpause auch ihnen aus Regierungskreisen bestätigt wurde. Premierminister Netanyahu sagte nichts dazu. Gegenseitige Angriffe der Hisbollah und Israels gefährden auch die Waffenruhe zwischen den USA und dem Iran. Die Regierung in Teheran hatte deswegen Verhandlungen mit Vertretern aus Washington abgesagt. Die Linke will eine harte Auseinandersetzung mit der AfD. 3 Monate vor den Wahlen in 2 ostdeutschen Bundesländern und in Berlin sagte die Vorsitzende Schwertner beim Parteitag der Linken in Potsdam wörtlich, wir werden den Osten nicht den Nazis überlassen. Ähnlich äußerte sich Heidi Reichineck, die Fraktionschefin der Linken im Bundestag.
3: In Sachsen-Anhalt und Mecklenburg-Vorpommern steht die AfD bei über 40%. Sie droht, in Sachsen-Anhalt alleine regieren zu können. Und ich sage euch das nicht, um euch zu entmutigen. Im Gegenteil, ich sage euch das, damit allen klar ist, was auf dem Spiel steht, wenn wir Fehler machen. Wir sind die Brandmauer. Wir verteidigen die Demokratie. Wir schützen unsere Freundinnen, Nachbarn und Bekannten. Das ist unsere Aufgabe.
1: Ob Handys, Sneaker oder Fahrräder, Fake-Shops machen das Einkaufen im Internet riskant. Die Länder wollen mehr Tempo bei der Sperrung gefälschter Seiten und sehen den Bund in der Pflicht. Die Verbraucherschutzminister forderten bei ihrer Konferenz in Potsdam einen nationalen Aktionsplan. Bislang sind die Verfahren langwierig und komplex. Laut Verbraucherzentralen gibt es jeden Monat rund 1.800 neue betrügerische Online-Shops. Und laut Schufa ist jeder 4. Verbraucher in Deutschland schon einmal Opfer von Online-Betrug geworden. Zum Sport. Die Basketballer vom FC Bayern sind noch einen Sieg von der deutschen Meisterschaft entfernt. 2:1 steht's in der Finalserie gegen Alba Berlin. Im 4. Spiel treten die Münchner in der Hauptstadt an. Wir schalten live nach Berlin.
4: Es ist hier im 4. Spiel ähnlich wie im 3. am vergangenen Mittwoch. Hitzige, heiße Atmosphäre, ausverkaufte Max-Schmeling-Halle, 9.000 Zuschauer. Und die Bayern liegen seit 2 Sekunden das erste Mal vorne in diesem Spiel. 37:35 Mitte des 2. Viertels. Ansonsten immer einem Rückstand hinterhergelaufen. So 2-3 Mal sogar 4 Punkte. Aber jetzt durch einen Dreier von Dimitrijevic das erste Mal. Geht Führung, die Bayern also vorne, aber das Spiel ist noch lange nicht entschieden.
1: Danke an unseren Reporter Tillmann nach Berlin und die Zeit, es ist 21.03 Uhr.
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5: Ein Abend mit Temperaturen über 30 Grad in Bayern-Dreiland. Da können im späteren Abend vor allem im westlichen Franken sowie in Schwaben bis runter zu den oberbayerischen Alpen Schauer oder kräftige Hitzegewitter geben. Richtung Niederbayern-Oberpfalz dagegen, da bleibt es trocken und auch länger klar. 22 bis 15 Grad die Tiefstemperaturen. Der Bayern-3-Wettertrend von Samstag bis Montag Sonne und Wolken, viel Hitze, 30 bis 37 Grad. Und wie das so ist an solchen Tagen, Schauer und Hitzegewitter sind drin.
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5: Um 21.04 Uhr die A6 Nürnberg-Heilbronn ist zwischen Herrieden und Aurach in beiden Richtungen wegen Bergungsarbeiten gesperrt. Die A70 Schweinfurt-Werneck Richtung Bamberg zwischen Fähre-Trunstadt und Bamberg-Hafen 2 Kilometer Stau wegen Bauarbeiten. Da seid ihr gut 20 Minuten länger unterwegs.

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1: Und da gibt's so einige, die noch Schönes für euch dabei haben. Zum Beispiel gibt's Neues von Sean Paul oder jetzt gleich zum Start in die Stunde Pulling Me Back frisch von Jax Jones.
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Luna, ganz fresh in dieser Woche hier in der Bayern 3 Chart Show. Einer unserer neuen Songs. Luna stammt aus Vilshofen an der Donau. Musik aus Bayern. Von denen hier haben wir ewig nichts gehört. Wisst ihr noch, The Superman Lovers? Wenn ich sage, von denen habe ich schon gelogen, weil das ist eigentlich nur ein Typ. Guillaume Atlan aus Paris. French House Musik macht einfach immer schön Spaß. The Superman Lovers, jetzt 25 Jahre nach diesem ersten Hit. Was Neues, zusammen mit Kai Sones, Dancing in the Rain.

Das ist doch unverkennbar. Das kann doch nur Sean Paul sein hier in Bayern 3 in eurem Hitradio Nummer 1. Zusammen mit Keisha Cole, When You Gonna Give It Up To Me, da läuft es ja immer noch super mit diesem guten alten Ding. Aber ob das auch die neue Nummer kann? Noch nicht ganz so sicher. Sean Paul und Brushy One String haben wir da gehört. Burn Them Down. Nach Kassel geht's jetzt. Vielleicht nicht so wirklich die Musikhauptstadt, aber immerhin Milky Chance kommen daher. Und der hier, der heißt Niklas Vaupel, ist schon Mitte 30, in seiner Region gut bekannt, viele Auftritte dort, und jetzt lernen wir ihn auch im Süden kennen mit Low.

Aus dem Rhythm of the Night von Corona wird the Rhythm of my life. Sierra Eamon und Niklas Wilson hier zusammen. Sehr cool, was sie draus gemacht haben. Gefällt mir sehr, sehr gut. Und jetzt habe ich die eindeutig jüngste Musikerin des Abends. In München geboren, lebt auf Mallorca, war schon mal im Halbfinale bei The Voice Kids. Könnte eine spannende Zeit auf uns zukommen mit ihr. Lilo heißt sie, Half Almost Me. Und danach habe ich noch Jazzy mit Chris Lorenzo, Invisible. Das sind so die letzten zwei Nummern von den ganz brandaktuellen des heutigen Tages, bevor es dann im Feelgood-Hitmix weitergeht.

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2: 21.32 Uhr, A6 Nürnberg-Heilbronn. Zwischen Herrieden und Aurach in beiden Richtungen ist die Autobahn wegen Bergungsarbeiten gesperrt.

Chakabro, Chakacha, das ist euer Feel-Good-Hit-Mix hier in Bayern 3. Es hält sich ja noch mit Regen und mit Gewittern relativ in Grenzen. Im Süden, da ist so hier und da so ein bisschen was um den Starnberger und den Ammersee los. Westlich von Augsburg auch, da brodelt's ein bisschen bei dieser nächsten Nummer, die ihr jetzt hört. Also, wenn ihr die so richtig laut aufdreht, dann kommt, glaube ich, das Donnergrollen automatisch beim Sound gleich mit. Es ist schon Wahnsinn, was da ein Wumms dahinter ist. Slater mit 3Y, Dance in eurem Hitradio Nummer 1.

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2: Always on. Wir sind digital immer auf an. Über 80% der Menschen prüfen ihr Smartphone mindestens einmal pro Stunde, oft sogar ohne, dass es eine neue Benachrichtigung gibt. Das zeigt eine neue Studie. Ich kann das bestätigen. Dieses kleine Gerät in der Hosentasche hat eine unheimliche Macht. Schau mich an, klick weiter, scroll nach unten. Und schon wieder eine Stunde in den Untiefen des Internets verbracht und total erschöpft. Denn auch das haben Studien erwiesen. Scrollen erschöpft mental völlig. Und trotzdem macht man weiter. Man kann irgendwie nicht aufhören. Vielleicht hilft sich ausklinken. Ein ruhiges Plätzchen. So wie Jesus auf dem Fischerboot. Er und seine Freunde wollten mal off sein und sind raus auf den See. Als ein Sturm aufzieht, liegt Jesus einfach gemütlich auf einem Kissen und pennt. Die mit ihm unterwegs sind, haben Angst und wecken ihn. Jesus sagt erstmal dem Sturm, dass er sich verziehen soll, und prompt wird es still um sie. In diese Stille hinein fragt er: Was seid ihr so furchtsam? Habt ihr keinen Glauben? Oh Mann, um mich herum tobt es und ich starre aufs Handy wie die Jünger auf den Sturm. Wovor habe ich Angst? Wovor verschließe ich die Augen? Statt mich dumm und dusselig zu scrollen, suche ich lieber die Stille in mir. Vielleicht finde ich da den Zuspruch vom Fischerboot. Relax, have faith, du bist nicht allein.
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3: Um 22 Uhr mit Miriam Ernst. Nach einem internen Machtkampf gibt Verena Bentele ihr Amt als Vorsitzende des Sozialverbands VdK Bayern auf. Präsidentin des Bundesverbands bleibt sie aber. Das ist das Ergebnis einer fast fünfstündigen Ausschusssitzung. Zum Hintergrund Alexander Arnö.
4: Dieser Landesausschusssitzung vorausgegangen war ein Führungsstreit, der seit Wochen sogar öffentlich ausgetragen wurde. Aus dem Verband war etwa zu hören, dass sich 8 der 10 Vorstände von Bentele hintergangen fühlten. Unter anderem, weil sie versucht habe, eine hauptamtliche Führungskraft zu entlassen. Aus der Pressemitteilung heißt es, Bentele und Gritschneider hätten Vorstellungen von einer modernen Verbandsstruktur, die von den übrigen 8 Vorstandsmitgliedern nicht mitgetragen wurde.
3: Wohngeldempfänger müssen sich auf Einschnitte gefasst machen. Bundesbauministerin Huberts bestätigte die Kürzungen in der Rheinischen Post. Allein ihr Ministerium müsse 1 Milliarde Euro einsparen. Ulrike Ufer mit Einzelheiten.
5: Die geplanten Kürzungen betreffen leider alle bisherigen Empfänger. Ein Drittel der aktuellen Wohngeldhaushalte werde, so wörtlich, rausfallen. Dies sei sehr bitter, aber nicht anders machbar, so Huberts. Die Ministerin bezeichnete die Einschnitte gerade für die SPD als schwierig. Es sei nicht nur schmerzhaft für die betroffenen Menschen, sondern auch für uns als Sozialdemokraten, betonte die Ministerin. Am Jahresende 2024 haben laut Zahlen des Statistischen Bundesamts in Deutschland mehr als 1,2 Millionen Privathaushalte Wohngeld bezogen.
3: Weil er Todeslisten mit den Namen von Politikern erstellt hat, ist ein rechtsradikaler Informatiker zu 3 Jahren Haft verurteilt worden. Das Oberlandesgericht Düsseldorf sprach den 50-Jährigen unter anderem wegen Terrorismusfinanzierung, der Anleitung zur Begehung einer terroristischen Straftat sowie der Anleitung zur verbotenen Herstellung von Molotow-Cocktails und Sprengvorrichtungen schuldig. Demnach hat er im vergangenen Jahr im Darknet zu Anschlägen auf Menschen des öffentlichen Lebens aufgerufen. Auf den Todeslisten standen zum Beispiel die Namen von Ex-Kanzlerin Merkel, ihrem Nachfolger Scholz, aber auch vom Virologen Christian Drosten und den BioNTech-Gründern. Zum Tennis. In der Vorbereitung auf Wimbledon hat Alexander Zverev beim Rasenturnier in Halle das Halbfinale erreicht. Der French Open-Sieger setzte sich gegen den Qualifikanten Raphael Collignon aus Belgien nach 2 Tiebreaks durch. Und auch Daniel Altmaier hat das Halbfinale erreicht, nach einem 2:1-Sieg gegen Daniil Medvedev aus Russland. Und noch mehr Sport. Die Basketballer vom FC Bayern haben den Meister-Hattrick vor Augen. In der Finalserie gegen Alba Berlin steht es 2:1 für die Münchner. Es fehlt also noch ein Sieg. Im 4. Spiel sind die Münchner zu Gast in der Hauptstadt. Das 4. Viertel hat begonnen. Wir schalten live zu unserem Reporter Nikolaus Hillmann.
6: Es ist wieder ein unglaubliches Spiel. Dieses 4. Finale in Berlin von 9.000 Zuschauern in der ausverkauften Max-Schmeling-Halle. Momentan liegen die Bayern zurück. 54-60. Das letzte Viertel Drittel hat angefangen vor 2 Minuten, aber sie führten in diesem Spiel schon mit bis zu 10 Punkten Vorsprung, haben aber im dritten Viertel diesen Vorsprung wieder hergegeben und jetzt laufen sie eben einem Rückstand hinterher. Kleinigkeiten werden heute Abend entscheiden, aber momentan liegen die Bayern Basketballer zurück.
3: Und die Zeit ist es 22.03 Uhr.
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7: So von Augsburg Richtung München, Richtung Rosenheim, auf so einer schrägen Linie südwestlich davon, da gibt's so hier und da ein bisschen was an Regen. Die ersten Gewitter tauchen da auf. Ansonsten ist es immer noch ein sehr, sehr warmer Freitagabend mit Temperaturen über 30 Grad. Im Laufe des Abends kann es noch zu ein paar mehr Hitzegewittern kommen. In Richtung Niederbayern, Oberpfalz bleibt es meist trocken und längere Zeit klar. 22 bis 15 Grad die Tiefsttemperaturen. Der Bayern 3 Wettertrend von Samstag bis Montag bleibt es heiß und reichlich sonnig, paar Wolken im Mix. Und an solchen heiß dampfigen Tagen sind dann auch wieder starke Schauer und Hitzegewitter möglich. 30 bis 37 Grad maximal.
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7: Um 22.04 Uhr, die A3 Nürnberg-Passau ist zwischen Kreuz Deggendorf und Hengersberg in beiden Richtungen wegen einer Baustelle bis Montag früh 1 Uhr gesperrt. Es gibt eine Umleitung da. Die A6 Nürnberg-Heilbronn ist zwischen Herrieden und Aurach in beiden Richtungen wegen Bergungsarbeiten gesperrt.
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7: Ist euch das zu heiß heute gewesen? Also so 37 Grad ist schon echt fett. 27 vielleicht, wäre ein bisschen angenehmer. In Seattle gerade, da spielen gerade die Amerikaner gegen die Australier. Also fast schon angenehme, ja vergleichsweise kühle Temperaturen. Dass es euch gut geht, dafür sorgen wir mit unserem Sound mit den besten Hits für euch. Dioro macht den Anfang mit Bailar.

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3: Der ist einfach immer noch geil. So geil, dass er aktuell sogar wieder in den Charts ist. Becky G. Shower.

Becky G in eurem Hitradio Nummer 1. Und ja, genau, das ist es. Jetzt nochmal nach diesem heißen Tag vorm ins Bett gehen noch einmal eine schöne, erfrischende Dusche. So richtig abkühlen tut das ja gerade nicht zur Zeit. Und dann habt das nochmal frisch hier in eurem Feelgood Hitmix. Am Freitagabend in Bayern 3, Rihanna, Only Girl in the World.

0: Timbaland und Carrie Hilson, The Way I Are. Linkin Park Fans kommen in der nächsten Runde wieder auf ihre Kosten. Aber erstmal schauen wir auf Bayerns Straßen.
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0: Um 10:35 die A3 Nürnberg Richtung Passau ist zwischen Kreuz Deggendorf und Hengersberg wegen Bauarbeiten bis Montag

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Das sind Kungs in eurem Feel-Good-Hit-Mix hier in Bayern 3. Leonie ist die Nächste und die hat sich jetzt zwei Zwillingsbrüder geangelt für ihren neuen Song. Markus und Martinus, Stars in Skandinavien. Ich frage mich ja immer bei den vielen Leuten, mit denen sie so in letzter Zeit zusammenarbeitet, lädt die sie auch mal nach Hause, nach Bayern ein? Wäre doch eigentlich mal eine nette Idee, jetzt gerade so im Sommer. Schöne Gelegenheit, Moonlight noch von Leonie und Markus und Martinus.

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1: Um 23 Uhr mit Miriam Ernst. Machtkampf im Sozialverband VdK Bayern. Ein Streit um die zukünftige Ausrichtung des Landesverbands führte zu einer fast fünfstündigen Ausschusssitzung. Jetzt steht fest, die Vorsitzende Verena Bentele tritt zurück. Das bestätigte sie am Abend im BR.
2: Ich werde mit Wirkung zum 30.06. mein Amt zur Verfügung stellen, weil wir doch sehr unterschiedliche Vorstellungen hatten, wie moderne Verbandsstrukturen und Verbandsführung ausschauen. Für mich ist wichtig, dass wir den VdK Bayern, den VdK Deutschland und vor allem unsere Mitglieder jetzt wirklich gut unterstützen, dass wir den Sozialstaat weiter gemeinsam verteidigen und uns für die sozialen Belange unserer Mitglieder einsetzen.
1: Diplomatische Krise zwischen den USA und Italien. Regierungschefin Meloni sagte, sie sei fassungslos, und zwar über eine Äußerung von US-Präsident Trump. Aus Rom berichtet Jörg Seiselberg.
3: In einem Telefoninterview mit einem italienischen Fernsehsender hatte Trump unter anderem behauptet, während des G7-Gipfeltreffens in Evian habe Meloni ihn angefleht, ein gemeinsames Foto zu machen. Er habe Mitleid mit Meloni empfunden. Italiens Regierungschefin reagiert mit einem Instagram-Post, in dem sie ihre Verärgerung deutlich macht. Die Äußerungen Trumps seien völlig frei erfunden. Meloni und Trump galten lange Zeit als politisch Verbündete. Seit einiger Zeit aber ist das Verhältnis zwischen den beiden rechtsgerichteten Politikern abgekühlt. Jörg Seiselberg, Rom.
1: Noch vor dem kalendarischen Sommeranfang übermorgen herrscht in großen Teilen Westeuropas eine Hitzewelle. Der heißeste Ort in Deutschland war heute Kitzingen in Unterfranken mit 38,5 Grad. Und auch die ersten folgenschweren Unwetter gab es. Das Southside Festival in Baden-Württemberg musste am Abend wegen eines Hitzegewitters unterbrochen werden. Tausende Besucher wurden aufgefordert, Schutz in den geparkten Autos zu suchen. In Rheinland-Pfalz herrscht Hochwassergefahr. In der Kleinstadt Katzenelnbogen sind Evakuierungen nicht ausgeschlossen. Die Ritterspiele wurden abgesagt und ein Zeltlager geräumt.
0: Die FIFA-Fußball-WM 2026.
1: Ohne Personalsorgen ist die deutsche Fußballnationalmannschaft nach Toronto aufgebrochen. Bei der letzten Trainingseinheit vor dem Abflug waren alle 26 Kaderspieler dabei. Jetzt sind sie auf dem Weg nach Kanada. In der kleinsten WM-Arena geht es morgen Abend vor 45.000 Zuschauern gegen Elfenbeinküste. Und die erste Partie des heutigen Spieltages läuft gerade noch. Die USA liegen 2-0 vorne gegen Australien und stehen damit kurz vor dem Einzug in die K.O.-Runde. Und Basketball, die Meisterschaftsentscheidung ist vertagt. Alba Berlin konnte im vierten Duell gegen Titelverteidiger Bayern München zum 2-2 ausgleichen. In der ausverkauften Max-Schmeling-Halle lagen die Bayern lange in Führung. Nach einer Aufholjagd endete die Partie aber 71-61 für die Berliner. Die entscheidende Finalpartie findet übermorgen am Sonntagnachmittag in München statt. Es ist 23.03 Uhr.
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4: Im Süden gibt's gelegentlich etwas Regen an diesem späten Abend. Ansonsten ist es immer noch schön warm, schön heiß und es dürfte etwas schwierig sein, alle Schlafzimmer runterzukühlen. Es entstehen hier und da noch ein paar Hitzegewitter in der Nacht. In Niederbayern und der Oberpfalz dagegen bleibt's meist trocken und meist klar. 22 bis 15 Grad die Tiefstemperaturen. Der Bayern 3 Wettertrend. Samstag bis Montag bleibt's heiß, 30 bis 37 Grad. Der Mix aus Sonne und ein paar Wolken dazwischen, aus denen dann auch irgendwann mal Schauer und Hitzegewitter möglich sind.
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4: Um 4:45 die A3 Nürnberg Richtung Passau ist zwischen Kreuz Deggendorf und Hengersberg wegen Bauarbeiten bis Montag früh 1 Uhr gesperrt. Die A94 München Richtung Passau ist zwischen Dorfen und Schwindeck nach einem Unfall gesperrt.
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4: Mit genau dem richtigen Sound, den man für einen solchen Sommerabend braucht. Evacuate the Dancefloor von Cascada. Damit geht's jetzt in diese Stunde. Also wenn der Dancefloor drinnen ist, dann würde ich den jetzt auch schleunigst freimachen und nochmal frische Luft schnappen.

Die hat heute ein bisschen gebeutelt in der Bayern 3 Chart Show. Sarah Larsson und ihr Lush Life in Bayern 3. Von der 2 auf die 6 runtergepurzelt. Hat sich so lang, so weit vorne gehalten. Es ist noch eine ganze Menge mehr passiert in der Bayern 3 Chart Show. Kann ich euch nur empfehlen. 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Da kriegt ihr alles mit. Unter anderem auch, was die neue Nummer 1 ist. Nicht das hier.

0: Immer noch super cool, Amory. One Thing.
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0: 23:31 Uhr. Die A3 Nürnberg Richtung Passau ist zwischen Kreuz Deggendorf und Hengersberg wegen Bauarbeiten bis Montag früh 1 Uhr gesperrt. Die A94 München Richtung Passau ist zwischen Dorfen und Schwindeck gerade nach einem Unfall gesperrt.
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0: Und damit starten wir so richtig rein in dieses Wochenende mit Blur, Ray, Daft Punk und.

Das war ein Stückchen Britney im Bayern 3 Feel Good Hitmix am Freitagabend. Der Freitag ist gleich vorbei, Viertelstunde noch bis Mitternacht und dann wird schon wieder angepfiffen. Es wird ja dauernd irgendwo angepfiffen. Schottland gegen Marokko in Boston. Also alle Hardcore-WM-Fans machen sich das nächste Bier auf vom Fernseher. Alle Schotten und alle Marokkaner also euren Teams alles, alles Gute. Allen anderen, die sagen, nö, ich will heute früh ins Bett fit sein, weil morgen muss ich ja spät Fußball gucken und ihr wisst schon warum, dann wünsche ich euch schon mal gute Nacht, kommt gut durch die Nacht, Klaus ist raus und lasst es euch gut gehen. Wir hören uns am Sonntag wieder.

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1: Um Mitternacht mit Stefan Eferts. Die USA und der Iran haben ihre Gespräche in der Schweiz verschoben. Grund sind neue Kämpfe zwischen Israel und der libanesischen Hisbollah-Miliz, die auch Israels Premier Netanyahu bestätigt hat. Bettina Meyer berichtet.
2: Wie angewiesen hat die israelische Armee 150 Ziele der Hisbollah im Libanon angegriffen und Dutzende Terroristen ausgeschaltet, schreibt Netanyahu. In der vergangenen Nacht waren 4 israelische Soldaten ums Leben gekommen, nachdem Hisbollah-Milizen einen Panzer im Südlibanon beschossen hatten. Israelische Medien zitieren Offizielle in den USA, die angeben, Israel und die Hisbollah hätten sich auf eine Waffenruhe geeinigt, die am Nachmittag in Kraft getreten sei. Doch kurze Zeit später gab es Alarm an Israels Nordgrenze. Das Militär teilte mit, es habe 2 verdächtige Flugkörper gesichtet.
1: Die EU-Kommission plant ein weiteres Gesetz, um die Abhängigkeit von einzelnen Ländern wie China zu verringern. Europäische Unternehmen sollten dazu bewegt werden, öfters bei verschiedenen Lieferanten zu bestellen. Die Konzerne würden ihre Risiken bisher zu langsam abbauen, sagte Kommissionspräsidentin von der Leyen. Die EU-Staats- und Regierungschefs wollen außerdem mit den wichtigsten Handelspartnern über Wettbewerbsverzerrungen sprechen. China steht im Fokus, weil das Land seine Unternehmen mit hohen staatlichen Subventionen unterstützt. Die Tabaksteuer soll weiter erhöht werden. Der Durchschnittspreis einer 20er-Packung Zigaretten soll schrittweise auf 11,40 Euro im Jahr 2030 steigen. Das plant das Finanzministerium. Ein Sprecher sagte, Ziel sei es, die Zahl der Raucher zu senken. Bei der Fußball-WM hat sich Gastgeber USA mit dem besten WM-Auftakt seit 1930 für die nächste Runde qualifiziert. Das Team besiegte Australien in Seattle souverän mit 2:0. Sportreporterin Martina Knief.
3: 2 Spiele, 2 Siege. Die USA sind damit auf dem besten Weg Richtung K.O.-Runde. Die Tore fielen in der guten ersten Halbzeit. Bereits nach 11 Minuten gingen die USA in Führung. Kurz vor Ende der ersten Halbzeit erhöhte Alex Freeman per Kopf auf 2:0. Im zweiten Durchgang kamen die Australier besser ins Spiel, hatten auch einige Chancen, trafen aber das Tor nicht. Die Amerikaner brachten den Sieg über die Zeit und jubelten mit den Fans in Seattle über den 2. Erfolg bei ihrer Heimweltmeisterschaft.
1: Das Wetter in Deutschland. In der Nacht ist es wechselnd bewölkt, örtlich Schauer und gewittrig. Im Nordwesten auch Unwetter, im Osten später trocken. 23 bis 15 Grad sind die Tiefstwerte. Tagsüber im Norden und in der Mitte anfangs Schauer, später freundlich. Im Süden sonnig und später über dem Bergland heftige Gewitter. Am Sonntag in Norddeutschland sonnig bis 29 Grad, über der Mitte und dem Bergland teils schwere Gewitter mit Unwettern, Höchstwerte 30 bis 39 Grad. Die Zeit, es ist 0:03 Uhr.
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4: Die A3 Nürnberg Richtung Passau ist zwischen Kreuzdeggendorf und Hengersberg wegen Bauarbeiten bis Montag früh 1 Uhr gesperrt. Die A94 München Richtung Passau ist zwischen Dorfen und Schwindeck nach einem Unfall gesperrt.
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2: Wenn die Münchnerin Delua loslegt, merkt man sofort, sie hat den Flow und sie hat etwas zu sagen.
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0: In dem Song Good News wünscht sich Delua gute Nachrichten inmitten von Kriegen und Katastrophen. Sie fragt, wo ist die Liebe, wo die Einigkeit? Du und ich, wir können Dinge verändern. Lass uns gute News produzieren. Conscious Pop nennt Delua ihre Musik. Ein Sound, zu dem man tanzen kann, der aber auch zum Nachdenken anregen soll. Über Themen, mit denen die studierte Psychologin in ihrer Praxis fast täglich konfrontiert wird. Musik war übrigens schon immer Teil ihres Lebens.
1: Ich habe mit 4 Jahren, glaube ich, meinen ersten Kassettenrekorder bekommen, wo ich mich so selbst aufnehmen konnte. Da habe ich dann schon Songs recorded. Und mit 6 habe ich Klavierunterricht bekommen. Bei uns zu Hause lief immer Musik. Mein Papa hat so laut Musik gehört, dass öfters mal die Polizei kam und gesagt, er müsste mal seine Anlage leiser machen. Also Musik war immer schon da.

0: Nachdem sie früher in verschiedenen Bands gesungen hat, geht die Münchnerin Delua seit 2023 solo auf die Bühne. Mit Elektropop und einer starken Stimme, die mühelos zwischen Singen und Sprechgesang wechselt. Mit Songs, die gesellschaftliche Probleme aufgreifen und dem Dschungel der Emotionen. Dazu gehört auch das Erwachsenwerden auf ihrer neuen Single I'm Still Figuring Out Adulthood.
1: Inhaltlich geht es um diesen inneren Widerspruch. Auf dem Papier bin ich eigentlich total erwachsen, übernehme Verantwortung, habe mein Leben irgendwie im Griff und gleichzeitig gibt es einfach immer wieder die Momente, in denen ich mich komplett überfordert fühle. Von Alltagssachen, von Erwartungen, Termine jonglieren, funktionieren, für alle da sein und dann denke ich mir manchmal einfach nur so, wie zur Hölle soll denn das gehen und wie machen alle anderen das?
0: Delua verpackt all diese Fragen in einen Sound, zu dem man richtig Party feiern kann. Delua, ein Musiktipp von Dagmar Golle.
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1: Delua aus München. I'm still figuring out adulthood.
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1: Die A3 Nürnberg Richtung Passau ist zwischen Kreuzdeggendorf und Hengersberg wegen Bauarbeiten bis Montag früh 1 Uhr gesperrt. Die A94 München Richtung Passau ist zwischen Dorfen und Schwindeck nach einem Unfall gesperrt.
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2: Männer, wir müssen jetzt ganz stark sein. Wir sagen es nicht gern, aber jetzt ist es wirklich von offizieller Seite bestätigt. Bitte haltet euren Partnerinnen, Ehefrauen oder Tagesabschnittsgefährtinnen ihre Ohren zu. Denn es stimmt, vom anderen Teller geklaute Pommes schmecken wirklich besser. Ja. Und ich sage damit nicht, dass das jetzt immer noch Frauen bei ihren Männern machen, aber trotzdem wissen wir aus jahrtausendlanger Erfahrung, dass unsere Partnerinnen gerne mal von unserem Teller klauen, wenn wir kurz nicht hinschauen. Und jetzt wird es leider noch schlimmer, denn es gibt jetzt eine offizielle Studie, die besagt, dass heimlich geklaute Pommes vom Teller der anderen Person am Tisch bis zu 40% besser schmecken. Je hinterlistiger Pommes geklaut werden, je größer der Thrill in dieser Angelegenheit ist, desto schmackhafter sind die Pommes.
3: Na toll.
2: Jetzt gibt's keinen Halt mehr. Rest in Peace, Pommes bestellende Männer. Nein, Rest in Pommes.
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1: Um 1 Uhr mit Stefan Eferts. Bundesbauministerin Huberts hat die geplanten Kürzungen beim Wohngeld verteidigt. Der Rheinischen Post sagte sie, die schwierige Haushaltslage zwinge ihr Ministerium zu sparen. Ulrike Ufer mit Einzelheiten.
2: Ein Drittel der aktuellen Wohngeldhaushalte werde, so wörtlich, rausfallen. Dies sei sehr bitter, aber nicht anders machbar, so Huberts. Aktuelle Wohngeldbescheide blieben bis zu ihrem Auslaufen gültig. Die Bescheide werden stets befristet erteilt. Auch die Länder würden im Zuge der Reform 1 Milliarde Euro einsparen. Die Ministerin bezeichnete die Einschnitte gerade für die SPD als schwierig. Es sei nicht nur schmerzhaft für die betroffenen Menschen, sondern auch für uns als Sozialdemokraten, betonte die Ministerin. Am Jahresende 2024 haben laut Zahlen des Statistischen Bundesamts in Deutschland mehr als 1,2 Millionen Privathaushalte Wohngeld bezogen.
1: Das Southside Festival im baden-württembergischen Neuhausen ob Eck musste am Abend zeitweise unterbrochen werden. Ein heftiges Unwetter zog über das Festivalgelände. Die Besucher wurden aufgefordert, in ihren Autos Schutz zu suchen und auch Leute reinzulassen, die kein Auto haben. Nach dem Unwetter konnten alle wieder zurück aufs Gelände, berichten unsere Reporter vor Ort. Der Ablaufplan wurde angepasst. Einige Konzerte müssen ausfallen. Die USA und der Iran haben ihre Gespräche in der Schweiz verschoben. Grund sind neue Kämpfe zwischen Israel und der libanesischen Hisbollah-Miliz. Bei einem Angriff auf einen israelischen Panzer waren im Südlibanon 4 Soldaten getötet worden. Israel beschoss daraufhin 150 Ziele der Hisbollah im Libanon. Die USA hatten zuvor gemeldet, dass sich beide Seiten angeblich auf eine Waffenruhe geeinigt hätten. Bei der Fußball-WM hat sich Gastgeber USA mit dem besten WM-Auftakt seit 1930 für die nächste Runde qualifiziert. Das Team besiegte Australien in Seattle souverän mit 2:0. Sportreporterin Martina Knief.
3: 2 Spiele, 2 Siege. Die USA sind damit auf dem besten Weg Richtung K.O.-Runde. Die Tore fielen in der guten ersten Halbzeit. Bereits nach 11 Minuten gingen die USA in Führung. Kurz vor Ende der ersten Halbzeit erhöhte Alex Freeman per Kopf auf 2:0. Im zweiten Durchgang kamen die Australier besser ins Spiel, hatten auch einige Chancen, trafen aber das Tor nicht. Die Amerikaner brachten den Sieg über die Zeit und jubelten mit den Fans in Seattle über den 2. Erfolg bei ihrer Heimweltmeisterschaft.
1: Das Wetter in Deutschland. In der Nacht wechselnd bewölkt, örtlich Schauer und Gewitter, im Nordwesten auch Unwetter, sonst ist es trocken, Tiefstwerte 23 bis 15 Grad. Tagsüber im Süden sonnig, später über dem Bergland einige heftige Gewitter, im Norden und in der Mitte anfangs Schauer, später freundlich. Am Sonntag gibt's auch wieder Gewitter über dem Bergland, teils auch schwere Unwetter, 29 Grad in Norddeutschland und die Temperaturen steigen bis 39 Grad am Oberrhein. Die Zeit 1:03 Uhr.
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4: Die A3 Nürnberg Richtung Passau ist zwischen Kreuz Deggendorf und Hengersberg wegen Bauarbeiten bis Montag früh 1 Uhr gesperrt. Die A99 Autobahnring. München Süd Richtung München Nord. Zwischen H und Kreuz München Ost nach einem Unfall gesperrt.
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2: Seid ihr perfektionistisch? Oder vielleicht erwartet ihr ein bisschen viel von euch selbst? Dann knirscht ihr ziemlich sicher auch mit den Zähnen. Diesen Zusammenhang belegen mehrere Studien. Auf jeden Fall, jeder fünfte von uns knirscht mit den Zähnen. Unser Kiefergelenk verarbeitet damit Stress. Dr. Ole Nowak ist Zahnarzt und sagt, Zähneknirschen ist fast schon eine Volkskrankheit. Aber was passiert da eigentlich genau?
3: Als erstes reibt sich der Zahnschmelz, die äußerste Zahnarztsubstanz, ab. Sobald das weichere Dentin darunter freigelegt wird, beobachten wir meistens auch eine gesteigerte Empfindlichkeit der Zähne. Im schlimmsten Fall können natürlich auch Zahnrisse, Abbrüche oder größere Defekte entstehen.
2: Damit wir das vermeiden, wäre es am besten, den Stress zu reduzieren. Aber wahrscheinlich wisst ihr selber, wie gut das im Alltag funktioniert. Deswegen gibt es dann als erste Hilfe oft eine sogenannte Aufbissschiene vom Zahnarzt.
3: An allererster Stelle schützen wir durch das nächtliche Tragen der Schiene die Zähne vor dem Abrieb. Wenn die Schiene zusätzlich gut eingestellt ist, sorgen wir auch für die Verteilung des Druckes und Entlastung im Kiefergelenk.
2: So, hatte ich auch schon mal. Ich habe sie zerbissen. Ernsthaft. Als zweite Hilfe gibt es dann Physio. Da wird dann die Kiefermuskulatur von innen, also wirklich innen im Mund und von außen massiert. Es tut sau weh. Es tut aber auch sau gut, denn Zähneknirschen führt bei ganz vielen auch oft zu starken Kopfschmerzen. Deswegen, sagt Physiotherapeutin Stefanie Kapp, hilft das hier eigentlich am besten.
4: Also wenn jemand wirklich den Stress hat als Ursache, das setzen wir jetzt mal voraus, bringt es definitiv als eine Maßnahme von vielen etwas, das abends durch eine Entspannungstechnik 5 Minuten anzuwenden. Nur die wenigsten halten das auch aus über einen langen Zeitraum. Also man darf es nicht unterschätzen, was eine Routine da bringt.
2: Ja, okay, also wirklich dranbleiben. Außerdem sagt sie noch eine Stunde vorm ins Bett gehen. Kein Bildschirm mehr, damit unser Nervensystem runterfahren kann. Upsi. Ja, aber ich finde, es klingt schon auch ein bisschen süß, sich gegenseitig Gute Nacht zu sagen, während die Knirschschiene drin ist irgendwie. Schlaf gut, Schatz. Träum süß.
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1: Die A3 Nürnberg Richtung Passau ist zwischen Kreuz Deggendorf und Hengersberg wegen Bauarbeiten bis Montag früh 1 Uhr gesperrt. Die A99 Autobahnring. München Süd Richtung München Nord. Zwischen H und Kreuz München Ost nach einem Unfall gesperrt.
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2: Früher nannte er sich Emotional Club und sang auf Englisch. Inzwischen heißt der junge Münchner auf der Bühne wie im richtigen Leben Ennio. 2022 legte Ennio einen Senkrechtstart hin als Gewinner des New Music Awards der ARD Jugendradios.
3: Es war ja bis zur letzten Sekunde wirklich eine Überraschung so. Und ja, es war echt spannend dann am Ende doch. Also alle waren, glaube ich, echt schon sehr angespannt. Und ey, ich habe mich einfach nur noch gefreut dann, als ich gehört habe, Ennio. Und dann war ich so, yes, let's go.

Aus diesem Jungen wird mal was ganz Besonderes, dachten sich Ennios Eltern und nannten ihn nach dem italienischen Komponisten Ennio Morricone. Tatsächlich hat unser Ennio auch schon mal eine seiner Shows mit der Titelmelodie aus »Spiel mir das Lied vom Tod« eröffnet. Doch es war jemand anderes, der die Karriere des Newcomers aus dem Münchner Lehl angeschoben hat. Sein Opa hat ihm einst eine Gitarre geschenkt und auch den Unterricht bezahlt. Mithilfe von YouTube-Tutorials hat sich Ennio das Songschreiben und Produzieren beigebracht. Und nach einem Konzert seiner Lieblingsband Mando Diao war es um ihn geschehen. Dass er selbst mal große Konzerthallen füllen würde, hätte er sicher nie zu träumen gewagt. Voriges Jahr stand Ennio in Cham auf der Bühne des Bayern 3 Fresh Festivals.

0: Als Indie-Pop mit New-Wave-Einflüssen beschreibt Ennio seinen Sound. Der gefällt auch Nina Chuba, mit der unser Münchner den Song »Fühlst du gar nichts« aufgenommen hat. Und natürlich seinen Fans. Die haben Ennios aktuelles Album »Schlaraffenland« auf Platz 6 der Charts befördert. Seine kratzige Stimme erinnert übrigens an einen prominenten Kölner Sänger.
1: Ich werde, glaube ich, in jedem Interview gefragt, ob ich auch so selbst dann so Ähnlichkeiten mit Henning Mai erkenne. Ich denke mal auf so einem oberflächlichen Level ja, weil die Stimme halt tief so ist und so ein bisschen kratzig. Aber ich finde so auf Dauer finde ich gar nicht das so ähnlich. Aber ey, ist ein tolles Kompliment und I'll take it so.
0: Und wir sind sicher, auch ohne Henning Mai von Annenmai Kantereit geht Ennio seinen Weg. Und zwar ohne große Plattenfirma. Für Ennio ist die Musikindustrie inzwischen ein Haifischbecken, aus dem er ausbrechen will. Er hat sein eigenes Label und setzt sich dafür ein, dass alle seine Fans sich die Tickets für seine Konzerte leisten können. Im April startet seine Haifischbecken-Tour und die wird richtig groß. Als Warm-up hier die neue Single von Ennio. Am Ende dieses Lieds erzählt von Abschied und der Einsicht, dass man sich trennen muss, wenn es einfach nicht mehr passt. Ennio, ein Tipp von Dagmar Golle.
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1: Um 2 Uhr mit Stefan Eferts. Die EU-Kommission plant ein weiteres Gesetz, um die Abhängigkeit von einzelnen Ländern wie China zu verringern. Europäische Unternehmen sollen dazu bewegt werden, öfters bei verschiedenen Lieferanten zu bestellen. Aus der Nachrichtenredaktion Torben Müller.
2: Wie dringend das Thema sei, habe sich im vergangenen Jahr gezeigt, als Peking seine Vormachtstellung bei wichtigen Rohstoffen ausnutzte und die Exporte seltener Erden beschränkte. Im besten Fall, so von der Leyen, würden die Unternehmen von sich aus ihre Risiken verringern. Dann könnte das Gesetz überflüssig werden. Die Staats- und